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1: Um 3 Uhr mit Ronald Lessig. Der frühere rheinland-pfälzische Ministerpräsident Schweizer soll heute neuer Bundesarbeitsminister werden. Er erhält die Ernennungsurkunde von Bundespräsident Steinmeier. Schweizer wird Nachfolger von Bärbel Baas, die gestern als Arbeitsministerin, aber auch als SPD-Chefin zurückgetreten war. Die neue Parteispitze wollen die Sozialdemokraten dann im Dezember oder im Januar wählen. Co-Parteichef Klingbeil ließ im ARD-Brennpunkt offen, ob er dann wieder kandidiert.
2: Wir brauchen jetzt die beste Aufstellung in der SPD. Ich habe deutlich gemacht, dass ich als Vizekanzler und Finanzminister weiter Verantwortung tragen werde. Und wer jetzt für die SPD antritt beim Bundesparteitag, das werden wir jetzt gemeinsam in der Führung entscheiden. Und deswegen ist für mich erstmal heute klar, ich klebe nicht an meinem Amt. Ich glaube, ich kann dieser Partei helfen in einer schwierigen Phase. Ich kann diesem Land auch helfen in einer schwierigen Phase. Aber darüber werden wir jetzt gemeinsam entscheiden.
1: Der SPD-Vorsitzende Klingbeil. Der internationale Flughafen Riad in Saudi-Arabien bleibt weiter geschlossen. Die Sperrung wurde erstmals bis Samstag verlängert. Hintergrund sind Angriffe der Houthi-Miliz aus dem Jemen. Der Flughafen Riad war am Wochenende von Raketen getroffen worden. 13 Menschen kamen ums Leben, mehr als 300 wurden verletzt. Wegen des Angriffs strandete auch die deutsche Wirtschaftsministerin Reiche in Riad. Ein Ministeriumssprecher hat inzwischen erklärt, dass Reiche auf dem Rückweg nach Deutschland ist. Wie sie Riad verlassen konnte, wurde nicht bekannt gegeben. Das Bundesverfassungsgericht verhandelt ab heute über einen weiteren Streitpunkt zur Erbschaftssteuer. Es geht um Steuervorteile für Erben von Betriebsvermögen. Ein Urteil wird erst in ein paar Monaten erwartet. Aus Karlsruhe Alena Lagmöller.
3: Der Kläger hat von seiner Tante unter anderem Wertpapiere im Wert von 67.000 Euro geerbt. Er findet es ungerecht, dass er als Erbe eines Privatvermögens Steuern zahlen muss, während sich Unternehmenserben oft von der Steuer befreien können. Für sie gibt es nämlich sehr großzügige Ausnahmen. Wer das Unternehmen fortführt und das Lohnniveau seiner Angestellten hält, der zahlt unter Umständen gar keine Steuern. Der Gedanke hinter diesen Privilegien? Unternehmen und Jobs sollen nicht durch die Erbschaftssteuer gefährdet werden.
1: Auf Sardinien ist ein Höhlenforscher gerettet worden, der mehr als 27 Stunden lang eingeschlossen war. Berg- und Höhlenretter konnten den 31-Jährigen aus den Geröllmassen befreien. Der Forscher saß auf der italienischen Mittelmeerinsel in 10 Meter Tiefe fest. Grund war ein Hangrutsch. Das waren die Nachrichten. Das Wetter in Deutschland. Es bleibt trocken bei plus 11 bis minus 3 Grad. Am Tage bewölkt, von Westen her Regen, im Südosten nach Nebelauflösung heiter. Bei bis zu 13 Grad im Thüringer Wald und 20 Grad am Oberrhein. Am Mittwoch meist trocken, im Süden letzt Schauer, 14 bis 22 Grad. Es ist 3:03 Uhr.
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1: Um 4 Uhr mit Ronald Lessig. Der frühere rheinland-pfälzische Ministerpräsident Schweizer soll heute neuer Bundesarbeitsminister werden. Er erhält die Ernennungsurkunde von Bundespräsident Steinmeier. Schweizer wird Nachfolger von Bärbel Baas, die gestern als Arbeitsministerin und auch als SPD-Chefin zurückgetreten war. Bayerns Ministerpräsident Söder forderte im ARD-Brennpunkt, Streitigkeiten zwischen Union und SPD auch zur Personalie Baas beiseite zu legen.
2: Ich verstehe, dass man am so einem Tag auch mal alle Dinge anspricht, das ist auch wichtig, aber das ist dann, glaube ich, auch notwendig, dass es dann am Ende des Tages wieder zusammengeführt wird. Und das andere ist tatsächlich, dass halt die Zeit einfach drängt in Deutschland. Mhm. Wir müssen Entscheidungen treffen und wir müssen auch Entscheidungen in großen Sozialaufgaben dann voranbringen. Und deswegen ist es, glaube ich, auch zulässig, jetzt zu fragen, wann und wie werden Reformen umgesetzt.
1: Bayerns Ministerpräsident und CSU-Chef Söder. Bundeskanzler Merz hat eine Senkung der Stromsteuer auch für Privathaushalte in Aussicht gestellt. Die Steuer soll laut Merz auf ein europäisches Minimum fallen. Ein deutscher Durchschnittshaushalt würde dadurch bei der Stromrechnung etwa 70 Euro im Jahr weniger zahlen. Es stehen allerdings noch regierungsinterne Diskussionen an. Die Ukraine begrüßt die neuen EU-Sanktionen gegen Russland. Präsident Zelensky und Außenminister Sibiha dankten besonders der EU-Außenbeauftragten Kallas für ihre Entschlossenheit. Die Sanktionen richten sich gegen fast 1600 Personen und Betriebe. Aus Kiew, Rebecca Bart.
3: Mehr als die Hälfte der Personen und Organisationen auf der Sanktionsliste stünden in Verbindung mit der Produktion ballistischer Raketen, schreibt der ukrainische Außenminister Andriy Sibiha. Es sei offensichtlich, dass Russland nicht bereit sei, seine Angriffe auf die ukrainische Energieinfrastruktur einzustellen, schreibt der ukrainische Präsident auf dem Kurznachrichtendienst X. Allein am Montag habe Russland 6 Einrichtungen der Wärme- und Stromversorgung attackiert. Daher sei mehr Druck auf Russland ein richtiges und notwendiges Signal, betont Volodymyr Zelensky.
1: Nach Unwettern infolge von 2 Wirbelstürmen sind in Mexiko mindestens 2 Menschen ums Leben gekommen. 10 weitere werden vermisst. Betroffen sind die Pazifikküste und der Nordwesten des Landes. Hurricane Simon zieht von der Küste entlang und hat sich inzwischen abgeschwächt. Die Behörden warnen weiterhin vor Starkregen, heftigen Winden und hohem Wellengang. Das waren die Nachrichten. Das Wetter in Deutschland. Am Tage bewölkt, später von Westen her Regen, im Südosten nach Nebelauflösung heiter, bei Höchstwerten im Thüringer Wald von 13 Grad und am Oberrhein bis 20 Grad. Am Mittwoch meist trocken, Richtung Süden noch letzte Schauer, 14 bis 22 Grad, am Donnerstag fast überall freundlich, im Süden länger neblig, 15 bis 22 Grad. Es ist 4.03 Uhr.
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1: Um 5 Uhr mit Ronald Lessig. Der frühere Regierungschef von Rheinland-Pfalz, Schweizer, soll am Nachmittag neuer Bundesarbeitsminister werden. Er folgt auf Bärbel Baas, die als Ministerin und SPD-Chefin zurückgetreten war. Wer künftig die SPD führt, soll sich zum Jahreswechsel entscheiden. Co-Parteichef Klingbeil hat sich dazu am Abend im ARD-Brennpunkt geäußert und ließ offen, ob er erneut antritt. Aus Berlin, Gabor Hallas.
2: Er klebe nicht an seinem Amt.

0: glaube aber, dass er der Partei helfen könne. Klingbeil sprach erneut von persönlichen Angriffen gegen Bärbel Baas, trotz des Trauerfalls in ihrer Familie. Für ihn seien Grenzen überschritten worden, das habe das politische Klima im Land vergiftet. Der Bundeskanzler hatte diese Kritik für die Union zurückgewiesen. CSU-Chef Markus Söder sagte im ARD-Brennpunkt, dass er mit Bärbel Baas gut zusammengearbeitet habe. Der Hauptgrund für den Rücktritt sei der Trauerfall. Die Zeit dränge, es müssten jetzt Entscheidungen getroffen werden. Es sei zulässig zu fragen, wann Reformen umgesetzt werden.
1: Die deutsche Wirtschaft wird laut Internationalem Währungsfonds deutlich stärker zulegen als gedacht. Wie die Organisation mitteilte, soll das Wirtschaftswachstum im laufenden Jahr mit 1,3% doppelt so stark ausfallen wie noch im Juli erwartet. Auch die Eurozone dürfte sich laut IWF besser entwickeln als gedacht. Mit Blick auf die Weltwirtschaft rechnet der IWF erst im nächsten Jahr wieder mit einem stärkeren Wachstum. Das Bundesverfassungsgericht beschäftigt sich heute mit den Steuerprivilegien für Erben von Betriebsvermögen. In Karlsruhe hat ein Mann Verfassungsbeschwerde gegen seinen Erbschaftssteuerbescheid eingelegt. Der Hintergrund? Er erbte von seiner Tante ausschließlich Privatvermögen und eben kein steuerlich begünstigtes Betriebsvermögen. In der Verhandlung geht es um die Frage, ob ihn die Steuerregelungen in verfassungswidriger Weise benachteiligen. Ein Urteil wird in einigen Monaten erwartet. Vor zwei Wochen hat es in Polen in einer Anlage des Satellitenkommunikationssystems Starlink gebrannt. Jetzt sind zwei Verdächtige in Deutschland festgenommen worden. Das hat Polens Regierungschef Tusk bekannt gegeben. Bei den Festgenommenen soll es sich um türkische Staatsbürger handeln. Wo in Deutschland sie gefasst wurden, ist unklar. Der Starlink-Standort wird auch dazu genutzt, Internetdaten durch Polen und in die Ukraine zu leiten. Es kam nach dem Brand zu Störungen. Die polnische Regierung vermutet Russland hinter der Attacke. Das waren die Nachrichten. Das Wetter in Deutschland. Tagsüber im Südosten, nach Nebelauflösung heiter, sonst mehr Wolken und von Westen Schauer bei 13 bis 20 Grad. Am Mittwoch meist trocken, im Süden noch letzte Schauer bis 22 Grad und am Donnerstag überall freundlich bis 22 Grad. Es ist 5:03 Uhr.
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1: Sechs Uhr. Die Nachrichten des Bayerischen Rundfunks mit Kia Arnzen. Die Übersicht. Schweizer wird zum neuen Arbeitsminister ernannt. IWF hebt Wirtschaftsprognose für Deutschland an. Papst unterzieht sich einem Lungeneingriff. Das Wetter, erst Sonne oder Nebel, später Wolken und Regen bei 9 bis 17 Grad. Berlin. Einen Tag nach dem Rücktritt von Bundesarbeitsministerin Baas wird ihr Nachfolger ernannt. Der frühere Ministerpräsident von Rheinland-Pfalz, Schweizer, erhält seine Ernennungsurkunde von Bundespräsident Steinmeier. Damit übernimmt der SPD-Politiker auch die umstrittene Rentenreform. Der SPD-Co-Vorsitzende Klingbeil betonte, dass sich seine Partei hier bislang an den Zeitplan gehalten habe. In der ARD erklärte er, es gebe zwar noch offene inhaltliche Fragen, beispielsweise bei der abschlagsfreien Rente nach 45 Beitragsjahren, die Reform komme aber. Auch der bayerische Ministerpräsident und CSU-Chef Söder forderte die Regierungskoalition zum Handeln auf. Sie müsse sich jetzt zusammenreißen und Ergebnisse liefern, sagte Söder im BR. Auch wenn Schweizer zuletzt

0: jetzt die abschlagsfreie Rente nach 45 Beitragsjahren verteidigt habe, müsse das Grundprinzip der Reform beibehalten werden. Ein generelles Zurück auf Los wäre der falsche Weg, so Söder. Bangkok. Der Internationale Währungsfonds hat seine Wirtschaftsprognose für Deutschland nach oben korrigiert. Im laufenden Jahr dürfte das Bruttoinlandsprodukt um 1,3% wachsen, wie der IWF mitteilte. Das sind 0,6 Prozentpunkte mehr als noch im Juli erwartet. Für das kommende Jahr rechnen die Ökonomen mit einem Plus von 1,1%. Die Prognose entspricht den Erwartungen der Bundesregierung. Dem IWF zufolge dürfte sich auch der Euroraum trotz des Iran-Kriegs besser entwickeln als bisher gedacht. Das läge vor allem an Irland und Spanien. Berlin. Auszubildende berichten häufiger von Mobbing und Gewalt als Studierende. Während 23% der Hochschüler schon einmal Beleidigung und Beschimpfungen erlebt oder beobachtet haben, ist der Anteil der Azubis, die davon berichten, mit fast 42% deutlich höher. Das geht aus einer Forsa-Umfrage für die deutsche gesetzliche Unfallversicherung hervor, die der Nachrichtenagentur dpa vorliegt. 14% der Auszubildenden haben demnach schon einmal Gewalt erlebt, aber nur 3% der Studentinnen und Studenten. Mainz. Die Weinlese in Deutschland fällt in diesem Jahr voraussichtlich so niedrig aus wie zuletzt vor 16 Jahren. Das Deutsche Weininstitut geht in einer ersten Prognose davon aus, dass die Menge rund 20% unter dem 10-jährigen Durchschnitt von 8,7 Millionen Hektolitern liegt. Laut den Experten sind viele Trauben bei dem extrem trockenen und sonnenreichen Sommer klein geblieben. Laut dem Institut gehen die Winzerinnen und Winzer von vergleichsweise kleinen Gesamtmengen, aber von Spitzenqualitäten aus. Rom. Papst Leo wird heute in die Gemelli-Klinik eingeliefert. Vorgestern hatte er selbst mitgeteilt, dass in seiner Lunge ein Knoten entdeckt worden sei, der auf Rat der Ärzte entfernt werden müsse. Eine Antwort auf die Frage, ob es sich dabei um einen bösartigen Tumor handelt, wird erst in den kommenden Tagen erwartet. Nach dem Eingriff wird der 71-Jährige eine einwöchige Erholungsphase in der Klinik verbringen. Das Wetter in Bayern. Erst sonnig und regional neblig, trüb, später dichte Wolken. Ab Nachmittag leichter Regen im Westen. Höchstwerte 9 bis 17 Grad. In der Nacht bewölkt und teils Regen möglich, später Nebel bei 12 bis 4 Grad. Morgen zunächst oft grau und trüb, im Süden häufiger nass, später freundlicher bei bis zu 18 Grad. Am Donnerstag und Freitag trocken mit viel Sonne in den Bergen. Es ist 6.04 Uhr. Die Verkehrsmeldungen: A3 Frankfurt Richtung Würzburg, zwischen Helmstadt und Dreieck Würzburg West steht ein defekter LKW auf der rechten Spur und dort ist Öl ausgelaufen. Auf der A3 Würzburg Richtung Nürnberg sind zwischen Nürnberg Nord und Nürnberg Beringersdorf wegen Bergungsarbeiten 2 Spuren blockiert. Der Verkehr wird an der Unfallstelle vorbeigeführt. Aktuell 2 Kilometer Stau ab Erlangen-Tennenlohe. Soweit die Verkehrsübersicht.
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2: Mit der Nora Kaltenbecke an diesem Dienstag. Ich wünsche Ihnen einen schönen guten Morgen. Im Heimatspiegel haben wir heute wieder viel Volksmusik aus Franken und der Oberpfalz für Sie. Und wir starten mit den Don Bosco-Musikanten Bamberg und dann Blondin Schottisch.

Ein Walzer war das gespielt von den Eischgrundlinger. Davor haben wir die Zandbachtaler Sänger gehört mit Hör ich ein Sichlein rauschen. Hier im Heimatspiegel auf BR Heimat. Heute am 13. Oktober. Wir schauen aufs Kalenderblatt. Was war da in der Vergangenheit so los an am 13. Oktober? Ein paar hundert Jahre zurück, 1792, da wird in den USA, in Washington DC, der Grundstein gelegt für das Weiße Haus, heute der Sitz des amerikanischen Präsidenten. 1949 in der Bundesrepublik wird der Deutsche Gewerkschaftsbund gegründet und 1961 wird in Ost-Berlin das Design für das ostdeutsche Ampelmännchen vorgestellt. Die Figur auf den Ampeln, die es ja zum Beispiel in Berlin heute noch zu sehen gibt, die ist heute Kult. Geburtstag hat heute der deutsche Bestsellerautor Sebastian Fitzek, bekannt für Bücher wie Die Therapie. Er wird heute 55. Und im Heimatspiegel hören wir jetzt das fränkische Zirchduo Sepp und Paul mit dem Volksmusikantenmarsch.

Habburger Klänge waren das gespielt von den Spessart-Spielleuten. Davor haben wir die Familie Schöner mit Immergrün gehört und davor den Volksmusikantenmarsch hier im Heimatspiegel auf BR Heimat. Ein weiteres Bau-Großprojekt in Würzburg. Heute endet die Ausschreibungsfrist für die geplante Multifunktionsarena. In der Nähe des Hauptbahnhofs soll diese neue Arena bis 2029/2030 entstehen und Platz bieten für bis zu 7.000 Besucher. Ende September hat der Würzburger Stadtrat dafür die Baugenehmigung erteilt und ein paar Ausschreibungen wurden jetzt Firma gesucht, die die Multifunktionsarena errichtet, betreibt und mitfinanziert. Verschiedene Bewerbungen sind schon eingegangen, ab heute werden sie geprüft und bis zum Jahresende will man dann den bevorzugten Bieter aussuchen, mit dem dann die finalen Vertragsdetails ausgehandelt werden. Und die Bauarbeiten könnten nach Angaben des Planungsteams von Seiten der Stadt aus bereits im kommenden Jahr beginnen. Und im Heimatspiegel hören wir jetzt die Volksmusikgruppe Konrad mit dem Walzer Nummer 64.

die Blaskapelle Berathausen war das mit dem Oberpfälzer Ländler. Davor haben wir Vis-à-vis gehört mit Du bist so keck und davor die Volksmusikgruppe Konrad hier im Heimatspiegel auf BR Heimat. Wir haben es gleich 6.30 Uhr und schauen aufs Wetter. Falls Sie heute früh mit dem Auto irgendwo hin wollen und das draußen geparkt ist, planen Sie ein wenig mehr Zeit ein. Es kann sein, dass Sie Scheiben kratzen müssen. In Neuburg an der Donau in Oberbayern, da hat es heute früh neblige minus 2 Grad. In Eichenstrud in Oberfranken sind es wolkenlose minus 1. Und Nebel und minus 1 haben wir in Waldmünchen in der Oberpfalz. Dieser Dienstag startet also teils kalt, trocken und teils neblig trüb und teils sonnig. Später ziehen dann Wolken auf und ab dem Nachmittag kann es dann von Westen her leicht regnen. Bei Höchstwerten zwischen 9 Grad in der Rhön und 17 Grad im südlichen Oberbayern. Die Nacht bringt dann meist dichte Wolken und zeitweise Regen. Später lockert's auf und es kann verbreitet wieder Nebel oder Hochnebel geben. Und es wird milder als zuletzt bei 4 bis 12 Grad plus. Und die Aussichten: Morgen am Mittwoch ist es erst oft grau und neblig trüb und in Südbayern häufiger nass. Im Laufe des Tages setzt sich von Franken und der Oberpfalz her immer mehr die Sonne durch. Bei Höchstwerten zwischen 11 und 18 Grad. Am Donnerstag und Freitag dann ruhiges und trockenes Herbstwetter mit viel Sonne auf den Bergen und teilweise zähem Nebel oder Hochnebel in den Niederungen. 12 bis 20 Grad, je nach Nebel, kriegen wir tagsüber und in den Nächten gibt's 8 plus bis 0 Grad.

Das Duo Tedesco war das mit dem Oberöhrmer Ländler. Davor haben wir die Oelsbacher Musikanten gehört, das Duo Fröber und Klug und davor noch den Habervogel hier im Heimatspiegel auf BR Heimat. Einen schöner guten Morgen wünscht dazu heute die Nora Kaltenbeck an diesem Dienstag. Das Zentrallager des Discounters Norma in Regenstauf in der Oberpfalz, das war ja zuletzt in die Schlagzeilen geraten, wegen Rattenbefalls. Jetzt haben sich die Zustände dort offenbar gebessert. Bauliche Mängel sind behoben und die Hygiene deutlich verbessert worden. Das teilte das Landratsamt Regensburg mit. Mehrere unangekündigte Kontrollen hatte das Landratsamt ja zuletzt durchgeführt, nachdem Lebensmittelkontrolleure in dem Norma-Lager im August Ratten und Verunreinigungen registriert hatten. Bei der jüngsten Kontrolle wurden im Unternehmen zufolge weder Fraßspuren noch Rattenkot festgestellt und auch ein nicht schließendes Rolltor war repariert. Das erreichte Hygieneniveau muss nun dauerhaft stabilisiert werden, heißt es vom Landratsamt. Es sollen regelmäßige Nachkontrollen erfolgen. Norma hat übrigens betont, dass verunreinigte Waren korrekt entsorgt worden seien. Und auch ein Sprecher des Landratsamtes hat gesagt, dass die Behörden keine Erkenntnisse haben, dass kontaminierte Waren an Filialen ausgeliefert worden seien. Naja, wollen wir es hoffen. Und im Heimatspiegel macht Wanderblech weiter mit bis zum Umfallen.

Die Bamberger Tanzgeiger waren das mit einer Polka. Und davor haben wir die Karma-Sängerinnen gehört mit dem alten Hurbervater im Heimatspiegel hier auf BR Heimat. Wir haben heute den 13. Oktober und ich gratuliere allen, die Sindbert oder Simbert heißen. Sie haben nämlich heute Namenstag. Und die katholische Kirche, die gedenkt heute des heiligen Simbert. Der Tagesheilige für diesen Dienstag. Der Name, der stammt aus dem Althochdeutschen und bedeutet steter Glanz. Geboren wurde Simbert um 750. Er soll Abt im Elsass gewesen sein und wurde später Bischof von Augsburg. Simbert stammte aus einer alemannisch-bayerischen Adelssippe und er war mit dem fränkischen Herrscherhaus verwandt. Deshalb hatte er eine Schlüsselstellung auch auf der politischen Ebene unter Karl dem Großen. Simbert vergrößerte das Augsburger Bistum und führte verschiedene Kirchenreformen dort durch. Er gilt als Bauherr des ersten Augsburger Doms. Und er starb am 13. Oktober 807 eben in Augsburg. Begraben liegt er in der heutigen Basilika St. Ulrich und Afra. An seinem Grab sollen sich viele Wunder ereignet haben, unter anderem dies. Ein Wolf soll ein Kind verschleppt haben und auf die Fürsprache Simberts hin brachte der Wolf das Kind der verzweifelt betenden Mutter wieder zurück. Heute ist Simbert einer der Patrone des Bistums Augsburg. Und weiter geht's im Heimatspiegel mit den Körner Ruxern und am Rheinländer.

Die Rostaler Klinge waren das mit am Schottisch und davor haben wir die Gebrüder Ottenschläger gehört mit Ich bin meiner lebt doch nicht traurig gewesen. Und damit haben wir es kurz vor sieben. Jetzt folgen gleich die Nachrichten hier auf BR Heimat und danach geht's weiter mit dem Heimatspiegel aus Franken.

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1: Uhr. Die Nachrichten des Bayerischen Rundfunks mit Kia Arnzen. Die Übersicht. Schweizer wird zum Arbeitsminister ernannt. Karlsruhe prüft Erbschaftssteuer. Trump verteidigt Dieselabkommen mit Russland. Das Wetter, erst Sonne oder Nebel, später Wolken und Regen bei 9 bis 17 Grad. Berlin. Einen Tag nach dem Rücktritt von Arbeits- und Sozialministerin Baas wird heute ihr Nachfolger ins Amt eingeführt. Am Nachmittag erhält der frühere Ministerpräsident von Rheinland-Pfalz, Schweizer, die Ernennungsurkunde von Bundespräsident Steinmeier. Schweizer übernimmt damit auch mehrere Gesetzgebungsverfahren, unter anderem die umstrittene Rentenreform. Aus Sicht des CDU-Wirtschaftsrats bietet der Wechsel an der Spitze des Ministeriums die Chance, neue Bewegung in die Reformprojekte zu bringen. Das sagte Generalsekretär Steiger. CSU-Chef Söder pocht ebenfalls auf eine baldige Umsetzung. Auch wenn Schweizer etwa als Gegner der Abschaffung der sogenannten Rente mit 63 gelte, müsse das Grundprinzip der Reform beibehalten werden, sagte Söder in der ARD. Vizekanzler Klingbeil von der SPD sieht da keine Probleme. Man sei im Zeitplan, sagte er. Karlsruhe. Das Bundesverfassungsgericht beschäftigt sich heute erneut mit der Erbschaftssteuer. Dabei geht es um steuerliche Privilegien für Unternehmenserben. Diese müssen unter bestimmten Voraussetzungen deutlich weniger, teils keine Erbschaftssteuer zahlen. Erben von Privatvermögen haben hingegen keine vergleichbaren Vorteile. Geklagt hatte ein Mann, der das Privatvermögen seiner Tante geerbt hat. In der Verhandlung geht es nun um die Frage, ob er in verfassungswidriger Weise benachteiligt wird. Ein Urteil wird erst in einigen Monaten erwartet.

0: Washington. US-Präsident Trump hat das Dieselabkommen mit Russland gegen parteiübergreifende Kritik verteidigt. Die Vereinbarung werde die hohen Kraftstoffpreise senken, bekräftigte Trump. Am Freitag hatte der US-Präsident angekündigt, die Sanktionen gegen russische Treibstoffe vorübergehend aufzuheben, damit Russland Diesel an den Weltmarkt liefern kann. Republikaner wie auch Demokraten kritisierten die Entscheidung, ebenso wie die Europäer. Denen warf US-Finanzminister Bessent Heuchelei vor. Denn Russland hat nach eigenen Angaben allein in diesem Jahr Öl und Gas im Wert von mehr als 21 Milliarden Dollar an EU-Länder verkauft. Trotz Sanktionen liefere Russland weiter Energie, wo Ausnahmen gewährt würden, sagte Vizeregierungschef Novak. Er geht davon aus, dass die russischen Ölexporte bis zum Jahresende wieder das Vorkriegsniveau erreichen könnten. München. Die Heilpraktikerschule Paracelsus hat nach BR-Recherchen mehrmals Seminare angeboten, die sich auf Inhalte der germanischen neuen Medizin beziehen. Diese geht auf den Mediziner Hamer zurück, dem zu Lebzeiten die Zulassung als Arzt entzogen wurde. Seiner Theorie zufolge ist jede Krankheit der Ausdruck eines Konflikts. In einem der angebotenen Seminare wurde die Geschichte der germanischen neuen Medizin mit Konzepten wie Manifestation, Reinkarnation und Energiearbeit verbunden. Die Seminarleiterin stellte auf BR-Nachfrage klar, dass damit keine medizinische Diagnose oder Therapie ersetzt werde. Der Heilpraktikerschule zufolge wurde das Seminar nur in Sachsen angeboten. Recherchen zeigten jedoch, dass Seminare mit ähnlichem Bezug auch in Bayern zu finden waren. Das Wetter in Bayern: erst sonnig und regional neblig, trüb, später dichte Wolken, ab Nachmittag leichter Regen im Westen. Höchstwerte 9 bis 17 Grad. In der Nacht bewölkt und teils Regen möglich, später Nebel bei 12 bis 4 Grad. Morgen zunächst oft grau und trüb, im Süden häufiger nass, später freundlicher bei bis zu 18 Grad. Am Donnerstag und Freitag trocken mit viel Sonne in den Bergen. Es ist 7.04 Uhr. Die Verkehrsmeldungen: A3 Frankfurt Richtung Würzburg, zwischen Helmstadt und Dreieck Würzburg West steht ein defekter LKW auf der rechten Spur, dort ist Öl ausgelaufen. Auf der A3 Würzburg Richtung Nürnberg sind zwischen Nürnberg Nord und Nürnberg Beringersdorf wegen Bergungsarbeiten zwei Spuren blockiert. Der Verkehr wird an der Unfallstelle vorbeigeführt, aktuell 2 Kilometer Stau ab Erlangen-Tennenlohe. A8 München Richtung Salzburg zwischen Achenmühle und Fraßdorf, ein Unfall auf der linken Spur. A8 Salzburg Richtung München zwischen Achenmühle und Rosenheim, 4 Kilometer Stau an einer Baustelle, es ist nur eine Spur frei. A92 Deggendorf Richtung München, die Ein- und Ausfahrt Moosburg Nord ist gesperrt, Grund ist ein Unfall. Und A94 Passau Richtung München zwischen Paarstetten und Paarsdorf, 11 Kilometer stockender Verkehr. Soweit die Verkehrsübersicht.
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2: An diesem Dienstag mit der Nora Kaltenbeck. Ich wünsche Ihnen einen schönen guten Morgen. Im Heimatspiegel sind wir in dieser Stunde gleich da unterwegs, wo man sonst überhaupt nicht hinkommt. Mit der Polizei am Himmel über Franken. Und um kurz nach halb sind wir in Mittelfranken in einem Klassenzimmer, in dem Schüler besser lernen können. Und wir haben weiterhin viel Volksmusik aus Franken und der Oberpfalz für Sie und legen jetzt los mit der Neustädter Blaskapelle und am Rheinländer. Schönen guten Morgen.

0: Sigi Lott war das mit den fränkischen Volksmusikfreunde und am Zwiefachen. Und davor die Erbachtaler Sänger mit Neile hat mir mein Schätzler Briefler geschrieben, hier im Heimatspiegel auf BR Heimat. Hightech am Himmel, im Auftrag der Polizei, das gibt's im mittelfränkischen Rot. Seit dem Sommer haben sie da hochmoderne Polizeihubschrauber im Einsatz von Airbus. Das Einsatzgebiet, ganz Nordbayern. Regelmäßig wird trainiert für den Ernstfall, Vermisstensuche oder auch Entführungen. Und natürlich sind sie auch in richtigen, realen Einsätzen. Bei einem davon konnten wir vom BR dabei sein. Das war, als ein Mann in Oberfranken Frau und Kind gegen ihren Willen ins Auto gepackt hatte und losgebraust war. Das brauchte ein Happy End.
1: Kilian Burgau zieht sich den schwarzen Flieger-Overall über, holt seinen Helm und seine Pistole aus der Waffenkammer und läuft aufs Flugfeld. Seine Crew sitzt schon im Hubschrauber.
2: Hi Jonas.
3: Servus Kili, hi.
2: Entführungslage bei Ebermann Stadt.
3: Genau, mobile Bedrohungslage. Jetzt geht es darum, den Suchbereich eben noch ein bisschen einzugrenzen.
2: Jawohl.
3: Soll ich sagen, machen wir los, oder?
2: Ja.
1: Der Hubschrauber hebt ab und fliegt nach Nürnberg. Verena Ott begleitet das Team aus der Einsatzzentrale heraus.
4: So genau wissen wir das noch nicht. Also es ist im Moment nur raus, dass eine Bedrohungslage heute Morgen war. Vielleicht auch mit dem Messer. Und Kinder involviert sind.
1: Ein Mann soll seine Frau verletzt und zusammen mit einem Kind im Auto verschleppt haben. Die andere Tochter hat den Notruf gewählt. Wie schwer die Frau verletzt ist, wissen die Polizisten nicht. Ihr Auftrag? Das Auto finden, damit das SEK den Fahrer stoppen kann. Doch das Auto ist schwarz und unauffällig und davon gibt es viele im Straßenverkehr.
5: Da haben wir uns auch gedacht, das wird eine ganz schön große Nummer, den aus der Luft zu finden.
1: Immerhin hat die Polizei den besten Support. Sie sitzen schließlich im weltweit modernsten Polizeihubschrauber, dem Airbus H145. 8 davon hat die Bayerische Hubschrauberstaffel erst in diesem Sommer bekommen. Und die können so einiges, was die alten Modelle nicht können. Michael Waldmüller ist Flugtechniker und kennt die neuen Maschinen besonders gut.
6: Das technisch Neue ist, dass der jetzt einen 4-Achsen-Autopilot hat. Der kann jetzt selbstständig schweben, kann selbstständig verschiedene Start-Procedures durchführen. Er kann mehr Gewicht heben. Er ist aber auch schwerer. Und jetzt können wir so ungefähr 400-500 Kilo mehr mitnehmen.
1: Und der Bordcomputer ist für KI ausgelegt. Die soll in Zukunft zum Beispiel bei der Kennzeichensuche helfen. Bei der Entführung geht dann alles ganz schnell. Nicht die KI findet das Auto, sondern Crewmitglied Jonas Pröbsting.
5: Auf einmal hat er dann gesagt, ja, ich habe das Kennzeichen. Dann habe ich noch gesagt, so niemals. Und er gesagt, doch. Und dann habe ich es auch gesehen. Wir waren alle total perplex. Wir konnten es gar nicht richtig glauben.
1: Auf der Autobahn zwischen Nürnberg und Bamberg entdeckt die Hubschraubercrew das Auto. Das Team gibt den Standort an das SEK weiter. Aus der Luft beobachtet Kilian den Zugriff. Die SEK-Wagen blockieren das Entführerauto, die Beamten schlagen die Scheibe ein und zerren den Mann aus dem Auto. Der Frau und dem Kind geht es gut. Sie haben die Entführung überstanden. Und für Kilian Burgau und sein Team geht es zurück nach Rot und schon bald zum nächsten Einsatz.
0: Alles ist also gut ausgegangen bei diesem Einsatz der Polizei mit ihren Hubschraubern im mittelfränkischen Rot. Isabel Pogner konnte dabei sein. Sehen können Sie die ganze Geschichte übrigens auch in der ARD-Mediathek unter dem Stichwort BR24 vor Ort. Und im Heimatspiegel geht's weiter mit Isim Auracher und am Sophienwalzer.

Langenleitner Schnitzer-Trio war es mit dem Geißfußdreher und davor haben die drei anderen Brüderlehrerle gesungen, hier im Heimatspiegel auf BR Heimat. Eins der ältesten Gebäude der Stadt Münchberg in Oberfranken soll saniert und zum neuen Treffpunkt für die Bürger werden. Die Gesamtkosten des Vorhabens für das sogenannte Fachwerk Häusler belaufen sich auf rund 3,5 Millionen Euro, so die Regierung von Oberfranken. Rund 2/3 davon will der Bezirk durch Fördermittel übernehmen. Das Fachwerkhaus in der Münchberger Innenstadt, das wurde um das Jahr 1700 errichtet, seit Jahren stets leer. Ziel ist jetzt, den Altbau umfassend zu erneuern, samt der Außenanlagen und damit das Gebiet zwischen der Altstadt und dem Bahnhof aufzuwerten. Und es sollen eben Veranstaltungen stattfinden im Fachwerk Häusler nach der Sanierung. Der Bedarf an geeigneten Veranstaltungsräumen sei ja groß. Und im Heimatspiegel hören wir jetzt das Zitterduo Hilbig mit der Zitterpolka.

Der Alfred Einsiedel hat uns an Walzerländer gespielt. Davor haben wir die Hohenburger Zweespammer gehört mit dem Ohrschloch vor Einsiedel, nein, von Leinsiedel hier im Heimatspiegel auf BR Heimat. 7.30 Uhr haben wir es, wir schauen aufs Wetter. Bad Bocklet in Unterfranken meldet derzeit wolkige 1 Grad, wolkenlose 0 sind es in Ettringen im Unterallgäu. Dieser Dienstag, der startet trocken und teils neblig trüb, aber oft sonnig teils auch. Später ziehen Wolken auf und ab dem Nachmittag kann es von Westen her leicht regnen. Bei Höchstwerten zwischen 9 Grad in der Rhön und 17 Grad im südlichen Oberbayern. Die Nacht bringt dann meist dichte Wolken und zeitweise Regen. Später kann es dann auflockern und auch verbreitet Nebel oder Hochnebel geben. Und es wird milder als zuletzt bei 4 bis 12 Grad plus. Und die Aussichten: Morgen am Mittwoch ist es oft grau oder neblig trüb zunächst und in Südbayern häufiger nass. Im Lauf des Tages setzt sich von Franken und der Oberpfalz aber immer mehr die Sonne durch bei Höchstwerten zwischen 11 und 18 Grad. Am Donnerstag und Freitag dann ruhiges und trockenes Herbstwetter, viel Sonne auf den Bergen und teilweise zäher Nebel oder Hochnebel in den Niederungen. 12 bis 20 Grad kriegen wir tagsüber und in den Nächten gibt's 8 bis 0 Grad. Und weiter geht's im Heimatspiegel mit Hasten Days von Me und dem Zwiefacher Nummer 34.

0: Hör auf, du zwickst mir in einer Version vom Zabelsteiner Seitenspiel war das. Und davor haben wir die Zirndorfer Madele gehört mit die weißen Nägerli-Zupfigern. Hier im Heimatspiegel auf BR Heimat. Ein schöner guten Morgen wünscht dazu heute die Nora Kaltenbeck. An diesem Dienstag. Die Ergebnisse der PISA-Studie vor rund einem Monat, die sind so schlecht ausgefallen wie noch nie. Demnach hat jeder dritte Jugendliche Probleme beim Rechnen und Lesen. Der Bildungserfolg der Schülerinnen und Schüler hängt mehr denn je davon ab, aus welcher Familie sie stammen. Und für Lehrerinnen und Lehrer wird die Schule auch immer belastender. All das und noch andere Punkte haben zur Entwicklung des sogenannten Innovationsklassenzimmers geführt. Für eine Mittelschule gibt's das schon, zum Beispiel im mittelfränkischen Schneidach. Nun soll es auch an Grundschulen getestet werden. An der Spalatin-Schule in Spalt nämlich. Vera Held berichtet.
1: Los geht's, los, wir fangen an. Jeder lernt so gut er kann.
2: Die Klasse 4b der Spalatin-Schule im mittelfränkischen Spalt startet in den Schultag. Im neu eingerichteten Innovationsklassenzimmer. Tisch- und Stuhlreihen gibt es hier nicht. Die Kinder sitzen in der Mitte des Klassenzimmers auf Holzbänken im Kreis. Im Mittelpunkt ein Tisch. Auf den legt Lehrerin Andrea Junger Zettel mit Verben.
3: Du sollst die 4 Wörter dir gut durchlesen und dann in dein Blitzheft aufschreiben, welche Wortkarte nicht dazu passt.
2: Die Schülerinnen und Schüler verteilen sich im Klassenzimmer. Sie klettern in wabenförmige Sitzgelegenheiten, die sich an der Wand auftürmen, sitzen am Fenster oder in einer Art Baumhaus auf Stufen. Sie arbeiten konzentriert und selbstständig an ihrer Aufgabe. Die ganze Atmosphäre ist hell und ruhig.
4: Ich finde es schön, wenn man sich hier besser konzentrieren kann wie im Alten und dass es hier leiser ist.
5: Und es ist halt so, man hat hier auch mehr Ruhe und kann sich besser konzentrieren.
2: Lehrerin Andrea Junger unterrichtet die Kinder nach dem sogenannten Kurer-Modell. Dabei wird der klassische Frontalunterricht aufgelöst. Die Kinder arbeiten selbstständig und in ihrem Tempo die Aufgaben ab, die sie für diesen Tag haben. Durch die Einrichtung des Innovationsklassenzimmers wird diese Pädagogik unterstützt, sagt Andrea Junger.
3: Das Klassenzimmer begünstigt es natürlich dadurch, dass wir einfach verschiedene Möbel haben, verschiedene Sitzmöglichkeiten, wo die Kinder arbeiten können, auch Rückzugsmöglichkeiten. Die Kinder haben zum Beispiel eine Höhle, wo sie mal ungestört für sich sein können. So findet jeder seinen Platz, in dem er seine Arbeit gut machen kann.
2: Das finden auch die Schülerinnen und Schüler der 4B sehr gut.
6: Man kann überall hingehen, wo es einem gut gefällt, hier im Klassenzimmer. Und man kann in den Waben da drüben gut arbeiten.
7: Und das Gute ist, wir haben mal einen Boxsack. Wenn man wütend ist, kann man mal eine Runde boxen.
2: Dass die Kinder durch diese offene Art der Pädagogik weniger lernen oder einige abgehängt werden, hat Andrea Junger bisher nicht erlebt.
3: Ich habe einen Platz, an dem wir gemeinsam arbeiten können, wo die Kinder meine Unterstützung kriegen. Die kommen dann selbst hierher und ich habe endlich Zeit, ihnen gerecht zu werden. Die anderen haben ihre Lernaufgaben, können weiterarbeiten und die, die mich brauchen, haben mich ganz nah bei sich.
2: Das Konzept des Innovationsklassenzimmers haben sich die Pädagoginnen Ulrike Hölzel und Christina Ascher mit ausgedacht. Sie sind Grundschulrektorinnen und haben die Notwendigkeit gesehen, dass sich etwas verändern muss. Christina Ascher.
8: Das ist die Notwendigkeit, um Kinder weiterzubringen, ist es von den Kindern aus zu denken und sich da zu überlegen, was brauchen sie. Und natürlich auch für mich als Lehrkraft ist es eine Möglichkeit, wie ich meine vielen Möglichkeiten, die ich habe, mit Kindern zu arbeiten, jetzt auch endlich einsetzen kann und nutzen kann.
2: Die Kinder brauchen vor allem die Möglichkeit, sich zurückziehen zu können. Denn hoher Lernpegel und fehlende Rückzugsmöglichkeiten gelten als Faktoren, die Lehrkräfte und Kinder im Schulalltag besonders belasten, sagt Udo Beckmann vom Deutschen Schulleitungskongress.
9: Wir haben inzwischen die sogenannte Ganztagsschule oder die ganztägliche Betreuung in der Grundschule. Also umso wichtiger ist es, Lernräume zu schaffen, in denen Kinder sich wohlfühlen.
2: Räume wie das Innovationsklassenzimmer könnten eine Antwort auf die Frage sein, wie Schule in Zeiten von Ganztag und steigenden Belastungen für Kinder und Lehrkräfte aussehen kann. Das Konzept hat aber seinen Preis. Aus dem Physiksaal der Spalter Schule das Innovationsklassenzimmer zu machen, hat etwa 100.000 Euro gekostet. Finanziert wurde es durch Spenden zu einem großen Teil von mittelständischen Unternehmen aus der Region. Was hier in Spalt ausprobiert wird, könnte zum Modell für andere Schulen werden. Ein Modell, das die Kinder der Klasse 4b jetzt schon nutzen können. Und sie tun es vor allem eines: gerne.

Die Seitenmusik Frank Blum war das mit dem Neukirchner Bohrischen. Davor haben wir die Wolframs Eschenbacher Madle gehört mit Die schöne Nachbarin und davor noch das Schreiner-Trio hier im Heimatspiegel auf BR Heimat. 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Und im Heimatspiegel hören wir jetzt die flotten Seiten mit dem Gänseblümchen-Rheinländer.

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1: Acht Uhr, die Nachrichten des Bayerischen Rundfunks mit Kia Arnzen. Die Übersicht. Schweizer wird zum Arbeitsminister ernannt. IWF hebt deutsche Wirtschaftsprognose an. Höhlenforscher wird nach 27 Stunden gerettet. Das Wetter, erst Sonne oder Nebel, später Wolken und Regen bei 9 bis 17 Grad. Berlin. Einen Tag nach dem Rücktritt von Bundesarbeitsministerin Baas wird ihr Nachfolger ernannt. Der frühere rheinland-pfälzische Ministerpräsident Schweizer übernimmt das Ressort. Bundespräsident Steinmeier übergibt dem SPD-Politiker am Nachmittag seine Ernennungsurkunde. Der CDU-Wirtschaftsrat begrüßte den Wechsel an der Spitze des Arbeitsministeriums. Dieser könnte neue Bewegung in die festgefahrenen Auseinandersetzungen um die Reform- und Sozialpolitik bringen, sagte der Generalsekretär Steiger der Augsburger Allgemeinen. Der SPD-Co-Vorsitzende Klingbeil erklärte in der ARD, dass es bei der geplanten Rentenreform zwar noch offene Fragen gebe, man wolle sie jedoch gemeinsam auf den Weg bringen. Auch CSU-Chef Söder rief die Regierungskoalition zum Handeln auf. Im BR betonte er, sie müsse Ergebnisse liefern und die geplanten Reformen fortsetzen. Bangkok. Der Internationale Währungsfonds hat seine Wirtschaftsprognose für Deutschland nach oben korrigiert. Im laufenden Jahr dürfte das Bruttoinlandsprodukt um 1,3% wachsen, wie der IWF mitteilte. Das sind 0,6% mehr als noch im Juli erwartet. Für das kommende Jahr rechnen die Ökonomen mit einem Plus von 1,1%. Die Prognose entspricht den Erwartungen der Bundesregierung. Dem IWF zufolge dürfte sich auch der Euroraum trotz des Iran-Kriegs besser entwickeln als bisher gedacht. Das läge vor allem an Irland und Spanien. Berlin. Die unabhängige Missbrauchsbeauftragte Kerstin Klaus stellt heute erstmals ihren Bericht zum Ausmaß sexualisierter Gewalt an Kindern und Jugendlichen vor. Im Fokus stehen dabei auch der Stand bei Prävention, Aufarbeitung und der Unterstützung von Betroffenen. Die Pflicht, mindestens einmal pro Legislaturperiode einen entsprechenden Bericht vorzulegen, wurde im vergangenen Jahr gesetzlich eingeführt. Anschließend müssen sich damit auch Bundesregierung und Bundestag befassen. Ebenfalls heute stellt die unabhängige Kommission des Bundes zur Aufarbeitung von sexuellem Kindesmissbrauch ihren Bericht vor. Brownsville. Der US

0: Schauspieler und Behindertenrechtsaktivist R.J. Mitty ist im Alter von 34 Jahren gestorben. Das teilten Behörden und ein Sprecher des Schauspielers mit. Er war vor allem durch die Serie Breaking Bad als der Sohn des Hauptdarstellers bekannt geworden. Mitty wurde nach Behördenangaben in seinem Zuhause gefunden. Zur Todesursache wurden keine Angaben gemacht. Mitty lebte mit Zerebralparese, eine Bewegungsstörung, die auf eine frühe Hirnschädigung zurückgeht. Ursulei, auf Sardinien ist ein eingeschlossener Höhlenforscher nach mehr als 27 Stunden gerettet worden. Ein Hangrutsch hatte am Wochenende den Eingang zur Höhle im Osten der Insel verschüttet. Der Mann saß daraufhin in 10 Metern Tiefe fest. Mehr als 30 Einsatzkräfte der Berg- und Höhlenrettung sowie der Feuerwehr beseitigten die Geröllmassen. Der 31-Jährige wurde in ein Krankenhaus gebracht. Das Wetter in Bayern. Erst sonnig und regional neblig, trüb, später dichte Wolken, ab Nachmittag leichter Regen im Westen. Höchstwerte 9 bis 17 Grad. In der Nacht bewölkt und teils Regen möglich, später Nebel bei 12 bis 4 Grad. Morgen zunächst oft grau und trüb, im Süden häufiger nass, später freundlicher bei bis zu 18 Grad. Am Donnerstag und Freitag trocken mit viel Sonne in den Bergen. Es ist 8.04 Uhr. Die Verkehrsmeldungen auf der A3 Würzburg Richtung Nürnberg sind zwischen Nürnberg Nord und Nürnberg Beringersdorf wegen Bergungsarbeiten 2 Spuren blockiert. Der Verkehr wird an der Unfallstelle vorbeigeführt, aktuell 12 Kilometer Stau ab dem Kreuz Fürth Erlangen. Und zwischen Achenmühle und Fraßdorf ein Unfall auf der linken Spur. A8 Salzburg Richtung München zwischen Achenmühle und Rosenheim 4 Kilometer Stau an einer Baustelle, es ist nur eine Spur frei. A9 München Richtung Nürnberg in Höhe Ingolstadt Nord, ein Unfall auf der rechten Spur. A9 Nürnberg Richtung München zwischen dem Kreuz München Nord und Schwabing Stau. A94 Passau Richtung München zwischen Paarstetten und Paarsdorf 11 Kilometer stockender Verkehr. Und A99 Westumfahrung München Richtung Nürnberg zwischen Germering Nord und Dreieckfeld-Moching 11 Kilometer stockender Verkehr und vor dem Tunnel Allach und dem Tunnel Aubing jeweils Blockabfertigung. Soweit die Verkehrsübersicht.
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2: Mit der Nora Kaltenbeck heute an diesem Dienstag. Ich wünsche Ihnen einen schönen guten Morgen. Im Heimatspiegel, da geht's gleich um einen neuen Ausbildungsberuf, den es bei uns in Bayern so bloß in Oberfranken gibt. Und um kurz nach halb geht's um was zu knuspern aus der Rhön. Und natürlich haben wir weiter viel Volksmusik aus Franken und der Oberpfalz für Sie heute im Heimatspiegel. Und da geht's etzer los in dieser Heimatspiegelstund mit der Kapelle SAS und dem Schleinkofer Schottisch.

0: 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Die Lohnader Musikanten waren das, davor mein Bieswanger Vierksang gehört mit Aufs Fenstern bin ich gegangen, hier im Heimatspiegel auf BR Heimat. Brettspielfiguren, Bauteile für ein Modellflugzeug, ganze Lampenschirme, Architekturmodelle, der Halter fürs Tablet, spezielle Schrauben, das alles lässt sich herstellen mit 3D-Drucker. Das ist zukunftsweisend, diese Technologie, haben sie sich im oberfränkischen Lichtenfels gedacht und jetzt einen Ausbildungsberuf dafür ins Leben gerufen, der bayernweit einzigartig ist. Der nennt sich technischer Gestalter für additive Fertigung. Reporter Andi Ebert hat sich das angeschaut.
1: Der 17-jährige Clemens aus Baden-Württemberg baut gerade einen 3D-Drucker zusammen. Für diese bayernweit einmalige Ausbildung ist er extra nach Oberfranken gezogen.
2: Ich mache zu Hause sehr viel mit 3D-Druck, habe da auch vor 3 Jahren angefangen. Und meine Mutter hat das hier entdeckt und haben wir gedacht, wir versuchen es mal, weil meine jetzige Ausbildung hat mir da zurzeit nicht gefallen. Dann habe ich das hier angefangen.
1: 2 Jahre dauert die Ausbildung, die größtenteils in den Räumen der Berufsschule Lichtenfels stattfindet. Dazu Praktika in Unternehmen und theoretischer Unterricht. Die Schüler sollen nach der Ausbildung fit für den Beruf sein, so das Ziel von Oberstudienrat Andreas Schmidt.
3: Ganz zentral ist für uns der Bestandteil Gestaltung. Das heißt, wir bilden eigentlich Konstrukteure aus. Was braucht das Bauteil? Woran muss man denken? Was verlangt die Technologie speziell? Das wollen wir Ihnen mitgeben auf Ihren Weg.
1: Im Landkreis Lichtenfels gibt es Unternehmen für Modellbau und automobile Fertigung, die auf Fachkräfte angewiesen sind. Die Idee der Schule, eine Ausbildung anzubieten, hat auch die Politik überzeugt. Der Landkreis hat die nötigen Finanzmittel zur Verfügung gestellt. Das Pilotprojekt konnte also innerhalb weniger Wochen beginnen, sagt Landrat Christian Meisner.
4: Da ist unserer Schulleitung ein Riesenkompliment auszusprechen. Die haben in Lichtgeschwindigkeit das Kultusministerium überzeugt, dass wir den Versuch starten. Und wir hoffen, dass das gut Anklang findet. Vor allem wird es spannend sein, wenn die hier fertig sind, ob sie in den Betrieben auch unterkommen.
1: Zurück in die Werkstatt der Berufsschule. Der 17-jährige Clemens möchte sich nach der Ausbildung selbstständig machen. Die ersten Geschäftsideen hat er schon im Kopf.
2: Also man könnte zum Beispiel Handyhalter fürs Auto, könnte man ganz einfach auf eine Druckplatte machen, so viele wie möglich drauf. Dann könnte man da, wenn der Drucker gut einkalibriert ist, einfach starten drücken, am Ende sein Ergebnis abholen und verkaufen.
1: Die 3D-Druckausbildung nimmt in Lichtenfels Gestalt an, Schicht für Schicht.

Das Grauernest war das, gespielt von die Alfelder Musikanten. Davor haben wir die Binsker Mäuler gehört mit Traktor, Weichselbaum, Äpfel und davor noch die Harfenliesel hier im Heimatspiegel auf BR Heimat. Die vierte Michaeliskerwa, die geht in den Endspurt. Heute ist der vorletzte Tag dieser Kirchweih und es ist offizieller Familientag. Da gibt's von 11 bis 19 Uhr vergünstigte Preise an den Ständen und an den Fahrgeschäften. Außerdem wird auf dem Vorplatz des Stadttheaters ein spezielles kostenloses Kinderprogramm angeboten, unter anderem mit einem Clown, mit Basteln, Glitzertattoos und Kasperles Theater. Um 18 Uhr findet dann vorm Stadttheater auch die traditionelle Kerwa-Autogrammstunde des Teams der Spielvereinigung Greuther Fürth statt. Da können sich dann Fans des Fußball-Zweitligisten Autogramme der Lieblings-Kleeblatt-Profis holen und Erinnerungsfotos machen. Die Michaeliskerwa läuft dann noch bis morgen Abend. Den krönenden Abschluss bildet das große Feuerwerk morgen um 22 Uhr. Und im Heimatspiegel hier die Barbara Regnert mit der Moosjungfer.

Ein Stückel fürs Herz. Die Hoferfolgsmusikanten waren das. Davor haben wir die Blechquetscher gehört mit auf gut Glück hier im Heimatspiegel auf BR Heimat. Wir haben es gleich 8.30 Uhr und schauen aufs Wetter. Trocken startet dieser Dienstag und teils neblig trüb, oft aber auch sonnig. Später ziehen dann Wolken auf und ab Nachmittag kann es vor Westen her leicht regnen bei Höchstwerten zwischen 9 Grad in der Rhön und 17 Grad im südlichen Oberbayern. Die Nacht, die bringt dann meist dichte Wolken und zeitweise auch Regen. Später lockert's auf und es kann verbreitet Nebel oder Hochnebel geben. Und es wird milder als zuletzt bei 4 bis 12 Grad plus. Und die Aussichten, morgen ist es erst oft grau oder neblig trüb und in Südbayern auch öfter nass. Im Lauf des Tages setzt sich dann von Franken und der Oberpfalz her immer mehr die Sonne durch. Bei Höchstwerten zwischen 11 und 18 Grad und am Donnerstag und Freitag dann ruhiges und trockenes Herbstwetter mit viel Sonne auf den Bergen und teilweise zähem Nebel oder Hochnebel in den Niederungen. Je nach Sonne kriegen wir 12 bis 20 Grad tagsüber und in den Nächten werden es 8 bis 0 Grad. Und derzeit meldet Eckersmühlen in Mittelfranken fast wolkenlose minus 1 und in Straubing in Niederbayern, da hat es Nebel und 0 Grad.

0: Die Herzensbleche haben wir gehört. Die Geschwister Graf mit dem Melcherbauer und gerade eben, das war das Trio Collegio mit dem Herbstländler hier im Heimatspiegel auf BR Heimat. Ja, wenn man so an einem dunklen Herbstabend wie allerweil sich aufs Sofa hinhockt, da gehört für viele was zu knabbern dazu. Chips zum Beispiel, die gibt's von den richtig großen Herstellern, auch in Bayern haben wir da ja Werke, aber auch einzelne Landwirte bauen jetzt nicht nur Kartoffeln an, sondern verkaufen gleich auch die Chips, die aus diesen Kartoffeln gemacht werden. Und die sind heiß begehrt, jedenfalls bei am Bauernhof in der Rhön, wie Stefanie Stockinger von Lackum rausgefunden hat.
1: Wir hatten letztes Jahr in der Ernte super viele Kartoffeln übrig, also massivst viele Kartoffeln übrig. Und dann haben wir überlegt, wie wir die am besten verwerten können. Haben Kartoffelsuppe gemacht, haben aber leider nur einen kleinen Teil verwerten können. Und haben dann über den Kontakt, bei dem wir Kartoffelsuppe gemacht haben, die Firma gefunden aus Wittibreuth. Und die stellen jetzt für uns unsere Biochips her.
2: Für große Begeisterung sorgte die Chips-Idee bei Mutter Christine anfangs allerdings nicht. Denn die Chips haben ein Mindesthaltbarkeitsdatum von nur 7 Monaten.
3: Ich hatte wirklich Angst vor dem kurzen MHD, diese 7 Monate. Wenn da jetzt 2 Jahre drauf gewesen, hätte ich gesagt, krieg mir weg. Aber ja, haben wir es dann doch gewagt und dann ist es so eingeschlagen.
2: Ganz anders kam die Idee bei Vater Joachim an.
4: Hat einen fast umgehaut, aber ich fand die Idee gut. Letztes Jahr war gutes Jahr, dieses Jahr war schlechteres Jahr. Kartoffelmacher auch wieder Arbeit, klar, wie alles in der Landwirtschaft. Aber ich fand die Idee dann trotzdem gleich sehr gut.
2: Aus 1 Tonne Kartoffeln vom Acker der Familie Schmidt wurden 2000 Chipspackungen in den Geschmacksrichtungen Paprika, Meersalz und Sour Cream. Zu Beginn hat Hanna sie im eigenen Hofladen verkauft.
1: Klar, am Anfang ist mal eine gegangen, mal zwei. Durch das Benefizkonzert von der Kissinger Hütte haben wir dann eine große Menge tatsächlich auch wegbekommen. Die wurden dann dort verkauft. Und dann kam ein Wiederverkäufer nach dem anderen und so hat sich das jetzt entwickelt.
2: Und es hat sich so gut entwickelt, dass die Chips nach 4 Monaten bereits ausverkauft waren. Für die 25-jährige Hanna stand damit fest, auch dieses Jahr wieder aus Kartoffeln Chips zu machen. Auch wenn die Kartoffelernte diesmal nicht so gut war.
1: Wir haben viele kleine Kartoffeln geerntet, auch die große Menge ist generell ausgeblieben, haben aber trotzdem 1 Tonne wieder zusammenbekommen, ein bisschen mehr als 1 Tonne und haben jetzt unsere Chips, ca. 2500 Tüten, wieder zurückbekommen.

Die fränkischen Straßenmusikanten waren es mit dem Herzober. Davor haben wir den Brander Vierksang gehört mit Bei uns ist Shay und davor noch die Pechlow-Musikanten hier auf BR Heimat. 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Und im Heimatspiegel hören wir jetzt die Niederndorfer Seitenmusik mit dem Rittersporn.

Die Rhöner Leusammel waren das mit am Schottisch und davor haben wir noch die Wirtshausphilharmoniker gehört und damit haben wir es kurz vor neune. Gleich folgen die Nachrichten und danach hören es die BR Heimat Blasmusik. Am Heimatspiegelmikrofon sagt die Nora Kaltenbeck Ade für heute. Wenn Sie mögen, hören wir uns Donnerstag früh wieder. Ich wünsche Ihnen einen schönen Tag.

9 Uhr. Die Nachrichten des Bayerischen Rundfunks mit Kia Arnzen. Die Übersicht. Schweizer wird neuer Arbeitsminister. Wadefuhl nimmt an Sicherheitskonferenz teil. Forchheimer Projekt gewinnt Bayerischen Klimaschutzpreis. Das Wetter, erst Sonne oder Nebel, später Wolken und Regen bei 9 bis 17 Grad. Berlin. Einen Tag nach dem Rücktritt von Arbeits- und Sozialministerin Baas wird heute ihr Nachfolger ins Amt eingeführt. Am Nachmittag erhält der frühere Ministerpräsident von Rheinland-Pfalz, Schweizer, die Ernennungsurkunde von Bundespräsident Steinmeier. Schweizer übernimmt damit auch mehrere Gesetzgebungsverfahren, unter anderem die umstrittene Rentenreform. SPD-Generalsekretär Klüssendorf zeigte sich zuversichtlich, was eine Einigung angeht. Hierfür sei aber wichtig, dass sich die Koalition zusammenreißt und zusammenhält, sagte er im Morgenmagazin von ARD und ZDF. CDU-Generalsekretärin Hoppermann betonte, es sei gut, wenn der Prozess nun Fahrt aufnehme. Probleme löse man am besten anhand von konkreten Gesetzesentwürfen. Berlin. Die Inflationsrate ist im September auf 3,3% angestiegen. Damit bestätigte das Statistische Bundesamt seine frühere Schätzung. Im August lag die Inflationsrate noch bei 2,9%. Einen höheren Wert als in diesem September gab es zuletzt Ende 2023. Verantwortlich für den Anstieg machte die Präsidentin der Behörde Brandt die Entwicklung der Energiepreise. Besonders habe sich die Teuerung bei Mineralölprodukten an den Tankstellen und beim Heizöl gezeigt. Die Ölpreise waren durch den Iran-Krieg zeitweise über die Marke von $100 je Barrel gestiegen. Autofahrer mussten dem ADAC zufolge im September immer wieder Rekordpreise für Diesel und Benzin zahlen. Warschau. Angesichts der anhaltenden Angriffe Russlands auf die Ukraine will Bundesaußenminister Wadefuhl ein Zeichen der europäischen Geschlossenheit senden. In Warschau nimmt er an einer Sicherheitskonferenz teil, mit Kollegen aus Polen, Großbritannien und Norwegen. Gemeinsam übernehme man Verantwortung, damit Europas Freiheit auch von uns Europäern verteidigt wird, sagte Wadefuhl vor seiner Abreise. Jetzt sei der Zeitpunkt, den Druck auf Russland zu erhöhen. Beim Warsaw Security Forum will der Bundesaußenminister unter anderem Gespräche führen, in denen es um einen Ausbau der Verteidigungsfähigkeit sowie die Unterstützung der Ukraine geht. Die EU hatte zuletzt ihre Sanktionen gegen Russland weiter verschärft. München. Das Climate Hub-Netzwerk aus Forchheim hat für sein Balkonsolarprojekt Balkonien 25 den diesjährigen Bayerischen Klimaschutzpreis erhalten. Umweltminister Glauber von den Freien Wählern übergab die Auszeichnung am Abend in München. Mit dem Projekt konnten sich laut Ministerium mehr als 750 Bürgerinnen und Bürger in 5 Städten eigene Balkonkraftwerke aus gebrauchten, kostenlosen Solarpanels bauen.

0: So würden die Energiewende und der Klimaschutz für alle Menschen zugänglich gemacht, hieß es zur Begründung. Weitere Preise gingen an ein Projekt zur Gestaltung klimagerechter Stadtteile sowie eine Simulationssoftware für die Elektrifizierung von Stadtverkehr. Das Wetter in Bayern. Erst sonnig und regional neblig, trüb, später dichte Wolken, ab Nachmittag leichter Regen im Westen. Höchstwerte 9 bis 17 Grad. In der Nacht bewölkt und teils Regen möglich, später Nebel bei 12 bis 4 Grad. Morgen zunächst oft grau und trüb, im Süden häufiger nass, später freundlicher bei bis zu 18 Grad. Am Donnerstag und Freitag trocken mit viel Sonne in den Bergen. Das waren die Nachrichten. Es ist 9.04 Uhr. Die Verkehrsmeldungen: A3 Würzburg Richtung Nürnberg. Zwischen Nürnberg Nord und Nürnberg Beringersdorf sind wegen Bergungsarbeiten noch zwei Spuren blockiert. Aktuell 12 Kilometer Stau ab dem Kreuz Fürth-Erlangen. A8 Salzburg Richtung München zwischen Achenmühle und Rosenheim. 4 Kilometer Stau an einer Baustelle. Es ist nur eine Spur frei. A9 München Richtung Nürnberg in Höhe Ingolstadt Nord, ein Unfall auf der rechten Spur. A92 Deggendorf Richtung München zwischen Erding und Freising Ost, ein Unfall auf der rechten Spur. A93 Weiden Richtung Holledau zwischen Regenstauf und dem Kreuz Regensburg stockender Verkehr. A94 Passau Richtung München zwischen Paarstetten und Paarsdorf stockender Verkehr. Und A99 Westumfahrung München Richtung Nürnberg zwischen dem Dreieck München Südwest und Ludwigsfeld 12 Kilometer stockender Verkehr. Soweit die Verkehrsübersicht.
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1: Uhr. Die Nachrichten des Bayerischen Rundfunks mit Kia Arnzen. Die Übersicht. Schweizer wird zum neuen Arbeitsminister ernannt. Galeria-Beschäftigte erhalten Insolvenzgeld. Weinlese fällt etwas besser als im Vorjahr aus. Das Wetter, erst Sonne oder Nebel, später Wolken und Regen bei 9 bis 17 Grad. Berlin. Einen Tag nach dem Rücktritt von Bundesarbeitsministerin Baas wird ihr Nachfolger ernannt. Der frühere rheinland-pfälzische Ministerpräsident Schweizer übernimmt das Ressort. Bundespräsident Steinmeier übergibt dem SPD-Politiker am Nachmittag seine Ernennungsurkunde. Der CDU-Wirtschaftsrat begrüßte den Wechsel an der Spitze des Arbeitsministeriums. Dieser könnte neue Bewegung in die festgefahrenen Auseinandersetzungen um die Reform- und Sozialpolitik bringen, sagte Generalsekretär Steiger der Augsburger Allgemeinen. Der SPD-Co-Vorsitzende Klingbeil erklärte in der ARD, dass es bei der geplanten Rentenreform zwar noch offene Fragen gebe, man wolle sie jedoch gemeinsam auf den Weg bringen. Auch CSU-Chef Söder rief die Regierungskoalition zum Handeln auf. Im BR betonte er, sie müsse Ergebnisse liefern und die geplanten Reformen fortsetzen. Berlin. Die unabhängige Missbrauchsbeauftragte Kerstin Klaus stellt heute erstmals ihren Bericht zum Ausmaß sexualisierter Gewalt an Kindern und Jugendlichen vor. Im Fokus stehen dabei auch der Stand bei Prävention, Aufarbeitung und der Unterstützung von Betroffenen. Die Pflicht, mindestens einmal pro Legislaturperiode einen entsprechenden Bericht vorzulegen, wurde im vergangenen Jahr gesetzlich eingeführt. Anschließend müssen sich damit auch Bundesregierung und Bundestag befassen. Ebenfalls heute stellt die unabhängige Kommission des Bundes zur Aufarbeitung von sexuellem Kindesmissbrauch ihren Bericht vor. Düsseldorf. Die Beschäftigten der Warenhauskette Galeria erhalten Insolvenzgeld der Bundesagentur für Arbeit. Der Anspruch wurde nach einer intensiven Prüfung bewilligt, bestätigte eine Sprecherin der Behörde. Das Geld werde dem Großteil der mehr als 11.000 Mitarbeitenden gezahlt. Für einen Teil der Beschäftigten, etwa in der Gastronomie- und Lebensmittelsparte, läuft ein separater Insolvenzantrag. Anfang des Monats hatte Galeria beim Amtsgericht Düsseldorf einen Insolvenzantrag gestellt, zum vierten Mal innerhalb von 6 Jahren. Der Geschäftsbetrieb läuft in den 83 Filialen vorerst weiter. Wiesbaden. Die Weinlese in Deutschland fällt heuer etwas besser aus als im vergangenen Jahr. Die Weinbaubetriebe haben, einer Schätzung des Statistischen Bundesamts zufolge, 8 Millionen Hektoliter gelesen. 2025 waren es noch 7,7 Millionen Hektoliter. Dennoch fällt die Ernte etwas niedriger aus als im Durchschnitt der Jahre 2020 bis 2025. Das liege an dem extrem trockenen, heißen und sonnigen Sommer. Durch den Wassermangel seien die Trauben eher klein geblieben. Den Statistikern zufolge gehen die Winzerinnen und Winzer dennoch von einem qualitativ guten Weinjahrgang aus. Berlin. Bei der Bahn steht Mitte Dezember der übliche Fahrplanwechsel an. Ab morgen sind die Tickets dafür buchbar. Die Preise im Fernverkehr bleiben gleich. Mit Start des neuen Fahrplans kommt man künftig in knapp 5,5 Stunden von München nach Hamburg. Außerdem weitet die Bahn ihre Verbindungen ins europäische Ausland aus. Täglich gibt es dann mehr als 320 internationale Fahrten, etwa nach Frankreich, Italien oder Österreich. Und entgegen früherer Befürchtungen streicht die Bahn keine Verbindungen im Nahverkehr zwischen München und Augsburg. Allerdings gibt es weiterhin viele Baustellen. So soll

0: etwa die Strecke zwischen Rosenheim und Salzburg, saniert werden. Das Wetter in Bayern: im Tagesverlauf von Westen her Wolken und Regen, nur im Südosten bis zum Abend trocken, Höchstwerte 9 bis 17 Grad. In der kommenden Nacht bewölkt mit Regen, gegen Morgen Nebel, Tiefstwerte 12 bis 4 Grad. Morgen oft neblig, trüb, im Süden regnerisch. Im Laufe des Tages lockert der Himmel auf, 11 bis 18 Grad. In den kommenden Tagen dann trocken bei maximal 20 Grad. Es ist 10.04 Uhr. Die Verkehrsmeldungen: A3 Würzburg Richtung Nürnberg, zwischen Nürnberg Nord und Nürnberg Beringersdorf, Bergungsarbeiten auf der rechten Spur, Stau ab Kreuz Fürth Erlangen. Und A8 Salzburg Richtung München, zwischen Achenmühle und Rosenheim, 4 Kilometer Stau an einer Baustelle, es ist nur eine Spur frei. Soweit die Verkehrsübersicht.
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2: Mit Bettina Arne, ich grüße Sie. Ja, Sie haben es in den Nachrichten gehört. Es ist wieder ziemlich viel Schwung in der Politik und manchmal hat man das Gefühl, man kommt eigentlich kaum noch zum Luftholen. Wir wollen das heute alles mal ein bisschen einordnen. Nicht nur das, was jetzt in dieser Woche gerade aktuell passiert, sondern auch nochmal die Ergebnisse der letzten Wahlen, die Gesamtentwicklung sozusagen. Und da haben wir uns eine extrem profilierte Politikkennerin geholt. Professor Ursula Münch, die Direktorin der Akademie für politische Bildung in Tutzing, ist wieder mal bei uns zu Gast. Wir freuen uns schön, dass Sie mal wieder den Weg zur BR Heimat gefunden haben. Schön, dass Sie da sind.
3: Ich freue mich auch, Frau Arne, nicht unbedingt auf die Themen, aber auf unsere Gespräche.

0: Habe die Ehre. Heute mit Politikwissenschaftlerin Professor Ursula Münch. Und wir wollen mal die Ereignisse, der politischen Ereignisse dieser Woche und auch der aktuellen letzten Wochen ein bisschen einordnen. Also ich glaube, man kann sagen, man hat jede Menge zu tun, oder? Wenn man zurzeit als Politikwissenschaftlerin, als Renommierte unterwegs ist.
1: Ja, also langweilig ist mir ohnehin selten, aber zurzeit ist es also wirklich ganz intensiv, klar. Wenn irgendwas ist, rufen immer alle möglichen an. Das war gestern zum Beispiel so. Da habe ich dann mal versucht, in Ruhe eine Veranstaltung vorzubereiten. Und bekommt dann einen Anruf, ja, wir bräuchten ganz dringend ein Interview wegen des Rücktritts. Und ich sage, wegen welches Rücktritts?
0: Da war es ganz frisch noch.
1: Genau, gell? Da war es ganz frisch. Und ich hänge jetzt natürlich, ich bin keine Journalistin, ich hänge jetzt natürlich nicht ständig am Nachrichtenticker. Ich will ja mal was Inhaltliches arbeiten können. Ja. Also insofern, ja, da weiß man dann, das war jetzt der eine Anruf, die Vorwarnung habe ich dann auch abgesagt. Habe ich gesagt, also zunächst mal muss ich mir mal einen Überblick verschaffen. Ja. Und dann habe ich schon gewusst, jetzt kommt noch das eine oder andere dazu.
0: Es ist, glaube ich, auch dieser Ruf nach der fachlichen Einordnung, der dann von der journalistischen Seite natürlich sofort immer kommt. Ich glaube, das ist aber auch so ein kleines bisschen der Ausdruck von Hilflosigkeit, weil man selber sagt, was ist denn jetzt schon wieder? Was passiert denn da gerade? Warum passiert denn das gerade? Wer hilft uns denn da ein bisschen, das zu verstehen? Und da greifen wir halt gerne auf sehr bewährte Fachkräfte wie Sie zurück.
1: Ja, also vieles könnten die Journalisten natürlich auch wunderbar selbst einordnen. Viele, gerade diejenigen, die dann jetzt auch in Berlin sitzen, haben ja da einen direkten Zugriff und direkte Einblicke. Aber die wollen natürlich nicht immer alles deshalb selbst machen, weil sie sich dann auch Dritte suchen, um auch dann an Glaubwürdigkeit mit Blick auf Informationen zu gewinnen. Also für alles werden wir jetzt garantiert diese Kommentatoren nicht erforderlich. Und natürlich gibt es dann wahnsinnig viel Sender inzwischen und viele Wellen. Also insofern, ja, das ist auch so ein bisschen sich selbst beschleunigendes Gesetz. Das ist auch nicht ganz unproblematisch. Also dann passiert was, es wird kommentiert, dann wird wieder das kommentiert, was kommentiert worden ist. Also manchmal nervt es mich ein bisschen selbst.
0: Also jetzt gestern der Paukenschlag, der Rücktritt von Arbeits- und Sozialministerin Bärbel Baas. Sie hat ihr Amt niedergelegt. Sie führt den Trauerfall in der eigenen Familie an. Aber ich glaube, der eigentliche Sprengstoff lag dann schon in der Art, wie sie es begründet hat, nämlich nicht nur mit dem Trauerfall, sondern sie hat auch gesagt, sinngemäß, dass sie die Angriffe gegen ihre Person gerade in dieser Phase, wo es ihr selber nicht gut geht, einfach nicht mehr ausgehalten hat. Und das macht dann ja schon ein bisschen nachdenklich, doch so eine Aussage auch. Und man denkt, okay, was ist da los? Ist der Ton, ist es der Umgang miteinander, ist der wirklich so rau geworden?
1: Ja, das ist er vermutlich schon geworden. Jetzt muss ich jetzt gerade auf diesen speziellen Fall mit Frau Baas. Da fällt es einem schwer, das jetzt wirklich einzuordnen, weil was ich aus den Medien erfahren habe, ist jetzt nicht so, als dass man jetzt sagen könnte, also da hat man ständig die bisherige Bundesarbeits- und Sozialministerin versucht zu beschädigen. Es kamen die Nachfragen, warum dauert das alles so lang? Ein Bundesarbeits- und Sozialministerium muss auch, wenn die Ministerin aus sehr verständlichen Gründen eine gewisse Zeit lang ausfällt, muss das ja trotzdem arbeitsfähig sein. Also insofern, ich bin mir jetzt gar nicht ganz sicher. Also der eine Tatbestand ist ganz klar und ganz offensichtlich. Die Tonlage ist rauer geworden, und zwar, weil die Anspannung so hoch ist, weil Fraktionsdisziplin, Parteidisziplin nicht mehr wirklich eingehalten wird. Also sprich, da schwadroniert ständig irgendjemand. Irgendjemand hat in allen Parteien ständig irgendetwas zu sagen, meint es besser zu wissen zu können als die anderen, fährt anderen ans Schienbein, ist unverschämt. Also, und das erfahren wir ja jetzt auch ständig, weil wir eben nicht mehr nur zwei oder drei Fernsehprogramme haben und noch ein paar Hörfunksender, sondern weil das auf allen Kanälen ständig ausgespielt wird. Das ist das eine, aber die andere Frage ist eben, was ist dann jetzt da wirklich passiert? Welche ist diese Kritik von ihr dann wirklich von Frau Baas wirklich berechtigt oder von Frau Schwesig, von der Ministerpräsidentin von Mecklenburg-Vorpommern? Das fällt mir schon ein bisschen schwerer, das so einzuordnen.
0: Also ich stelle mir das halt ganz persönlich einfach auch so vor, man ist natürlich unendlich wund. Man hat einen Todesfall und leidet und trauert und vielleicht braucht es da wenig, bis man sagt, nee, jetzt ist gut, ich schaffe das jetzt gerade nicht mehr. Und ich kann auch das, was ich glaube, von mir erwarte oder was auch die anderen natürlich von mir erwarten in meinem Umfeld, ich glaube, ich kann es gerade nicht liefern. Und dann ist es konsequent und auch mutig, natürlich finde ich mutig auch ein bisschen zu sagen, dann bitte soll jemand übernehmen, der gerade mit voller Kraft dabei sein kann.
1: Ja, jetzt hat es ja eine Vorgeschichte, dieser Rücktritt. Also das ist zum einen dieser private große Kummer, diese Trauer, höchst verständlich. Aber es hat ja dann noch eben diese andere Vorgeschichte, die Unzufriedenheit, vor allem in Teilen der Union oder in weiten Teilen der Union, bei CDU, CSU, in der Partei, in der Fraktion, aber eben auch bei den Wirtschaftsverbänden. Also die müssen den Arbeits- und Sozialminister den jeweiligen nicht lieben. Also da gibt es immer ein Spannungsverhältnis. Aber das Vertrauensverhältnis zwischen den Arbeitgeber, den Wirtschaftsverbänden insgesamt und der bisherigen Bundesarbeits- und Sozialministerin Bärbel Baas, also war nun wirklich grottenschlecht. Also da gab es kein Vertrauen mehr. Das ist das eine. Und dann gibt es aber noch was anderes. Dann gab es nämlich auch noch die Kritik an Frau Baas aus ihrer eigenen Partei heraus, aus der Sozialdemokratie heraus, die nämlich vor allem die Basis, die auch ein bisschen so aufmüpfig ist, die unzufrieden ist, auch bei den Jusos, aber nicht nur dort. Und die sind unzufrieden mit beiden Parteivorsitzenden, mit beiden Co-Vorsitzenden, mit Frau Baas, der bisherigen Co-Vorsitzenden und mit dem immer noch Vorsitzenden Herrn Klingbeil. Und zwar ist man deshalb unzufrieden, da ist die Wahrnehmung, über die man sich streiten kann, die SPD würde der Union zu sehr entgegenkommen. Und vor allem gibt es so einen formalen Kritikpunkt, nämlich die seien überlastet gewesen, Frau Baas, mit diesem einerseits dieser wahnsinnszeitlichen Belastung durch die Führung eines so großen Ressorts und durch die Führung des Co-Parteivorsitzes der SPD.
0: Aber es ist ja das Interessante, dass beide Koalitionäre offenbar diese Meinung haben. Also die SPD-Basis sagt, ihr gebt zu weit nach, ihr entfernt euch zu sehr von unseren Standpunkten. Aber auf der konservativen Seite hört man es ja genauso. Ja. Ja. Und deswegen ist da so eine Unvereinbarkeit da, oder?
1: Ja, also da hat sich natürlich auch was verändert, wenn wir uns zurückerinnern. Es erscheint einem so ewig lang her, so lang ist es ja noch gar nicht her. Wir hatten ja auch unter Angela Merkel 3 von 4 Merkel-Regierungen waren ja sogenannte große Koalitionen. Damals musste man nicht so genannt dazu sagen. Das waren wirklich große Koalitionen mit einem ziemlichen Übergewicht an Mandaten im Verhältnis zur sogenannten Kanzlermehrheit. Und da waren die Differenzen zwischen Union und SPD nicht so ausgeprägt. Und das hatte vor allem damit zu tun, dass Angela Merkel als Parteivorsitzende der CDU die CDU eher ein bisschen weiter links positioniert hatte, als sie da im Augenblick steht unter ihrem jetzigen Parteivorsitzenden Friedrich Merz. Wobei dieses jetzt Zurückführen der Union, der CDU, muss ich genauer sagen, auf die etwas konservativeren Positionen. Das war einerseits der Wunsch der Parteibasis und anderem entspricht es natürlich auch dem früheren Profil der CDU. Und gleichzeitig, also die CDU ist ein bisschen weiter quasi nach rechts gerückt, in Anführungszeichen, und gleichzeitig ist die SPD ein bisschen weiter nach links gerückt. Kein Wunder, dass man sich da nicht mehr so gut versteht. Der Druck auf beide Parteien ist viel, viel größer, weil beide im Schwinden begriffene Volksparteien sind.
0: Wir unterhalten uns gleich weiter. Bis hierhin vielen Dank.

0: Habe die Ehre. Wir sprechen heute über aktuelle politische Entwicklungen zusammen mit Frau Professor Ursula Münch. Wir haben gerade über Bärbel Baas, den Rücktritt und die Schwierigkeiten, den Umgang der Koalitionäre miteinander gesprochen, dass der Ton in der Politik rauer geworden ist, dass die Positionen natürlich schon sehr weit auseinander liegen. Aber die Probleme, die die Koalition hat, da ist jetzt die Frage, dieser Rücktritt, ist das jetzt eine Chance oder ein Risiko? Oder beides? Also es kommt ein neuer, ja, neue BSG-Angut, ja. Wir wissen es im Amt. Und gilt aber doch auch als ein Streitbarer.
1: Ja.
0: Und von daher muss man mal gucken, was da jetzt passiert mit dieser Koalition.
1: Also der neue Bundesarbeits- und Sozialminister, dessen Namen wir ja gestern dann auch gleich erfahren haben, gleich nach dem Rücktritt, heute wird er gleich vereidigt.
0: Geht schnell.
1: Die Politik, also die SPD zumindest, vermutlich die Union, auch der Bundeskanzler, wissen vom Rücktritt von Frau Baas ja seit Samstag. Und da hat man sich natürlich dann in der SPD schnell umgeschaut. Und das war dann, das ist ja erfreulich für die SPD, das ist erfreulich für die Bundesregierung. Ich würde auch sagen, das ist insgesamt fürs Land erfreulich, dass man dann so schnell jemanden gefunden hat, der doch wirklich sehr viel Erfahrung hat. Also Alexander Schweizer stammt bekanntlich aus Rheinland-Pfalz, war dort Ministerpräsident, ist abgewählt worden im Frühjahr, aber das gehört ja zur Demokratie dazu und das muss man ihm jetzt auch nicht als negatives Schild um den Hals hängen, sondern das gehört einfach dazu. Und der hatte dann entschieden, schon in Rheinland-Pfalz, was ich dann auch nachvollziehbar finde, dass er der neuen Landesregierung, die ja jetzt ein CDU-Ministerpräsident hat, Herrn Schnieder, dass man aber nicht mehr, dass er mit der SPD weiter koaliert, dass aber Herr Schweizer hatte sich entschieden, eben nicht mehr dem Kabinett angehören zu wollen. Der ist jetzt in der Fraktion gewesen in Rheinland-Pfalz im Landtag. Was ganz wichtig ist jetzt für die Bundesregierung, für die Bundespolitik, also der Mann hat einerseits Regierungserfahrung, der hat eine Landesregierung geführt, das ist schon mal also ein ganz großer Pluspunkt. Und dann hat er in seiner früheren Position, bevor er Ministerpräsident geworden ist, hat er unter der in Rheinland-Pfalz ja geradezu verehrten Malu Dreyer, war er Arbeits- und Sozialminister auf Landesebene. Gut, da hat er sich jetzt nicht mit dem Thema Rentenversicherung rumplagen müssen, aber hat auch viele schwierige Themen gehabt. Also insofern, natürlich muss er sich in Berlin einarbeiten, muss den Bundestag kennenlernen, dem er ja jetzt zwangsläufig nicht angehört, aber der hat schon einen ganz, ganz großen Pluspunkt. Also auf Ihre Frage, ich würde sagen, das ist eine Chance. Und zwar einerseits, weil es eben jemand Erfahrenes reinkommt, der eine kurze Einarbeitungszeit hat. Es ist aber auch deshalb eine Chance, weil der Schweizer als jemand gilt, mit dem vielleicht auch die Wirtschaftsverbände, die Unternehmer, die Arbeitgeber vielleicht besser zusammenarbeiten können, als es mit Frau Baas der Fall war. Das Verhältnis zwischen Frau Baas und vor allem den Arbeitgebern, also war komplett, war kein Vertrauen mehr vorhanden. Das hatte damit zu tun, mit diesem sehr unangenehmen Situation für Frau Baas, die da angeblich ausgelacht worden ist bei den Arbeitgeberverbänden. Ich habe das nicht als Auslachen wahrgenommen, sondern man hat sich über eine inhaltlich nicht ganz stimmige Aussage von ihr, hat man einfach rausgeprustet nach dem Motto, warum sagt die jetzt sowas und weiß doch selber, das stimmt nicht. Ich finde nicht, dass man sie ausgelacht hat, sondern die Positionierung. Und dann hat sich aber Frau Baas in der Vergangenheit dann gleich gerecht und hat im Grunde auch so ein bisschen so eine ganz starke Kapitalismuskritik, dann manchmal auch Gefahren, zumindest dann, wenn sie bei den Jusos eingeladen war. Also das wäre keine Vertrauensbeziehung mehr geworden. Ich gehe mal davon aus, dass da jetzt die meisten Beteiligten sagen, auch mit dem Schweizer, jetzt fangen wir es neu an, das Verhältnis, vielleicht wird es besser.
0: Gestern hat natürlich alle Welt gesagt, so, wer ist denn das und was hat denn der drauf, was kann der, warum ist der jetzt genommen worden? Und da haben wir gestern natürlich sofort gehört, seinen politischen Lebensweg, wofür er steht. Und da hat man halt auch schon wieder gesagt, also das ist einer, der sagt, nee, abschlagsfrei nach so und so vielen Jahren muss man bitte in Rente gehen dürfen. Und es war ja einer der großen oder ist nach wie vor einer der großen Streitpunkte in der Koalition. Ja. Also wenn er wirklich der harte Verhandler ist, als dem man ihn uns gestern so ein bisschen auch verkauft hat, wird es natürlich in der Sache nicht einfacher werden.
1: Da gebe ich Ihnen recht. Und gleichzeitig muss man natürlich schon immer darauf achten, aus welcher welcher Position heraus hat jemand etwas geäußert? Also erstens gab es natürlich ja bekanntlich auch von CDU-Ministerpräsidenten eine ähnliche Kritik, aber jetzt mal bezogen auf Schweiz und die SPD. Der Mann ist auch Parteivize, also insofern, der ist durchaus in der Führungsposition. Vielleicht überlegt er sich auch im Dezember, wenn es ja dann auch um den SPD-Vorsitz geht, vielleicht überlegt er sich da auch gar nicht mehr anzutreten, weil er vielleicht auch ausreichend ausgelastet ist, aber jetzt davon unabhängig. Also ich würde jetzt einfach mal abwarten. Also an dieser an diesen ursprünglichen 33 Vorschlägen dieser Rentenkommission, also das haben wir jetzt alle mitbekommen, die werden nicht so bleiben. Das ist zwar ein Gesamtkunstwerk, hatte Frau Baas gesagt, aber offensichtlich ein Gesamtkunstwerk, an dem jetzt alle noch ein bisschen Hand anlegen wollen. Nichtsdestotrotz wird es eine Reform, und zwar eine grundlegende Reform, benötigen. Und zwar einfach deshalb, weil dieser abschlagsfreie Weg in die Rente, das hört sich natürlich verständlicherweise aus Sicht derjenigen, die das in Anspruch nehmen, nach vielen Beitragsjahren, die ja nicht immer Arbeitszeitjahre waren. Man hat zwar Beiträge gezahlt, das heißt aber nicht unbedingt, dass man in der Zeit jetzt auch wirklich 45 Jahre lang immer gearbeitet hat. Man kann arbeitslos gewesen sein, war in der Ausbildung, hat Kindererziehungszeiten gehabt, wie auch immer. Aber ganz wichtig ist dieses Thema, dass wir eine Reform der Rentenversicherung brauchen und dass das im Interesse der jüngeren Generationen ist. Also daran führt kein Weg vorbei. Das muss auch meines Erachtens die Sozialdemokraten einsehen. Und weil wenn man daran nicht etwas verändert, da würde man relativ viel Mittel sparen für die Rentenversicherung. Die Krux ist, das betrifft nicht nur die Beitragszahler, sondern die Rentenversicherung braucht ganz viel Geld auch aus den Steuermitteln, aus dem Bundeshaushalt, weil es die Rentenbeitragszahler eben allein Arbeitgeber und Arbeitnehmer nicht mehr finanzieren können. Ja. Und wenn das Geld nicht da gespart wird, dann muss erst mal jemand sagen, ja, wo wird es denn dann gespart? Wir brauchen das nicht, weil man den Menschen nicht mehr ihre Rente gönnt, sondern weil meine Kinder und Enkel, die ich noch nicht habe, und künftige Generationen auch darauf sich Ansprüche erwerben wollen.
0: Es geht einfach um eine Generationengerechtigkeit. Richtig. Man darf die Jungen nicht aus dem Blick verlieren. Und ich verstehe das auch, dass da ja vielerorts bei den, ich habe selber eine Tochter, die jetzt dann zu arbeiten anfängt, dass dann solche Sachen gesagt werden wie, ja, ich weiß gar nicht, ob ich in Deutschland Geld verdienen will. Ich kann das doch alles gar nicht mehr zahlen, wenn das so weiter steigt. Also man darf das nicht aus dem Blick verlieren. Wir müssen die Jungen schon bei uns behalten und so ausstatten, dass sie leben können mal von dem, was sie haben. Und aber es ist, dass man den Sozialstaat so nicht weiter behalten können. Ich glaube, diese Meinung sollten eigentlich alle haben, die ein bisschen politisch denken oder sich informieren oder sich mit der Thematik auseinandersetzen. Wir können es uns einfach nicht mehr leisten.
1: Aber die Einsicht ist eben überhaupt nicht vorhanden. Mhm. Also die ist bei einem Teil des Parteienspektrums nicht vorhanden. Die ist in weiten Teilen der Bevölkerung nicht vorhanden. Und dann kommt eben, dann haben wir eben Parteien auf der extremen Linken und auf der extremen Rechten, dann noch ein BSW, die alle behaupten, naja, wir müssten ja nicht sparen, wenn wir die Ukraine nicht mehr unterstützen würden, wenn wir die Flüchtlinge nicht unterstützen würden, wenn wir auf den Klimaschutz verzichten würden. Also all solche meines Erachtens nicht substanziierten Vorschläge gibt es ja auch. Und deshalb ist das Problem, dass dann bei der Bevölkerung ankommt, die wollen bei mir, bei meiner Rente oder bei der meiner Eltern oder wie auch immer sparen. Und dass viel zu wenig eben wahrgenommen wird, das ist ein grundsätzliches Problem, das wir uns als Menschen in diesem Land selber eingebrockt haben. Meine Generation, der Boomer, die einfach zu wenig Kinder bekommen hat.
0: Mhm. Die SPD hat natürlich jetzt auch eine schwierige Lage gerade aktuell. Da ist jetzt vom Führungspersonal ja Frau Baas zurückgetreten. Herr Klingbeil sagt schon, ich klebe nicht am Amt. Und wer positioniert sich da? Wird es Manuela Schwesig sein?
1: Das ist im Augenblick tatsächlich so die offene Frage. Also Frau Schwesig war ja schon öfters im Gespräch. Bis jetzt hat sie das nie nutzen wollen, dass man ihr immer mal wieder das wohl auch angetragen hat. Das hat sicherlich was damit zu tun, dass sie vor einigen Jahren ja auch selber mal schwer krank war, das dann aber offenbar gut verarbeitet hat, dass sie eine sehr beliebte Ministerpräsidentin in ihrem Bundesland in Mecklenburg-Vorpommern ist, was eben auch Präsenz vor Ort voraussetzt. Aber es gibt vermutlich auch noch einen anderen Grund, warum Frau Schwesig vielleicht gar nicht so begeistert ist. Weil im Augenblick ist Frau Schwesig ja jemand, die dann doch linke Positionen innerhalb der SPD einnimmt und so quasi so ein bisschen so von diesem linken Seitenrand kommentiert, zuspitzt, manchmal auch versucht, die CDU und die CSU unter Druck zu setzen. Und wenn sie Parteivorsitzende werden würde, wäre sie stärker auch im Grunde im gesamten System vereinnahmt. Sie müsste diese nicht ganz einfache Partei SPD mit ihren unterschiedlichen Flügeln ganz stark integrieren. Das macht unheimlich viel Arbeit. Da muss man präsent sein. Und als Ministerpräsidentin ist einem halt auch nicht langweilig.
0: Und sie hat ja den Wahlkampf auch damit geführt, eigentlich, dass sie gesagt hat, sie geht nicht nach Berlin. Richtig. Sie bleibt im Land. Da haben wir ein bisschen die Parallele zu Ministerpräsident Söder, der auch immer gesagt hat, ich bleibe in Bayern. Ja. Also weil das und da ist ja noch alles im Umbruch, gerade in Schleswig-Holstein. Also da, je mehr Zeit das jetzt in Anspruch nimmt, diese neue Spitzenbildung bei der SPD, umso besser, sage ich jetzt wahrscheinlich mal für Sie, also für Frau Schwesig. Aber es bleibt auf jeden Fall spannend.
1: Ja, und wir schauen dann mal, wie sich Herr Klingbeil entscheidet. Ja. Ich gehe mal davon aus, der würde schon gern Parteivorsitzender bleiben. Auch deshalb, weil er dann, glaube ich, auch hofft, für die Bundesregierung mehr zu erreichen. Also dem ist ja nun wirklich dran gelegen, dass diese Regierung erfolgreich arbeitet und die gesamte Legislaturperiode im Amt bleibt. Da erhofft er sich vielleicht, dass als Co-Vorsitzender der Partei mehr Einfluss darauf zu haben. Aber wir erinnern uns alle, dass bei der letzten Wahl zum Parteivorsitzenden er nun ein ziemlich dürftiges Ergebnis hatte.
0: Ich glaube, 65% waren es. Genau. Also eigentlich, man weiß nicht, wie es ausgeht. So. Und alles das, was wir jetzt besprochen haben, fragen wir gleich, was hat das mit Bayern zu tun? Was bedeutet das für unsere Politik, für unsere Politiker und für die CSU und für Ilse Aigner? Also da gibt es jetzt einige spannende Themen, die sich aus dieser ganzen Konstellation wieder ergeben nach der nächsten Musik.

0: So, dann schauen wir uns mal die politische Gesamtsituation an und fragen, was bedeutet das für Bayern? Eine schwache CDU, heißt es automatisch, die CSU wird stärker?
1: Also grundsätzlich hat es gewisse positive Auswirkungen aus Sicht der CSU, dass man vielleicht stärker wahrgenommen wird, dass die eigenen Personen unter Umständen, also das Personaltableau der CSU, eher gefragt ist. Da könnte man sagen, das ist ein Vorteil, dass man vielleicht manchmal mit Ideen und Vorschlägen besser durchdringt. Aber gleichzeitig ist die CSU eben Teil der Union. Die Union, die eben die CDU, die in 15 Bundes Ländern antritt, die CSU, die bekanntlich nur im Freistaat Bayern antritt. Und wenn es die ganze Union nicht gut geht, dann zieht es natürlich auch die CSU dann mit nach unten, also in diese Gesamtwahlergebnis. Das kann ja, also diese schlechteren Werte für die CDU, kann ja die CSU auch nicht auffangen. Und insofern ist es dann auch wieder von Nachteil. Also das wird von der CSU nicht gern gesehen. Denen ist eine insgesamt starke CDU fürs eigene Standing schon auch sehr wichtig.
0: Liegt es daran, dass, wie ich finde, unser bayerischer Ministerpräsident Söder, der ja durchaus ein Mensch der deutlichen und oft der markigen Worte ist, ich finde, er ist auffallend zurückhaltend. Also er hält sich bedeckt. Also er haut nicht drauf, sondern im Gegenteil, er fordert Unterstützung ein, er zeigt Loyalität, er beschwört sie eigentlich geradezu mit dem Kanzler.
1: Ja, also er tritt insgesamt sachlich auf, Söder. Er analysiert ja zutreffend und ist da durchaus weist auch anderen Fehler gemacht zu haben, hat er ja häufig auch recht, aber er macht es insgesamt in einer eher sachlichen Art und Weise, da gebe ich Ihnen recht. Und ich führe das darauf zurück, dass ihm natürlich bewusst ist, dass wenn jetzt auch noch die CSU, der CSU-Vorsitzende, quasi auch noch das Feuer eröffnen würde, in Anführungszeichen, auf den CDU-Vorsitzenden, auf Bundeskanzler Merz, dass das dann tatsächlich endgültig kontraproduktiv ist. Und wir erinnern uns alle an die Aussage von Herrn Söder zu Beginn der Regierungsbildung der Bundesregierung, das sei, ich habe das damals nicht geteilt und ich teile es auch bis heute nicht, die letzte Patrone der Demokratie, das ist mir ein bisschen deutlich zu übertrieben. Aber das ist seine Einschätzung und dann muss er natürlich darauf achten, dass der Bundeskanzler nicht noch zusätzlich beschädigt wird. Der Bundeskanzler hat ohnehin, zum Teil selbst verschuldet, meines Erachtens aber vor allem auch durch die schwierige Konstellation bedingt, hat tatsächlich ja wirklich genügend Probleme, hat sehr schlechte Zustimmungswerte. Und da ist es ausgesprochen vernünftig und ja auch ein Selbstschutz, wenn die CSU da nicht ständig auch noch Schläge austeilt.
0: Mhm. Als wir uns das letzte Mal hier bei BR Heimat getroffen haben, da war die K-Frage, wer wird Kanzler, noch nicht ganz geklärt. Und da haben wir uns natürlich auch die Frage gestellt, mit Ihrer Hilfe beantwortet, schmeißt Söder sein Handtuch nochmal in den Ring? Wir haben es damals eigentlich gesagt, wir glauben es nicht, Sie glauben es nicht, er wird es nicht tun. Und jetzt ist natürlich die Frage, viele Bürger, glaube ich, in Deutschland, die sich einen Kanzler aus Bayern gar nicht vorstellen mögen, weil sie sagen, oh, die Bayern da, dieses Hemdsärmelige, dieses Bratwurstessen und alles, da hat er sich ja nicht unbedingt überall immer beliebt gemacht mit dieser Darstellung. Jetzt gucken sie aber auf den Süden und sagen, irgendwie läuft es da doch noch ganz gut im Vergleich zu anderen Regionen. Hätte sich da die Haltung gegenüber einem bayerischen Kanzler geändert?
1: Das ist natürlich immer schwierig. Also ich bin ja nun auch in Bayern beheimatet und habe da natürlich auch ein bisschen so eine gefärbte Brille auf. Was ich ganz häufig mache, ist, dass ich frage, wenn ich irgendwo unterwegs bin oder Kolleginnen, Kollegen oder auch ganz normale Leute treffe aus anderen Teilen der Republik, dass ich dann so frage, wie kommt es bei Ihnen, bei euch an, und mir so diese Einschätzungen anhöre. Und ja, da kommt schon Respekt für Bayern, für die Wirtschaftsleistung, für natürlich auch dieses wunderbare Land und seine Landschaft hier zum Ausdruck, aber natürlich auch für die Politik durchaus. durchaus auch für die Regierungspartei, für die CSU. Und gleichzeitig, also ich höre da so eine gewisse Skepsis dann schon immer auch raus, weil im Grunde so immer so die Sorge ist, ist diese neue Sachlichkeit, ist die wirklich ernst gemeint? Ist es nur eine Haltung, so eine Attitüde, die jetzt der CSU-Vorsitzende an den Tag legt, weil er weiß, alles andere käme im Augenblick richtig schlecht an, würde der Union insgesamt schaden und damit auch der CSU schaden. Also da sind die Leute ein bisschen skeptisch, weil wir wissen alle, also wenn mal so ein bisschen Glaubwürdigkeit angekratzt ist, das ist dann schon immer wieder schwierig, das herbeizuholen. Aber grundsätzlich ist natürlich ganz offensichtlich, das Personaltableau ist ja jetzt nicht so grandios. Es ist jetzt also nicht so, dass wir aus dem Stegreif 3 bis 4 Personen benennen könnten, wo wir jetzt sagen würden, die sind jetzt von Seiten der Union wirklich bundeskanzlerfähig, also von geschweige denn bundeskanzlerinnenfähig. Mhm. Da sieht es ja noch viel dürftiger aus. Das ist übrigens nur als Nebenbemerkung. Es ist auch von mir so eine Kritik an den politischen Parteien. Ja. Das ist ja eine Kernaufgabe von politischen Parteien, junge Menschen zu interessieren für Politik, die Geeigneten für diesen Beruf, Geeigneten zu fördern, gleichzeitig zu fördern, dass die noch ein anderes Leben kennenlernen als nur die Politik, dass sie einen gescheiten Beruf lernen und auch Berufserfahrung außerhalb der Politik sammeln. Das ist eine schwierige Aufgabe für Parteien, aber sie ist schwierig, das gebe ich zu, weil schwierig ist, wenn junge Menschen für Politik zu interessieren. Der Beruf ist auch verdammt unattraktiv geworden, aber da müssten die Parteien mehr tun.
0: Ja, das Thema Frauen ist auch ein bisschen wieder sehr in den Hintergrund gerutscht, finde ich. Also wenn wir jetzt gerade auf die Kommunalwahl in Bayern blicken, wo der Frauenanteil noch mal ein bisschen reduziert worden ist, das ist nicht gut. Da brauchen wir gar nicht drum herum reden. Die gehören genauso überall vertreten. Und wie Sie sagen, wenn man jetzt Frauen und Männer benennen wollen würde, wenn man sagt, wir würden jetzt diese Frage wirklich beantworten wollen, wer könnte den Kanzler oder Kanzlerin, da schaut es gar nicht gut aus. Und das zeigt auch die Verfasstheit innerhalb der Volksparteien, finde ich. Es ist mir zu wenig repräsentiert.
1: Ja, also klar, es gibt schon auch Leute in der zweiten Reihe, die vielleicht vieles können, aber wir haben ja jetzt auch erfahren, es ist ja nun nicht verkehrt, wenn man die Erfahrung aus einem Regierungsamt mit hineinbringt oder zumindest aus der Führung einer großen Kommune, einer Großstadt oder eines Landkreises, aber also gar keine Exekutiverfahrung zu haben, ist meines Erachtens ein Problem und vieles, da hat der Bundeskanzler, der jetzige, der ja jetzt um Gottes Willen auch nicht alles falsch macht, der Mann macht auch vieles richtig, unbenommen und er regiert und muss Regierungsgeschäfte in einer extrem anspruchsvollen Zeit führen, worum ihn wirklich niemand beneiden dürfte. Aber diese Regierungserfahrung schon mal vorher erworben zu haben, bevor man Bundeskanzler wird, ist nun nicht verkehrt.
0: Absolut. Kommen wir zu den bayerischen Landespolitikern zurück. Ilse Aigner, sie wird immer mehr als neue Bundespräsidentin gehandelt, auch weil man sagt, Mensch, es braucht jetzt mal eine Frau in diesem Amt. Und sie hat auch die Unterstützung von Markus Söder. Das muss man jetzt auch dazu sagen. Er hat sich gerade erst wieder sehr für sie ausgesprochen. War vielleicht auch nicht immer so.
1: Ja, also wir haben jetzt diese Diskussion, fing ja dann so ein bisschen im Sommer an, wo Söder zum ersten Mal so eine durchaus eine Sympathieerklärung für eine Präsidentschaftskandidatin. Also es geht ja immer nur mal um eine Kandidatur, wobei wir natürlich wissen, wenn die Kandidatur von CDU und CSU kommt, dann ist die Chance sehr hoch, dass die Person dann auch tatsächlich ins Präsidentenamt kommt oder ins Präsidentinnenamt. Dann haben wir ein bisschen davon unabhängig, aber es hat es dann natürlich auch beeinflusst, diese Positionierung des CSU-Vorsitzenden. Wir haben die Diskussion, es sollte doch mal eine Frau sein. Wir hatten bis jetzt, einschließlich des jetzigen Bundespräsidenten, 12 männliche Bundespräsidenten. Jetzt kommt die 13. Präsidentschaft. Man sollte nicht abergläubisch sein, die wird aber bestimmt nicht ganz einfach. Und jetzt gibt es viele, eigentlich ich auch, die sagen, wäre schon mal schön, wenn es eine Frau ist. Aber ich sage dann auch immer dazu, Aber es muss natürlich dann schon auch eine sehr qualifizierte Frau sein. Also ich bin die Letzte, die jetzt Frauen voranschreit. Also es muss dann natürlich auch jemand sein, eine Frau sein, die dann auch wirklich nicht aufgrund einer Frauenschiene hineinkommt in dieses doch höchst bedeutsame Amt, sondern weil ihr die Politik, aber durchaus ja auch die Öffentlichkeit, dieses doch künftig vermutlich anspruchsvollere Amt, noch anspruchsvollere Amt auch wirklich zutraut.
0: Und da haben wir jetzt natürlich wieder die Folgerung, zwei Bayern an der Spitze des Staates geht natürlich nicht.
1: Also das steht jetzt so nicht im Grundgesetz drin, Frau Anne. Also das muss ich jetzt schon mal sagen. Also ich kenne den Artikel im Grundgesetz nicht, wo das drin steht. Also die Alltagsvermutung gibt Ihnen recht. Aber die Frage ist ja immer, könnte es womöglich eine Konstellation geben, wo es womöglich gar nichts anderes möglich ist? Also ist jetzt extrem unwahrscheinlich. Ja, wir hätten wir beide eine von uns einen höheren Lotto gewinnen, dass die Wahrscheinlichkeit höher ist, wobei wir wahrscheinlich erst beide mal das Lotto spielen anfangen müssten. Aber ich will es jetzt, also Sie merken, halte es jetzt nicht für sehr wahrscheinlich, aber aufgrund dieser schwierigen Gemengelage, aufgrund der Tatsache, dass in der CDU ja auch Schwierigkeiten gibt mit einer Alternative, einer möglichen nach der jetzigen Kanzlerschaft von Merz. Also jetzt wären die meines Erachtens also wirklich todesmutig. Das wäre
0: furchtbar.
1: Ich halte es auch für inhaltlich nicht für begründet. Ja. Also man mag gegen den jetzigen Bundeskanzler und CDU-Vorsitzenden natürlich ins Feld führen, dass er eine große Fähigkeit hat, Fettnäpfchen aufzufinden und hineinzutreten. Das kann man ihm schon unterstellen. Aber in Abwägung, der Mann hat viele Fähigkeiten, er hat ein großes europapolitisches Geschick, er ist in der Wirtschaft durchaus nach wie vor angesehen, also er kann auch vieles. Er ist nicht der große Kommunikator, ihm fehlt, glaube ich, auch das Integrierende in die Partei hinein, auch in die Regierung selbst hinein, wohl auch in die Fraktion hinein, also das sind tatsächlich seine Schwachpunkte, aber da muss man erst mal jemand finden, der es besser macht. Und jeder andere Kanzler und jede andere Kanzlerin hätte genau mit denselben unheimlich schwierigen ökonomischen, geopolitischen, geoökonomischen Rahmenbedingungen, sicherheitspolitischen zu tun, wie der jetzige Bundeskanzler. Deshalb, also was wir jetzt sprechen über mögliche andere Kanzlerkandidaten, also ja, nicht bitte jetzt auswechseln oder während der Legislaturperiode, wäre es auch nicht sinnvoll.
0: Ja, de facto, es wird viel drüber geredet, aber ich glaube de facto, jeder, der denken kann, will es eigentlich nicht, weil man sagt, die haben angepackt, die sind dabei. Da mag es den ein oder anderen Abstrich noch geben bei den Reformen, die durchgesetzt werden sollen, aber sie sind dabei und sie haben es angefangen und sie sollen es doch bitte schön genau beenden. Das. Weil allein das Drama, wenn man sich vorstellt, es würde jetzt wirklich wieder jemand gesucht werden müssen und dann wieder alles auf Null stellen. Und
1: nur die Extremisten würden sich drüber freuen.
0: Richtig, das ist so. Über die Extremisten unterhalten wir uns dann nach den 11 Uhr Nachrichten. Vielen Dank.

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1: Um 11 Uhr mit Kia Arnzen. Der Rücktritt von Bärbel Baas hat auch eine Diskussion über den Umgang innerhalb der Koalition ausgelöst. Baas hatte erklärt, die CDU habe sie im Zusammenhang mit der geplanten Rentenreform persönlich angegriffen. SPD-Generalsekretär Klüssendorf sagte dazu im Morgenmagazin von ARD und ZDF:
2: In diesem Fall geht es um die Solidarität der SPD mit ihrer Vorsitzenden. Und deswegen, ich will nicht sagen, dass das jetzt irgendwelche nachhaltigen Auswirkungen auf diese Koalition hat, weil wir natürlich zusammen weiter regieren wollen und auch weiter regieren müssen. Aber wir müssen genauso darüber reden. Wir müssen es anders machen, auch in diesem politischen Berlin. Es geht häufig auch immer darum, andere dann in persönlichen Schwächemomenten auch zu treffen.
1: Neuer Arbeits- und Sozialminister wird Alexander Schweizer. Er bekommt heute seine Ernennungsurkunde. Er ist gegen die geplante Abschaffung der sogenannten Rente mit 63. Auch beim Arbeitgebertag in Berlin ist die politische Lage zentrales Thema. Bundeskanzler Merz betonte in seiner Rede erneut die Bedeutung der Reformen. Diese müssten jetzt erledigt werden. Das sei man der jüngeren Generation schuldig. Auch sie sollte, wie die Älteren, in einem Land leben, in dem man sich durch Leistung etwas aufbauen kann, sagte Merz. Und dazu gehört seiner Meinung nach auch das Ende der sogenannten Rente mit 63. Gesund und fit, früher in Rente zu gehen, sei weder gerecht, noch könne es sich die Gesellschaft leisten, so der Kanzler. Wie groß ist das Ausmaß sexueller Gewalt gegen Kinder und Jugendliche in Deutschland? Die unabhängige Missbrauchsbeauftragte Klaus stellt am Mittag ihren ersten Bericht dazu vor. Darin geht es auch um den Stand bei Prävention, Aufarbeitung und der Unterstützung von Betroffenen. Seit letztem Jahr ist die Berichtspflicht gesetzlich neu geregelt. In dem Gesetz wurden auch die Rechte Betroffener gestärkt. Sie haben jetzt zum Beispiel einen Anspruch auf Akteneinsicht in den Jugendämtern. Die Stadt Eichstätt ist Opfer eines Cyberangriffs geworden. Alle Server wurden laut einer Sprecherin vom Netz genommen. Dadurch seien alle Dienste der Stadtverwaltung lahmgelegt. Mails und Telefonanlage funktionieren nicht. Noch sei unklar, ob und wenn ja, welche Daten abgeflossen sind. Für Notfälle hat die Stadt eine Hotline eingerichtet. Der Cyberangriff ist gestern in der Früh aufgefallen. Seitdem ermitteln Polizei und Landeskriminalamt. Bei Breaking Bad war R.G. Mitty der Sohn von Walter White. Der Schauspieler wurde durch die Serie weltberühmt. Nun ist er im Alter von 34 Jahren gestorben. Mitty lebte mit Zerebralparese, einer Bewegungsstörung. Reinhard Spiegelhauer.
3: Offiziell ist nur, dass er in seinem Zuhause in Brownsville in Texas gestorben ist. Das hat die zuständige Friedensrichterin gesagt. Zur Todesursache hat sie nichts gesagt. Dazu gibt es auch keine anderen offiziellen Berichte. Die Todesumstände werden untersucht. Die Leiche soll obduziert werden. Das ist der offizielle Stand. Das Hollywood-Portal TMZ behauptet, R.J. Mitty habe Suizid begangen. Aber wie gesagt, das ist im Moment einfach nur eine Behauptung.
1: Das Wetter in Bayern. Im Tagesverlauf von Westen her Wolken und Regen, nur im Südosten bis zum Abend trocken, Höchstwerte 9 bis 17 Grad. In der kommenden Nacht bewölkt mit Regen, gegen Morgen Nebel, Tiefstwerte 12 bis 4 Grad. Morgen oft neblig trüb, im Süden regnerisch. Im Lauf des Tages lockert der Himmel auf, 11 bis 18 Grad. Und in den kommenden Tagen dann trocken, bei maximal 20 Grad. Es ist 11.04 Uhr. Die Verkehrsmeldungen A6 Nürnberg Richtung Heilbronn zwischen Nürnberg-Langwasser und Kreuz Nürnberg Süd. Behinderungen nach einem Unfall. 3 Lkw sind in den Unfall verwickelt. A8 Salzburg Richtung München zwischen Achenmühle und Rosenheim. 4 Kilometer Stau an einer Baustelle. Es ist nur eine Spur frei. Und B85 Regen Passau zwischen Tittling und Neukirchen vorm Wald. Ein Unfall in beiden Richtungen. Soweit unsere Übersicht.
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4: Mit Bettina Arne, ich grüße Sie ganz herzlich. Weil Sie ein bisschen später zu uns gestoßen sind, bei uns zu Gast ist heute Frau Professor Ursula Münch, die Direktorin der Akademie für politische Bildung in Tutzing. Und wir ordnen gerade so

die Gesamtlage und auch die aktuellen Ereignisse, die uns seit gestern mal wieder überrollen, ein bisschen ein und fragen auch nach, was das alles für Bayern bedeutet. Hier kommen die Obermöller Musikanten und dann machen wir weiter.

0: Dann bleibt man noch ein bisschen bei der bayerischen Politik. Wir haben vorhin schon eingeordnet, dass natürlich eine schwache CDU nicht im Sinne der CSU sein kann, dass auch der Ministerpräsident Söder deshalb sehr viel Loyalität beschwört und einfordert mit dem Kanzler, dass die Wahrscheinlichkeit, dass Ilse Aigner Bundespräsidentin werden könnte, tatsächlich so schlecht nicht ist. Und jetzt schauen wir mal auf den bayerischen Landtag und die Zusammensetzung und die bayerische Koalition. Da haben wir die Freien Wähler, die ja eigentlich jetzt schon sagen, wir hätten für die nächste Landtagswahl gerne schon eine Koalitionszusage von euch, aber sie kriegen sie nicht. In welche Richtung deutet das denn? Was lässt es für Interpretationen zu?
1: Also zunächst mal lässt es die Interpretation zu, dass die CSU sich das bewusst offen halten möchte. Zum einen will man natürlich auch immer sagen, naja, wir wollen immer versuchen, allein zu regieren. Also das gab es nun bekanntlich auch sehr lange Phasen in der Geschichte des Freistaats, wo die CSU genügend Mandate hatte, um allein zu regieren. Also der Anspruch bleibt, auch wenn der jetzt nicht nach außen trompetet wird, weil man natürlich weiß, das ist nicht wirklich realistisch. Die Parteiensystemverhältnisse haben sich auch in Bayern bekanntlich sehr verändert. Und gleichzeitig, jetzt mit Blick auf die Freien Wähler, wäre es meines Erachtens auch eine unnötige Vorfestlegung. Also jetzt ist es nicht allzu wahrscheinlich, dass die CSU sich Richtung Grüne bewegt. Die Möglichkeit gäbe es und grundsätzlich auch zur SPD hin. Die Möglichkeit gäbe es auch wenn die SPD, die Bayern-SPD vermutlich nicht genügend Mandate zusammenbringt, damit es wirklich für eine Zweierkoalition ausreicht. Aber der CSU-Parteivorsitzende wäre ja im Grunde auch ungeschickt, wenn er sich da jetzt vorfestlegen würde. Konkurrenzbelebtes Geschäft. Unter Umständen wird er vielleicht im Vorfeld der Landtagswahl tatsächlich eine Festlegung treffen. Das wird er davon abhängig machen, wie er die Stimmung in der Bevölkerung, in der Wählerschaft einschätzt, ob da weiterhin so ein ganz starker Wunsch besteht in der Wählerschaft im Freistaat Bayern, diese sogenannte bürgerliche Koalition weiterzuhaben, also eine Mitte-Rechts-Koalition, oder ob er die Wahrnehmung hat, naja, den Leuten wäre vielleicht so ein etwas mehr Gewicht, entweder auf soziale Gerechtigkeit, das als Zusatzkomponente SPD, oder vor allem das Thema Ökologie, das die Grünen eher vertreten, wenn er da den Eindruck hat, dass das in der Wählerschaft vielleicht ja auch geschätzt werden würde, was jetzt nicht im Augenblick allzu wahrscheinlich ist, dass das tatsächlich mehrheitlich so gewünscht wird, dann könnte ich mir vorstellen, dass er da auch umschwenkt. Und es wäre jetzt Quatsch, das jetzt schon im Jahr 2026 sich festzulegen. Die Landtagswahl findet bekanntlich erst im Herbst 2028 statt.
0: Was schneller kommt, als wir glauben.
1: Haben Sie recht.
0: Aber natürlich haben wir jetzt gerade in Sachen Olympia-Bewerbung und Oktoberfest haben wir natürlich ein sehr schönes Tandem gerade gesehen. Stimmt. Wir haben nämlich den Ministerpräsident Schwarz mit dem Oberbürgermeister Krause grün. Immer lachend und, wie es schien, sehr harmonisch auf den Bildern zumindest erlebt und gedacht, da gucke da, das Tandem funktioniert.
1: Ja, das funktioniert, da gebe ich Ihnen recht, aber dann eben bezogen auf ein ganz bestimmtes Projekt, wo eben tatsächlich Freistaat und Landeshauptstadt München sehr gut zusammenarbeiten müssen, wenn sie nicht von vornherein alle Chancen vergeben wollen auf diese Olympia-Bewerbung, die ja nun tatsächlich noch sehr hürdenreich ist. Auf der anderen Seite, also natürlich die Grünen haben daran insgesamt ein sehr großes Interesse, vor allem die Grünen-Parteiführung. An der grünen Basis mag es da die einen oder anderen Widerworte geben und ganz bestimmt bei der grünen Jugend, aber insgesamt gibt es da bestimmt ein Interesse. Und gleichzeitig kann es aus Sicht des CSU-Vorsitzenden, der hat im Grunde in den letzten Jahren das ja diese Abgrenzung zu den Grünen, für die er ja auch häufig getadelt worden ist, dass er die Grünen so in eine Ecke hineingestellt hat, ihnen das Bayern-Gehen sogar abgesprochen hat, Kraft welcher Kompetenz auch immer, dass Söder für ihn durchaus attraktiv ist, das eventuell weiter zu verfolgen, weil er eben damit immer nach außen kehren kann. Der Freistaat Bayern ist das einzige einzige von 16 Ländern und der Bundesregierung, wo eben keine Kraft links der politischen Mitte mit einer der Unionsparteien regieren muss. Also das ist das, worauf er sehr stolz ist, weil er eben sagt, die anderen müssen so häufig lagerübergreifende Koalitionen bilden mit allen Schwierigkeiten, mit Zugeständnissen, die eben in der Wählerschaft der CSU und eben zum Teil auch in der CDU-Wählerschaft überhaupt nicht gut befunden werden. Und deshalb legt Markus Söder als CSU-Parteivorsitzender so einen großen Wert, zumindest in der Vergangenheit darauf, auf diese sogenannte Bayern-Koalition mit den Freien Wählern, weil das eben, wie gesagt, das Alleinstellungsmerkmal, eins der vielen Alleinstellungsmerkmale des Freistaats ist.
0: Aber wenn man über die Grenze schauen zu unseren Nachbarn nach Baden-Württemberg. Mit dem dortigen grünen Spitzenpersonal ist unser Ministerpräsident eigentlich immer ganz gut klargekommen.
1: Ja, auf der Ebene der Ministerpräsidenten, aber ob das auch für eine Koalition gelte. Also natürlich gibt es da einzelne Überschneidungen und vor allem Winfried Kretschmann, mit dem er auch nicht immer gut konnte. Wir erinnern uns an Corona, da gab es auch so die eine oder andere Stichelei, aber insgesamt schon ganz gut und auch sicherlich mit Cem Özdemir. Aber es ist schon was anderes, ob man auf dieser Kollegenebene miteinander Sachen aushandeln muss, im Verhältnis zum Bund und im Verhältnis zu anderen Bundesländern, denen es wirtschaftlich nicht so gut geht. Also klar, in Sachen Länderfinanzausgleich passt zwischen Baden-Württemberg und Freistaat Bayern kaum ein Blatt. Das ist klar, das sind beides wirtschaftlich nach wie vor relativ erfolgreiche Länder, trotz Probleme beider mit Automobilindustrie. Aber das heißt noch lange nicht, dass man deshalb in ein Koalitionsbett hineinschlüpfen möchte.
0: Werfen wir mal noch einen Blick auf die Freien Wähler. Wir haben ja jetzt bei der Kommunalwahl gesehen, dass die durchaus ihr Rennen vielerorts gewonnen haben, dass sie also auf der Kommunalebene, ob das jetzt ein Gemeinderat, ein Stadtrat, ein Landratsamt ist, ihr Personal oft durchgesetzt haben und da ja auch das tun, was, glaube ich, der normale Wähler von Freien Wählern erwartet. Die kommen ja aus der Mitte, so vernunftbegabte Bürgerpolitik. So ist man doch mal angetreten, um das zu machen. Und da ist die Frage, warum schaffen die nicht den Sprung auf die Bundesebene? Was fehlt's da?
1: Also zunächst mal war ja schon der Sprung der Freien Wähler von der kommunalen Ebene schon allein in den Landtag, der ja gut funktioniert hat, aber das war innerhalb der Gruppierung der Freien Wähler, bevor die sich als Partei dann tatsächlich dann auch so etabliert haben. Das war ja durchaus umstritten und das ist auch heute noch umstritten. Also wir haben zum Teil in anderen Bundesländern, das trifft jetzt nicht auf Bayern zu, aber die anderen Bundesländer Freien Wähler bräuchte man ja, wenn man in Bund einziehen wollte. Also da war das immer umstritten. Nach dem Motto, unser Kernmerkmal als Freie Wähler ist doch gerade keine Partei zu sein und uns dadurch von anderen zu unterscheiden, dann im Grunde so diese relativ losen Zusammenschlüsse von politisch interessierten Bürgerinnen und Bürgern zu sein. Also da gibt es aus den Reihen der Freien Wähler gab es da eine relativ große Kritik daran, dass man eben nicht zu einer x-beliebigen Partei werden will, die zwar immer für sich reklamiert, den sogenannten gesunden Menschenverstand, muss man immer ein bisschen vorsichtig sein, wenn man sich zu häufig auf den bezieht. Aber insofern ist das so umstritten innerhalb dieser Gruppierung, dass das meines Erachtens zum Scheitern verurteilt ist. Wir sehen ja, dazu müsste ja, also man kann nicht von, die Freien Wähler haben kaum eine Chance, quasi aus Bayern heraus die 5%-Hürde für den Bund zu überwinden. Das ist für die CSU inzwischen schon anspruchsvoll, das schaffen die Freien Wähler nicht. Und denen fehlt eben schon auch auf kommunaler Ebene, zum Teil in anderen Bundesländern, einfach dieses Gewicht. Und wir haben ja in fast keinem Landtag mehr noch ansonsten Freie Wähler sitzen außerhalb von Bayern.
0: Wo ist die Mitte? Wir zersplittern nach rechts, wir fransen aus, rechts, links. Die großen Volksparteien verlieren an Zuspruch. Ich glaube, viele Menschen würden sich eine Mitte wünschen, egal wie immer man diese Mitte jetzt definiert. Was passiert denn da? Warum driftet denn das alles nach rechts und nach links ab, eben an die Ränder? Warum die Ränder?
1: Das ist eine ganz wichtige Frage, die auch bisschen schwierig zu beantworten ist, weil es auch immer eine Frage der Perspektive ist. Also was wir beobachten können, also was wir ja jetzt so als politische Mitte inhaltlich definieren, sind ja gemäßigte Auffassungen. Also zur politischen Mitte, in meinem Verständnis, gehört zu denjenigen Parteien, die sich der politischen Mitte überzeugend und begründet zurechnen, gehört eine Mäßigung mit Blick auf politische Forderungen. Dazu gehört wenig Ideologie, so wenig Ideologie wie möglich. Dazu gehört die Fähigkeit und die Bereitschaft, in andere Bevölkerungsgruppen, zu anderen Parteien eine Beziehung aufzubauen. Da gehört die Bereitschaft, auf andere zuzugehen, Kompromissfähigkeit aus der Position der Ermäßigung heraus. Und was wir beobachten ist, dass diese Mitte tatsächlich ausdünnt und dass jetzt aber politische Kräfte, allen voran die AfD, für sich reklamieren, sie seien doch die politische Mitte. Also wenn wir uns anschauen, was in Sachsen-Anhalt passiert ist, dann kann man dort feststellen, dort hat die AfD-Führung, Herr Siegmund, der die Partei ja im Wahlkampf angeführt hat und jetzt im Dezember sich in Sachsen-Anhalt zum Ministerpräsident wählen lassen möchte, der nimmt für die AfD in Anspruch, ich zitiere nur, das ist um Gottes Willen nicht meine Position, nicht eine meine Einschätzung, das sei eine Partei der politischen Mitte. Man bezieht sich auch wieder auf diesen gesunden Menschenverstand. Deshalb bin ich bei dem immer so ein bisschen skeptisch. Und das Interessante ist, wir haben Nachwahlbefragungen von Wählerinnen und Wählern der AfD und bei denen kam dann auch, die Partei, die AfD, die hat ein paar rechtsextreme Politiker, das sind so einzelne Figuren, aber im Großen und Ganzen sind die doch auch eine Mittepartei. Und jetzt ist das Interessante, also das meines Erachtens, das ist meine Interpretation, dass diese Wählerschaft, die die AfD gewählt haben, das für sich selbst auch schönreden. Also man hört, von außen hören die ständig diese Einordnung, eine in Teilen rechtsextreme Partei, was ja von Landesämtern für Verfassungsschutz von mehreren Landesämtern ja auch begründet wird. Es gibt Nachweise dafür. Und die Leute haben eigentlich durchaus auch ein bisschen ein schlechtes Gewissen, diese extremistische Partei zu wählen oder in Teilen rechtsextreme Partei. Ich sage immer, eine Partei mit völkisch-autoritärer Ausrichtung, die von der Partei gewünscht wird und mit der diese Partei Erfolge erzielt. Und da haben die Leute dann zum Teil aber schon ein bisschen ein schlechtes Gewissen. Und dann ist dieses Bezug, aber das ist doch die Mitte. Das ist doch dann im Grunde auch, hat auch sowas selbst Heilendes, also an dieser Wahlentscheidung. Und jetzt kommt die AfD-Fraktion im Landtag von Sachsen-Anhalt, die ja jetzt auch im Ältestenrat dort dominiert. Und jetzt treffen die eine Entscheidung über die Sitzordnung im Landtag von Sachsen-Anhalt. Und jetzt haben wir eine neue Sitzordnung seit dem 5. Oktober. Und jetzt hat man die AfD mit den Stimmen der AfD, das darf sie, das kann sie, sie ist die stärkste Fraktion, hat sie entschieden, sich mit, glaube ich, mit Unterstützung der BSW, sonst hätte sie die Mehrheit nicht gehabt, sich in die Mitte hineinzusetzen. Und jetzt sind auf einmal alle der Überzeugung, die AfD ist Mitte. Ja, Unfug. Die AfD ist natürlich nicht eine Partei der politischen Mitte. Sie ist nicht gemäßigt, sie ist nicht in der Lage und nicht bereit, mit anderen Parteien, gemäßigten Parteien, zu koalieren. Ganz eindeutig die Signale von Ulrich Siegmund. Die Brandmauer ist von der AfD hochgezogen worden. Es ist doch deren Entscheidung, extremistisch zu sein. Das haben ja nicht die anderen entschieden. Wäre die AfD nicht extremistisch, wäre sie koalitionsfähig. Und dann müsste man nicht ständig von dieser Brandmauer, die ohnehin bröckelt, sprechen.
0: Es gab ja sehr viele Stimmen, die gesagt haben, die Leute, die diesen Ministerpräsident mitgewählt haben, aus der CDU heraus, die sollen doch bitte die Partei verlassen. Auch Herr Söder sagte ja, also wenn jemand was anderes will, dann soll er das doch bitte sagen und auch tun. Dann soll er doch, muss er doch nicht bei uns, also in dieser Partei, die er ja offenbar gar nicht mehr mitträgt, bleiben. Das ist die Frage, gell?
1: Das ist die Frage. Jetzt wissen wir natürlich nicht. Es ist eine geheime Wahl gewesen zum Landtagspräsidenten und zum Landtagsvizepräsidenten. Und der Landtagsvizepräsident ist nun, also das ist so offensichtlich, ja, wie es Amen in der Kirche, dass der nun wirklich eine völkisch-autoritäre Gesinnung hat. Auch der hat Stimmen offensichtlich von anderen Parteien bekommen. Wir wissen es nicht genau von wem. Die Vermutung ist tatsächlich, dass es aus der CDU-Fraktion, der Landtagsfraktion in Sachsen-Anhalt kommt. Das kann man damit vermuten, begründet vermuten, dass dort ja die Vermutung selbst ist. Also die trauen ihren eigenen Fraktionskollegen das also durchaus zu. Und es gab schon früher, in früheren Legislaturperioden, seit es die AfD dort im Landtag gibt, gab es immer wieder Kritik von Seiten der Union, von Seiten der CDU-Fraktion im Landtag von Sachsen-Anhalt, damals war die noch größer, warum müssen wir eine Koalition mit den Grünen oder mit der SPD oder mit der FDP und wem immer auch schließen, das ist doch alles Gemurkse, wir hätten doch viel mehr Übereinstimmungen mit der AfD. Also diese Position gab es in diesem dortigen CDU-Landesverband und in der CDU-Landtagsfraktion früher auch schon, also das spricht dafür. Und ja, klar, warum bekennen die das nicht offen? Ja. Weil sie also durchaus persönliche Vorteile noch haben von ihrer Zugehörigkeit zur Unionsfraktion, weil man womöglich der AfD auch nicht traut, ob man vielleicht bei denen Unterschlupf finden würde, weil man vielleicht tatsächlich die Hoffnung hat, dass die CDU-Fraktion durch das eigene Verhalten vielleicht die gesamte Fraktion, im Augenblick ja noch unter der Führung von Herrn Schulze, dass womöglich die gesamte Unionsfraktion, CDU-Fraktion sich überlegt, eine Minderheitsregierung AfD mitzutragen, womöglich eine Koalition einzugehen. Also vielleicht hoffen die tatsächlich, dass dieser Landesverband der CDU in Sachsen-Anhalt diese sogenannte Brandmauer abreißt, wie auch immer das dann sich auswirken würde auf die CDU auf Bundesebene.
0: Ja,
1: das ist denen vielleicht egal.
0: Auch die Forderung auf, dass sie bei der Wahl geschlossen den Landtag verlassen sollen, sodass sie, das offensichtlich ist, dass die CDU die Wahl nicht mitgetragen hat. Im Dezember steht sie, glaube ich, an.
1: Ja. Das ist jetzt die neueste Überlegung, die ja einen gewissen Charme besitzt. Und gleichzeitig muss man natürlich sagen, ja, das ist womöglich nicht im Sinne von Mitgliedern dieser Unionsfraktionen. Die haben natürlich ein freies Mandat.
0: Ja.
1: Und da kommt man dann meines Erachtens schon auch wieder so in eine Zwickmühle hinein. Ja, darf ein CDU-Fraktionsvorsitzender in Sachsen-Anhalt wirklich den Mitgliedern seiner Fraktion anordnen, ihr müsst außerhalb des Raumes bleiben? Ist das eigentlich mit dem freien Mandat vereinbar? Also ich bin jetzt keine Verfassungsjuristin. Also ein leichtes Unbehagen habe ich schon, auch wenn ich natürlich vom Ergebnis her das gutheiße, zu sagen, also die CDU, die ansonsten sich so klar abgrenzen möchte von der AfD, von einer völkisch-autoritären AfD, wenn die sich ändern würde, wäre die Abgrenzung ja nicht mehr erforderlich. Aber solange die AfD völkisch-autoritär ist, ist es natürlich richtig, dass sich die CDU von ihr abgrenzt. Aber wenn man zu solchen Tricks im Grunde greifen muss, also wenn das Misstrauen gegenüber den eigenen Leuten so groß ist, also da spricht Bände.
0: Mhm. Aber da kommen wir doch immer wieder zu der gleichen Frage, nämlich warum kann man diese Partei nicht verbieten? Ich weiß, da kommt immer, ach, damit ist auch nichts geholfen und die müssen mal regieren, die müssen sich mal entzaubern. Aber ich finde, wir reden immer sehr viel, also die Demokraten, die wir ja hoffentlich alle sind, reden immer sehr viel über Zwickmühlen, moralisch dürfen wir einem Abgeordneten sagen, du gehst jetzt raus, du stimmst jetzt ja nicht für den. Also wir beschäftigen uns so sehr mit diesen Themen, aber wir dulden, dass es die anderen halt gar nicht tun, dass die alles so machen, wie sie wollen, dass sie nie über Moral, Unmoral, richtig, nicht richtig, dass das nicht diskutiert wird. Und meine persönliche Meinung ist es jetzt bitte, was ich und bestimmt viele andere nicht verstehen, warum wir eine Partei dulden, die einfach nicht die Werte unserer Bundesrepublik vertritt.
1: Ja, das ist, Sie haben völlig recht. Die einen halten sich an, an die Spielregeln, an die parlamentarischen, an die des demokratischen Verfassungsstaates, werden vorgeführt, weil sie dann auch manchmal rumeiern, weil es ihnen so schwer fällt, aufeinander zuzugehen, diese Kompromisse für Reformen zu finden. Und die anderen spielen außerhalb des Spielfelds, werfen mit
0: Dreck,
1: um nicht noch Schlimmeres zu sagen, halten sich nicht an die Spielregeln, vor allem nicht im digitalen Raum, der für die AfD und für andere extreme Parteien ja ganz, ganz wichtiges Schreifeld ist, also wo man wirklich rauskrakehlen kann, wo die eigenen Anhänger ankrakehlt werden und dann wieder selber krakehlen. Also da hält man sich nicht an die Verfahrensregeln. Trotzdem, also um jetzt auf Sie zu reagieren und auf diesen Punkt, den Sie da ansprechen. AfD-Politiker würden jetzt natürlich da entschieden widersprechen und sagen, selbstverständlich halten wir uns an moralische Maßstäbe. Wir vertreten andere inhaltliche Positionierungen mit Blick auf diese sogenannte freiheitliche Demokratie, mit Blick auf diesen liberalen, rechtsstaatliche Demokratie. Wir haben andere Werte, aber wir vertreten selbstverständlich das Grundgesetz. Wir treten selbstverständlich für Demokratie ein, würden die für sich in Anspruch nehmen und auch die Wählerinnen und Wähler der AfD. Wir haben ja vorher drüber gesprochen. Wählerinnen und Wähler der AfD behaupten von sich selbst und nehmen sich selbst wahr als Menschen, die die Mitte wählen, was falsch ist. Das stimmt nicht. Die AfD steht nicht für eine politische Mitte, allerhöchstens für eine verschobene, deutlich nach rechts verschobene und ins völkisch-autoritäre verschobene Mitte. Aber auf die Frage Parteienverbot, das diskutieren wir oft. Wenn ich Vorträge halte, ist das immer eine Frage, die so sicher kommt wie das Amen in der Kirche. Wir haben aus guten Gründen sehr, sehr hohe Hürden für dieses Parteiverbot. Nur das Bundesverfassungsgericht darf bekanntlich eine Partei verbieten. Dazu muss es Anträge entweder von der Bundesregierung geben, vom Bundestag, aus dem Bundestag heraus oder vom Bundesrat. Eine sehr hohe Hürde. Das ist gedacht auch als Schutz von politischen Parteien, dass die nicht einfach mal geschwind von irgendjemandem verboten werden können, weil sie womöglich missliebig sind.
0: Ja. Wir schauen uns gleich noch mal den linken Rand an. Da gibt es ja auch einiges dazu zu sagen.

0: Ja, dann, liebe Frau Professor Münch, schauen wir mal noch den linken Rand an. Der ist ja auch hochproblematisch, mein lieber Mann.
1: Ja, kann man so sagen. Also spätestens jetzt seit der Landtagswahl, Senatswahl in Berlin, wo die Linken bekanntlich als stärkste Fraktion jetzt abgeschnitten haben, dann aber trotzdem natürlich Koalitionspartner brauchen. Die Linken, die meines Erachtens in Berlin also nur wirklich eine höchst problematische Politik vertreten. Ich würde jetzt also schon auch sagen, dass man mit Blick auf die Partei Die Linke differenzieren muss. Da ist einmal die Bundesebene. Ja. Dann haben wir 16 verschiedene Landesverbände und da gibt es auch ganz relativ gemäßigte Verbände, wo man sagen würde, das sind linke sozialdemokratische Positionen, aber keine extremistischen. Aber für Berlin würde ich das nicht sagen. Also das ist für mich eine Form des linken Extremismus, einmal mit Blick auf die Duldung von Antisemitismus, weil man eben auch so viele Wählerinnen und Wähler hat, die einen arabischen Hintergrund haben, die aus dem Bereich Nähe Palästinenser kommen, die verständlicherweise, das kann man von dem Werdegang und der Bindung in die Heimat nachvollziehen, große Sympathien für die Palästinenser haben, aber gleichzeitig neben diesen großen Sympathien für die Palästinenser im Gazastreifen einen ganz, ganz harten Antisemitismus mit hineinbringen. Und das spiegelt sich nach meinem Blick, ich sehe das natürlich nur von außen, in dieser Linkspartei in Berlin wieder. Und das macht mich, also das besorgt mich extrem. Und dann haben wir also diesen Antisemitismus. Und dann paart sich das zum Teil auch noch mit einer relativ großen Nähe zur organisierten Kriminalität. Das ist zum Teil dann auch personalidentisch. Also diese Familien, die schon vor vielen Jahren, vor Jahrzehnten in die Bundesrepublik eingereist sind, die hier aufgenommen worden sind, von denen viele staatenlos waren, die inzwischen deutsche Staatsangehörigkeit viele auch haben, die wählen dürfen, die zum Teil dann auch die Linke gewählt haben, weil sie sich von denen Vorteile versprechen und die gleichzeitig mittendrin sind in der organisierten Kriminalität. Und da denke ich mir, und so jemand lasst ihr offensichtlich, zu dem habt ihr eine Nähe. Es gibt einen Bundestagsabgeordneten, der offenbar eine Freundschaft hineinpflegt in die organisierte Kriminalität. Und das entsetzt mich.
0: Ja, das kann einen auch nur entsetzen. Man kann auch verstehen, dass es da politische Kräfte gibt, wie zum Beispiel unser Ministerpräsident in Bayern, der sagt, okay, wenn die an die Regierung kommen, dann müssen wir aber über das Geld nochmal reden. Und da, glaube ich, versammelt er einige Menschen hinter sich mit dieser Aussage. So ist es nicht.
1: Ja, natürlich, das kann ich schon verstehen, aber Länderfinanzausgleich oder Sonderregelungen für die Hauptstadt, dass die mehr Geld bekommt, das sind Gesetze, das sind keine zugeschnittenen Maßnahmen in Abhängigkeit von der parteipolitischen Konstellation. Also insofern, klar, das erregt meinen Ärger auch. Sie merken es mir an. Mhm. Und gleichzeitig muss man da auch wieder aufpassen, dass man den Leuten nicht verspricht, ja, denen zeigen wir es jetzt. So ganz, wir machen keine Einzelfallgesetze.
0: Ja, das ist tatsächlich so. Aber was auch so verstörend ist, ist so ein bisschen der Schulterschluss, finde ich. So, die einen links, die anderen rechts, aber in Summe funktioniert man dann irgendwie miteinander.
1: Also jetzt würde ich keinen Schulterschluss zwischen der Partei Die Linke und der Partei Die AfD sehen. Wo wir viele Übergänge haben, ist beim BSW.
0: Beim BSW, ja.
1: Da haben wir das in Sachsen-Anhalt. Die verstehen sich recht gut mit der AfD. Es gibt gewisse Gemeinsamkeiten, auch zur Linken. Ansonsten würde ich da jetzt aber schon sehen, dass man da nicht so viel gemeinsam hat mit der AfD. Die Gemeinsamkeit ist mit Blick auf die Frage, wofür geben wir Geld aus. Also auch die Linke und die AfD sind beide sich einig mit dem BSW dann auch, dass man doch die Ukraine nicht länger unterstützen sollte. Also es gibt bei allen ein große Vorbehalte gegenüber einer Unterstützung für die Ukraine. Es gibt große Vorbehalte bei den Linken, bei der AfD durchaus auch und vor allem dann auch beim BSW mit Blick auf die bessere Ausstattung der Bundeswehr. Da ist die AfD vielleicht wieder so ein bisschen kleiner Ausreißer, aber auch nicht durchgehend. Und ja, und natürlich gibt es bei allen diese ganz große Distanz zu Grundmerkmalen unseres gewaltenteilenden Systems einer Mäßigung. Das haben die alle drei nicht drauf. Ansonsten gibt es aber schon große Unterschiede.
0: Mhm. Irgendwas, um summa summarum das abzuschließen, ist, ich glaube, dass viele Menschen einfach besorgt sind im Moment. Wirklich, wirklich besorgt aufgrund dieser Entwicklungen und sagen, wohin steuert unser Land? Was kommt da jetzt auf uns zu? Und da geht es gar nicht mal um wirtschaftliche Probleme. Da geht es jetzt schlicht um die Frage, werden wir in 20 Jahren noch in einer Demokratie leben, so wie wir sie erlebt haben, Zeit unseres Aufwachsens, freiheitliche Grundordnung und unsere Werte basierte Gesellschaft. Mhm. Und da, glaube ich, haben einfach viele Menschen Angst im Moment.
1: Kann ich bestens nachvollziehen. Es gibt durchaus ja einen Zusammenhang, aber auch zur Wirtschaft, zur wirtschaftlichen Entwicklung. Diese Sorge, dass die Bundesrepublik Deutschland schon seit so vielen Jahren in der Rezession steckt, unabhängig von diesen jetzt leicht besseren Wirtschaftsdaten. Diese massive Sorge vor dem Umbau jetzt unserer Exportwirtschaft, der Automobilindustrie, viele Arbeitsplätze, die dort verloren gehen. Dann die zusätzlichen Sorgen mit Blick auf den Einsatz künstlicher Intelligenz in der Arbeitswelt. Also das bereitet den vielen von uns, vielen Bürgerinnen und Bürgern, sehr verständlich große Sorgen, ich einbegriffen, weil unser ganzes, also unsere Demokratiezufriedenheit in der Bundesrepublik schon auch immer stark damit verkoppelt war, dass also nicht nur von der Beteiligung der Menschen abhängig ist, das ist den meisten gar nicht so wichtig in normalen Zeiten. Wichtig ist, der frühere Bundeskanzler Kohl hat es mal gesagt, wichtig ist, was hinten rauskommt. Ja. Und die Leute sagen, hinten kommt jetzt halt nicht mehr das raus, was wir gern hätten. Sichere Renten auf einem relativ hohen Niveau, Pflege, Krankenhäuser, die gut erreichbar sind, eine Apotheke, wo man nicht eine Stunde hinfahren muss. Also wir haben auch aufgrund der Bevölkerungsentwicklung, dass die Leute immer mehr in die Städte ziehen, dass der ländliche Raum Infrastrukturprobleme hat. Also ist die Unzufriedenheit sehr hoch mit Blick auf das Schulsystem und so weiter und so fort. Also insofern gibt es einen direkten Zusammenhang zwischen unseren Wirtschaftsdaten und der Demokratiezufriedenheit. Also insofern ist auch ganz wichtig, dass diese Bundesregierung es jetzt schafft, trotz dieser widrigen Rahmenbedingungen, für die sie jetzt nur wirklich nichts kann, dieser weltweiten Handelsströme, der Unberechenbarkeit der Amerikaner und so weiter, ist wichtig, dass unsere Wirtschaft auch wieder Aufwärtstendenzen hat und gleichzeitig aber eben der Punkt, den Sie angesprochen haben, diese Sorge, wie verändert sich unsere Demokratie? Wir haben einen demokratischen Verfassungsstaat in der Bundesrepublik Deutschland, wie auch in vielen anderen westlichen Staaten. Das bedeutet, wir haben eine Verbürgung unserer Demokratie und unsere Demokratie ist ja ganz stark verankert durch unsere Verfassung. Und daran muss sich eine Mehrheit halten, egal wie groß die Mehrheit ist. Aber wir haben in den USA beobachtet, wir haben es in Ungarn gesehen, durchaus in Polen, in der Slowakei, dass sich so ein demokratischer Verfassungsstaat mit seinen Verbürgungen, Grundrechte, Menschenrechte, Schutz von Minderheiten ist ein Kerninhalt unseres demokratischen Verfassungsstaates, dass sich der aufweicht, dass der zu einer formalen Demokratie noch wird, nur noch, wo womöglich die Meinungsfreiheit beschränkt wird durch die Machthaber, wo Gewaltenteilung beschränkt wird durch eine neue Regierungsmacht, wo die Justiz nicht mehr völlig unabhängig ist, wo missliebige Medien, wir beobachten das in den USA, nicht fair und nicht gleich behandelt werden wie die anderen, wo sogenannte, freie Medien, die eine Gegenwahrheit verkünden, dann hofiert werden, das wäre eine Katastrophe für die Bundesrepublik Deutschland. Das wäre ein völliger Widerspruch zu dem, was die Mütter und Väter des Grundgesetzes und auch der Bayerischen Verfassung in der Nachkriegszeit haben wollten.
0: Die Frage ist, die auch nicht leicht zu beantworten ist, über die man wahrscheinlich nächtelang sich den Kopf zerbrechen kann, was können wir tun? Ich meine jetzt wirklich jeder Einzelne von uns, und was müssen wir sogar tun? Auch wieder jeder Einzelne von uns.
1: Mir ist ganz wichtig, wir haben eine wehrhafte Demokratie, aber wir dürfen uns nicht auf dieses Grundgesetz oder auf die Bayerische Verfassung verlassen, dass die uns schützen. Wir müssen unsere Verfassung schützen vor Angriffen der extremen Rechten und der extremen Linken und auch vor den Angriffen der Gleichgültigen, denen das Piep egal ist. Also da ist jeder und jede Einzelne von uns in der Pflicht, dann nicht auf diese einfachen Parolen reinzufallen, weniger in digitalen Netzwerken, in denen gehetzt wird, unterwegs zu sein, lieber weniger Nachrichten zu konsumieren, aber die von seriösen Zeitungen, die machen auch mal einen Fehler und auch der öffentlich-rechtliche Klar. Rundfunk ist nicht fehlerfrei, aber sich nicht ins Boxhorn jagen zu lassen von denen, die diese Krisen immer noch weiter aufbauschen. Die Bundesrepublik ist nicht zum Scheitern verurteilt, ganz im Gegenteil, wir sind die stärkste Mitgliedstaat der Europäischen Union. Wir sind eine starke Volkswirtschaft, die hat ihre Dellen. Aber was ich ganz dringend empfehlen kann, das eigene Kommunikations- und Medienverhalten zu überprüfen. Nicht jeden Quatsch, den einem die Freundin über WhatsApp schickt, jeden Pseudowitz über diese Bundesregierung weiterzuleiten, mal innezuhalten und vernünftige Sachen, weniger an Informationen, aber die solideren Einschätzungen zur Kenntnis nehmen und sich nicht von den Extremisten, sei es der Linken, sei es der Rechten, Angst einreden lassen, sondern sich inhaltlich beschäftigen, ruhig bleiben, zuversichtlich bleiben, in der wirklichen politischen Mitte bleiben.
0: Und wachsam sein. Bisschen Immer wachsam gut. sein. Ein besseres Schlusswort gibt's nicht. Vielen Dank für unseren Besuch bei uns im Studio.
1: Dankeschön. Es war mir ein Vergnügen. Danke Ihnen, Frau Anne.

Was haben wir vor? Morgen Vormittag in unserer Gästesendung Habe die Ehre. Da gehen wir auf eine Entdeckungsreise zwischen Erde und Himmel. Es geht um die Luft. Luft ist fast nichts, aber dieses fast nichts hält alles zusammen. Das sagt Professor Jens Söndken. Er hat ein Buch geschrieben und da erklärt er, wie wichtig Luft für uns alle ist. Sie ist immer da. Sie ist kalt oder warm, trocken oder feucht. Man kann sie als Wind spüren. Sie kann genutzt werden, um Windmühlen anzutreiben, Segelschiffe über die Meere gleiten zu lassen oder einfach zum Wäsche trocknen. Und dieses faszinierende Gasgemisch, das wird er uns morgen erläutern. Nach den 12 Uhr Nachrichten kommen die wichtigen Themen des Tages bei meinem Kollegen Andreas Estner im Mittagsmagazin. Und ich sage Dankeschön fürs Zuhören und wünsche Ihnen einen schönen Tag.

0: damit die Wirtschaft wieder in Schwung kommt. Das fordern die Arbeitgeber bei ihrem jährlichen Treffen in Berlin von der Bundesregierung. Auch Kanzler Merz war am Vormittag zu Gast. Arbeitgeberpräsident Dulger richtete dabei deutliche Worte in Richtung Merz.
1: Führen Sie, übernehmen Sie Verantwortung. Sie haben die Mehrheit im Bundestag, nutzen Sie sie, so Dulger wörtlich. Um was es ihm vor allem geht, sind bessere Rahmenbedingungen für Unternehmen und Sozialreformen. Von der Politik fordert Dulger außerdem eine Vision, wie das Land in ein paar Jahren aussehen soll. Eine von Dulgers eigenen Ideen lautet, ein Land, in dem Arbeit auch auf dem Konto mehr Wertschätzung erfährt und die Sozialversicherungsbeiträge unter 40% liegen, so Dulger. Aus Berlin, Lissy Kaufmann.
0: Merz betonte in seiner Rede erneut die Wichtigkeit der geplanten Reformen, etwa bei der Rente oder der Pflege. Er habe die Absicht, Deutschland so auf Kurs zu bringen, dass vor allem die junge Generation wieder eine vernünftige Perspektive habe. Nach dem Rücktritt von Bundesarbeitsministerin Baas wird der frühere rheinland-pfälzische Ministerpräsident Schweizer ihr Nachfolger. Bundespräsident Steinmeier will dem SPD-Politiker am Nachmittag die Ernennungsurkunde überreichen. Anschließend muss Schweizer noch im Bundestag vereidigt werden. Baas hatte gestern ihren Rücktritt als Arbeitsministerin und SPD-Vorsitzende bekannt gegeben. Als Gründe nannte sie die Trauer um ihre verstorbene Stieftochter sowie öffentliche Angriffe gegen ihre Person. Die SPD will auf einem Bundesparteitag zum Jahreswechsel ihre gesamte Parteiführung neu wählen. Künstliche Intelligenz hat bislang nicht zu einem breiten Beschäftigungsabbau in Deutschland geführt. Das geht aus einer Untersuchung des Instituts für Arbeitsmarkt- und Berufsforschung hervor. Nur bei jungen Arbeitnehmern, die in stark von KI beeinflussten Berufen arbeiten, zeigt sich der Studie zufolge ein negativer Trend. In der Altersgruppe 20 bis 29 ging die Vollzeitbeschäftigung um 1,2 Prozentpunkte stärker zurück als in Berufen, die weniger von KI betroffen sind. Bisher hat den Forschern zufolge aber die schwache Konjunktur die Beschäftigungschancen junger Menschen deutlich stärker beeinträchtigt. Die Schülerinnen und Schüler, die in Frankreich seit mehreren Wochen für ein besseres Bildungssystem auf die Straße gehen, bekommen prominente Unterstützung. Die schwedische Klimaaktivistin Greta Thunberg marschiert heute bei einem Protestzug in Paris mit. Sie erklärte, der Jugend werde die Zukunft geraubt, die Schulen erhielten nicht die Investitionen, die sie bräuchten. In ganz Frankreich bleiben nach bisherigen Regierungsangaben etwa 200 Schulen wegen der Proteste geschlossen. Das Wetter in Bayern. Zunehmend bewölkt, von Nordwesten her leichter Regen. Die Höchstwerte erreichen 7 Grad in der Rhön bis 17 Grad im südlichen Oberbayern. In der kommenden Nacht örtlich nass, es kühlt ab auf 12 bis 4 Grad. Morgen noch überwiegend bedeckt und vor allem in Südbayern regnerisch. Ab Donnerstag meist freundlich, mit viel Sonne auf den Bergen und teils zähem Nebel in den Niederungen. 12 bis 20 Grad, in den Nächten gebietsweise leichter Frost möglich. Es ist 12.04 Uhr. Die Verkehrsmeldungen. Die A6 Nürnberg Richtung Heilbronn zwischen Nürnberg-Langwasser und Kreuz Nürnberg-Süd. Stau nach einem Lkw-Unfall. Der Verkehr wird an der Unfallstelle vorbeigeführt. Wenn Sie sich dort auskennen, umfahren Sie das Gebiet bitte weiträumig. Die A8 Salzburg Richtung München zwischen Fraßdorf und Rosenheim. 11 Kilometer Stau an einer Baustelle. Und die A9 Nürnberg Richtung München zwischen Denkendorf und Lenting, Behinderungen nach einem Unfall. Soweit der Service.
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3: Grüß Gott, mein Name, und herzlich willkommen zu unserem Mittagsmagazin. Ich bin der Andreas Esner und ich freue mich, dass wir Sie durch die Mittagszeit begleiten dürfen. Mit den aktuellen Themen aus ganz Bayern und mit bester Volksmusik. Packen wir's.

Heimat aktuell am Dienstagmittag und auch heute haben wir wieder interessante Themen aus ganz Bayern. Das erste betrifft die Heizung. Auf welche Heizung würden Sie umsteigen, wenn Sie eine neue bräuchten? Möglichkeiten gibt es ja heutzutage viele und für uns als Laien ist das Ganze oft nicht einfach zu durchschauen. Wir stellen Ihnen eine gute Aktion aus Schwaben vor, bei der Interessierte miteinander Heizungen in Privathäusern anschauen und mit Fachleuten reden können. Außerdem Cyberangriff auf die Stadt Eichstätt. Seit gestern früh ist die Stadtverwaltung geschlossen. Das Landeskriminalamt ermittelt. Wir berichten aus Eichstätt. Und hunderttausende abgestorbene Bäume stehen in Bayern an Waldrändern, an Flüssen und Straßen. Ein Pilz aus Asien löst seit 2008 das dramatische Eschentriebsterben aus. Wir hören in der Stunde von Forstfachleuten, welche Zukunft hat die Esche bei uns in Bayern.

0: Der Herbst ist da bei uns in Bayern. Es ist deutlich kälter geworden und jetzt drehen wir die Heizung auf, weil sonst wäre es ganz schön frisch. Und beim Thema Heizen, da stellen sich viele mittlerweile die Frage, welche Heizung ist die sinnvollste für mich? Öl und Gas sind so teuer wie noch nie. Bei Pellets, Hackschnitzeln und Scheitholz gehen die Preise mal runter, mal rauf, aber im langjährigen Schnitt auf alle Fälle nach oben. Wer eine neue Heizung will, macht sich deshalb viele, viele Gedanken. Denn eine Heizung soll ja möglichst lange halten und sie soll zukunftsfähig sein. Und so eine Entscheidung, die kann einen durchaus überfordern. In Schwaben gibt's dafür eine interessante Hilfe, nämlich sogenannte Heizungskellerpartys. Unsere Kollegin Barbara Leinfelder berichtet.
1: Auf Robert Baders Party gibt's keine Häppchen und keinen Sekt. Trotzdem ist der Andrang groß. Der Friedberger wird gleich seinen Keller aufsperren und seine Heizung vorstellen. Die Gäste haben viele Fragen.
2: Ich möchte halt vom Öl so gut wie weg. Also muss nicht ganz weg, aber...
3: Ist auch unser Gedanke, aber wir haben 3.800 Liter gehabt, das reicht jetzt nur 10 Jahre oder noch länger.
1: Robert Bader hat seine alte Ölheizung mit einer topmodernen Anlage kombiniert. 20 Besucher wollen jetzt wissen, wie diese Hybridlösung funktioniert.
3: Wir gehen jetzt in den Keller runter.
1: Das Haus ist 65 Jahre alt. Bader wollte eine neue Heizung, aber die Öltanks waren noch fast voll. Rausschmeißen kam für ihn deshalb nicht in Frage. Eine andere Lösung musste her.
4: Wir haben einfach eine Luftwasser-Wärmepumpe kombiniert mit einer Ölheizung. Ja. Das funktioniert hervorragend. Das geht so, dass die Heizung selber entscheidet, was momentan effektiver ist.
1: Ist es nicht so kalt, dann reicht die kleinere Wärmepumpe locker aus. Bei strengem Frost unterstützt die Ölheizung. Der Hausherr hat alle Daten parat und beantwortet geduldig die Fragen der Gäste.
5: Wenn dann die Wärmepumpe mehr Strom braucht, als was Öl kostet.
6: Ja, ja.
7: Hätte ich jetzt auch keine große Angst. Das amortisiert sich.
1: Der Strom für die Wärmepumpe kommt vom Dach. Im vergangenen Jahr hat Bader dadurch nur noch 250 Liter Heizöl verbraucht. Rund 24.000 Euro hat diese Hybridlösung gekostet. Und was, wenn die alte Ölheizung irgendwann den Geist aufgibt?
4: Wenn die kaputt ist, und ich hoffe, dass dann meine Tanks leer sind, wenn das Kadin kaputt ist, würde ich im Moment noch auf Pellets gehen. Also wir würden bei einer Hybridheizung bleiben.
1: Veranstaltet werden die kostenlosen Heizungspartys vom Landkreis Eichach-Friedberg, der VHS und dem Bündnis Nachhaltiges Friedberg, immer begleitet von Experten. Die Besucher finden das super.
8: Hier hat man ein Komplettpaket jetzt eben. Hier ist eine Energieberaterin da, hier ist der Heizungsbauer da, hier ist aber der Techniker und der Monteur eben dann da und man kann seine privaten Fragen stellen. Das finde ich super.
9: Wer sollte mir das sonst beantworten, wenn nicht jemand, der was schon gemacht hat? Ja, und dann deswegen ist das für mich schon sehr gut gewesen, muss ich sagen. Ja. Hat mir viel gebracht.
1: Die Besucher der Heizungsparty nehmen viel an Info mit. Und auch der Gastgeber ist vollauf zufrieden.
4: Ja, hätte ich mir jetzt gar nicht gedacht, dass da so Interesse da ist. Ich habe mir eher gedacht, die lassen sich da ein bisschen berieseln. Aber es war auf alle Fälle eine runde Sache.
1: Die besten Partys gibt's also nicht nur in der Küche, sondern manchmal auch im Heizungskeller.

0: Es ist ein Albtraum, vor dem Behörden in Bayern Angst haben. Ein krimineller Cyberangriff, der eine Verwaltung lahmlegt und im schlimmsten Fall sensible Daten abgreift. Die Stadtverwaltung Eichstätt ist am Wochenende Opfer eines Cyberangriffs geworden. Seit gestern früh ermitteln Polizei und Landeskriminalamt.
1: Ob die Täter sensible Daten der Eichstätter abgreifen konnten, ist noch unklar und Teil der Ermittlungen, wie eine Sprecherin der Stadt mitteilt. Das Eichstätter Rathaus mit seinen Außenstellen ist bis auf Weiteres geschlossen und auch per E-Mail nicht erreichbar. Auch bereits vereinbarte Termine können nicht stattfinden. Die Stadt hat für Notfälle eine zentrale Telefonnummer eingerichtet. Außerdem stehen im Eingangsbereich des Rathauses Mitarbeiter für persönliche Fragen zur Verfügung. Sie helfen bei dringenden Fällen weiter. Die Homepage der Stadt funktioniert weiterhin. Die Stadt rät allerdings zur Vorsicht, sollten die Bürger in nächster Zeit Nachrichten aus dem Rathaus erhalten, vor allem wenn es dabei um Rechnungen gehe. Es könnte sich um eine betrügerische Masche handeln. Die Stadtwerke mit ihrer kritischen Infrastruktur seien nicht betroffen. Erst vor kurzem war die Ludwig-Maximilians-Universität in München von einer Cyberattacke betroffen. Auch das Ingolstädter Klinikum wurde schon Ziel von Hackern. Aus Eichstätt, Daniela Olivares.

0: Für viele Menschen gelten Heilpraktiker als eine sanfte Alternative zur sogenannten evidenzbasierten Medizin. Aber Recherchen des Bayerischen Rundfunks zeigen, an der etablierten Paracelsus-Schule für Heilpraktiker sind auch einzelne Seminare im Programm, die sich anlehnen an eine gefährliche Pseudomedizin, nämlich der germanischen neuen Medizin. Unsere Kollegin Rebecca Markthaler berichtet.
1: Bei Hans-Ulrich Leupold war es ein Tumor am Hals. Sein Arzt empfiehlt ihm eine Strahlentherapie, erinnert sich Tochter Jacqueline Klaus aus Nürnberg.
2: Er könnte jetzt noch leben. Er hatte mit der Diagnose, die er hatte, zu dem Zeitpunkt, wo es entdeckt wurde, eine Heilungschance, die weit, weit über 90% lag.
1: Aber ihr Vater stirbt im festen Glauben an die germanische neue Medizin. Kurz GNM. Es ist eine Pseudolehre, für die Krankheiten nur Anzeichen innerer Konflikte sind. Wer diese löst, wird nach der Logik wieder gesund. Die evidenzbasierte Medizin lehnen viele Anhänger ab, ebenso Medikamente oder etwa eine Chemotherapie. Wissenschaftlich anerkannte Belege für die Wirksamkeit der Thesen der GNM gibt es nicht. Experten warnen vor der Pseudomedizin. Der Glaube daran endet immer wieder tödlich. Trotzdem finden die Thesen der GNM Verbreitung, etwa auch durch Kurse, die bei Redaktionsschluss über eine der größten Heilpraktikerschulen im deutschsprachigen Raum angeboten werden, den Paracelsus Gesundheitsakademien. Wie BR-Recherchen zeigen, wird mehrmals im Jahr ein Seminar mit Bezügen zur GNM angeboten, unter dem Titel Germanische Heilkunde. Das Seminar richtet sich an therapeutisch Tätige. BR-Journalist Dennis Müller hat undercover teilgenommen.
3: Die Seminarleiterin hatte ihre eigene Tochter dabei und ihre Tochter sei als Kind an Leukämie erkrankt. Und über diese ganze Behandlung hat sie gesagt, ja, wir haben das durchgezogen. Aber zum Ende dieser Chemotherapie habe die Seminarleiterin dann die GNM für sich entdeckt. Und hätte sie das vorher gewusst, dann hätte sie ihre Tochter niemals in die Chemotherapie geschickt.
1: Wir haben zu dieser Aussage Paracelsus angefragt und keine Antwort erhalten. Die Seminarleiterin selbst versteht Chemotherapie als individuell zu treffende Entscheidung und weist auf Nachfrage darauf hin, dass es sich bei ihren Seminaren um rein informative Wissensvermittlung handele und sie darin klarstelle, dass es keine medizinische Beratung, Diagnose oder Therapie ersetze. Trotzdem, Sektenexperte Matthias Pöhlmann sieht solche Angebote kritisch.
4: Man hat den Eindruck, dass wenn es ein solches Angebot von einer Heilpraktikerschule gibt, dass es sich um ein seriöses, fundiertes Angebot handelt. Und damit macht man sich letztendlich auch mit zum Verbreiter solcher kruden, verschwörungsideologischen und höchst lebensgefährlichen Anschauungen.
1: Der Geschäftsführer der Paracelsus Gesundheitsakademien antwortete auf Nachfrage, dass es sich bei dem Angebot zur germanischen Heilkunde um ein einzelnes Seminarprodukt handele, das, so wörtlich, zudem überhaupt nur in Sachsen angeboten worden ist und wird. Er wolle das Angebot überprüfen. BR-Recherchen zeigen, auch in Bayern waren Anfang des Jahres Seminare mit Bezug zur GNM bei Paracelsus zu finden. Mittlerweile werden diese nicht mehr angeboten.

0: Pendler, die mit der Bahn fahren, haben Schlimmes befürchtet, nämlich, dass die Bahn viele Verbindungen im Nahverkehr streichen will. Jetzt aber gibt's endlich Klarheit und ein großes Aufatmen. Die Bahn streicht ab 2028 keine Verbindungen im bayerischen Schienennahverkehr.
1: Es gibt sie noch, die guten Nachrichten von der Bahn. Ab 2028 sollten eigentlich täglich 12 Regionalzüge zwischen Augsburg und München wegfallen. Zu den Stoßzeiten wären also statt 3 bis 4 nur noch 2 Züge pro Stunde gefahren. Den Platz auf den Gleisen hätten 19 zusätzliche Fernzüge bekommen. In den Fernzügen gilt aber das Deutschlandticket nicht. Für viele Pendler zwischen Schwaben und der Landeshauptstadt wäre das daher eine deutliche Verschlechterung des Angebots gewesen. Doch laut bayerischem Verkehrsministerium sind diese Pläne der Bahn vom Tisch. Ein Streichkonzert im Nahverkehr werde es nicht geben. Die Grünen im Landtag trauen dem Versprechen der Bahn allerdings noch nicht. Sie fordern das Unternehmen auf, die derzeitigen Verbindungen auch langfristig zu garantieren und noch weiter auszubauen. Denn in den kommenden Jahren seien noch deutlich mehr Fahrgäste im Nahverkehr zu erwarten, vor allem auf den bereits heute schon hochfrequentierten Strecken wie zwischen München und Augsburg. Ernst Weber, München.

0: Es ist ein Albtraum für jeden Lebensmittelhändler, wenn Ratten im Lager gefunden werden. Passiert ist das im Zentrallager von Norma in Regenstauf. Im September waren Probleme mit Ratten und mit Hygienemängeln bekannt geworden. Seitdem gibt es engmaschige Betriebskontrollen durch das Landratsamt.
1: Die Situation verbessert sich, wie die Behörde mitteilt. Die festgestellten baulichen Mängel seien behoben. Außerdem konnten bei der Reinigung und der allgemeinen Betriebshygiene deutliche Verbesserungen festgestellt werden. Dieses erreichte Hygieneniveau müsse nun dauerhaft stabilisiert werden. Deutliche Verbesserungen sind ebenfalls bei der Schädlingsproblematik festzustellen, so ein Sprecher des Landratsamts. Die Behörde überprüft weiterhin regelmäßig die Umsetzung der angeordneten Maßnahmen. Anfang September wurden Auflagen erlassen, unter anderem die Reparatur von Rolltoren, damit keine Schädlinge mehr ins Lager gelangen können, sowie die aktive Bekämpfung der Ratten. Nach BR-Informationen bestand der Rattenbefall im Norma Zentrallager in Regenstauf bereits seit rund einem Jahr. Michael Buchner, BR Oberpfalz.

0: Vielleicht ist es Ihnen in diesem Sommer auch besonders stark aufgefallen. An vielen Waldrändern, an Flüssen und an Straßen, aber auch mitten in der Landschaft stehen abgestorbene Laubbäume. Das Eschentriebsterben hat dramatische Ausmaße angenommen. 2008 wurde es in Bayern zum ersten Mal nachgewiesen und seitdem hat es sich flächendeckend ausgebreitet. Jede Esche in Bayern ist mit dem Erregerpilz infiziert. Zehntausende Eschen müssen gefällt werden, weil sie plötzlich umfallen können. Auch solche, die scheinbar noch gesund ausschauen. Und drum ist auch die Fällung so gefährlich. Unsere Kollegin Birgit Fürst hat eine Fällaktion an der Salzburger Autobahn begleitet und Fachleute befragt zum Thema Eschensterben und welche Zukunft hat die Esche in Bayern.
1: Die Autobahn A8 ist halbzeitig gesperrt. Am Waldrand gleich daneben packt der Greifarm des Haarwässers den Stamm der dürren Esche und hält sie fest, damit sie nicht umstürzen kann. Anspannung beim verantwortlichen Förster Michael Heffner.
2: Wir wissen nicht, wie die Esche unten im Boden aussieht. Und wenn die keine Wurzel mehr hat, dann kann die in jede Richtung weggehen. Und deswegen muss die gesichert sein. Schlimmstenfalls wird was rausfallen auf die Autobahn. Und das ist eben das, was nicht passieren darf.
1: Während die Esche oben gesichert ist, schneidet sie unten der Waldarbeiter um. Und dann kracht sie, kontrolliert vom Greifarm, auf einen Weg neben der Autobahn. Erste Erleichterung bei den Beteiligten. Der Verkehr auf der Autobahn fließt wieder. Das werden sie heute noch einige Male so machen, denn die Eschen hier im Landkreis Rosenheim sind genauso krank wie überall sonst in Bayern. Seit etwa 20 Jahren breitet sich ein aus Asien stammender Pilz auf diesen Bäumen aus und verursacht das Eschentriebsterben. Der Pilz dringt über die Blätter ins Holz der Triebe und lässt sie absterben. Der Baum macht neue Triebe, die der Pilz dann wieder schädigt. Dieses immer wieder neue Triebe entwickeln kostet die Esche so viel Kraft, dass Pilze leichter ihre Wurzeln angreifen können. Der bekannte Hallimasch beispielsweise zerstört die Wurzeln und dann können die Bäume plötzlich umstürzen. Das kann schnell gehen oder Jahre dauern. Felix Fiesel von der Bayerischen Landesanstalt für Wald- und Forstwirtschaft.
3: Es sind alle geschädigt und durch diesen Pilz werden wahrscheinlich alle Eschen, die jetzt aktuell stehen, früher oder später ausfallen.
1: Hoffnung machen dem Fachmann aber solche Flächen. In einem Waldstück unweit der Autobahn wachsen viele winzige Eschenbäumchen. Leuchtend grün mit ihren gefiederten Blättern mit den jeweils 11 bis 13 eiförmigen gesägten Einzelblättchen. Sie sind von alleine aus Samen aufgegangen. 1-2% der Eschen in Bayern sind genetisch bedingt widerstandsfähig gegen den Pilz.
3: Und am Ende übrig bleiben und durchsetzen können sich nur diejenigen Eschen, die toleranter sind als die anderen. Und da wäre jetzt diese Esche zum Beispiel ein Kandidat davon.
1: Eschen sind vor allem im Auwald wichtig. Sie halten Überflutungen von 40 Tagen aus, kommen aber auch mit Trockenheit zurecht. Ihre kräftigen Wurzeln stabilisieren Fluss- und Bachufer. Ihr Holz ist sehr hart, war früher unter anderem beliebt für Werkzeuge. In Bayern setzt man für das Überleben der Esche nicht nur auf Naturverjüngung, sondern auch auf Forschung. Das Amt für Waldgenetik vermehrt über Stecklinge besonders widerstandsfähige Eschen. Und Dr. Barbara Fussi forscht an den Genen der 1-2% widerstandsfähigen.
4: Wir versuchen mit diesen Proben rauszukriegen, warum die einen Bäume widerstandsfähiger sind als die anderen. Das kann zum Beispiel sein, dass der Pilz in den widerstandsfähigeren langsamer wächst, also dass die Pflanze das Wachstum eindämmt. Und da sind eine Vielzahl von Genen beteiligt.
1: Solche Forschungen laufen in ganz Europa. Wie sieht Felix Fiesel von der Landesanstalt für Wald- und Forstwirtschaft die Zukunft der Esche?
3: Die Esche wird in den nächsten Jahren nicht vollständig aussterben, aber sie hat auf jeden Fall viele ihrer wichtigen Funktionen aktuell verloren. Und ob und wie sie mit ihren gesamten Funktionen zurückkehrt, das wird sich erst in den nächsten Jahrzehnten zeigen.
1: Ein verhalten positiver Ausblick also für den einst von den Germanen verehrten Weltenbaum, der Himmel und Erde miteinander verbinden soll.

Das ist Heimat aktuell, 12.58 Uhr. Und soeben hat uns eine Meldung erreicht. Nach einem möglichen Luftnotfall ist seit heute Mittag der Flughafen Nürnberg gesperrt. Ein Flugzeug aus Korfu hatte eine Notlage gemeldet. Im Einsatz waren auch Eurofighter, die das Flugzeug begleitet haben. Aktuelle Informationen dazu jetzt dann gleich in den Nachrichten. Und ich freue mich, wenn Sie noch danach wieder ein bisschen Zeit haben für uns. Bis gleich.

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1: Um 13 Uhr mit Silke von Walkow. Bundeskanzler Merz will die Rentenreform noch

0: SPD-Politiker in Frage stellen. Kanzler Friedrich Merz aber nicht. Statistiken zeigen, dass von der abschlagsfreien Frühverrentung nicht nur körperlich hart arbeitende Handwerker profitieren, sondern zum Beispiel auch Gutverdiener mit Bürojobs.
1: Wer einen Betrieb oder Teile eines Unternehmens erbt, kann in Deutschland von Steuervorteilen profitieren. Erben von Privatvermögen haben solche Vorteile nicht. Viele empfinden das als unfair. Die Bundesregierung will deshalb die Erbschaftssteuer reformieren. Heute hat am Bundesverfassungsgericht eine Verhandlung begonnen, die für die Reform wegweisend sein könnte.
2: Der Kläger hat von seiner Tante geerbt, unter anderem Wertpapiere und Bankeinlagen. Darauf muss er Steuern zahlen und findet das ungerecht. Wer das Unternehmen fortführt und das Lohnniveau seiner Angestellten hält, der zahlt unter Umständen gar keine Steuern. Für Erben von großen Unternehmen gilt zusätzlich, wer zu einem bestimmten Stichtag kein Geld flüssig hat, um die Steuer zu zahlen, dem kann sie ebenfalls ganz erlassen werden. Sind diese Privilegien für Unternehmenserben verfassungsgemäß oder verstoßen sie gegen den Gleichheitsgrundsatz aus dem Grundgesetz? Ein Urteil wird in mehreren Monaten verkündet. Antonetta Stefani, Karlsruhe.
1: Der Nürnberger Flughafen ist wegen eines Polizeieinsatzes seit dem Mittag gesperrt. Grund sei eine mutmaßliche Luftnotlage, die aber noch unbestätigt sei, sagte ein Polizeisprecher. Einem Flughafensprecher zufolge ist eine Maschine aus Korfu sicher gelandet. Er bestätigte, dass Eurofighter den Flieger zuvor begleitet hatten. Einsatzkräfte seien bereits wieder abgerückt. Ein sogenannter Transponder im Flugzeug hatte die Notlage gemeldet. Was die Notlage ausgelöst hatte, ist noch unklar. Bereits in der vergangenen Nacht war der Flugverkehr in Nürnberg gestört. 3 Piloten hatten unabhängig voneinander Objekte gemeldet, möglicherweise Drohnen. Ob es einen Zusammenhang zwischen den Ereignissen gibt, ist noch unklar. Die Bundesagentur für Arbeit hat Insolvenzgeld für die allermeisten Mitarbeiter der Warenhauskette Galeria bewilligt. Damit kann der Geschäftsbetrieb zunächst fortgeführt werden. Das Geld wird einem Behördensprecher zufolge für 9.650 Beschäftigte gezahlt. Laut Galeria bekommen sie für Oktober, November und Dezember ihre Löhne und Gehälter. Für die Gastronomie- und Lebensmittelsparte läuft ein separater Insolvenzantrag. Der Insolvenzverwalter sieht die Firma für das wichtige Weihnachtsgeschäft jetzt stabil aufgestellt. Das Wetter in Bayern. Zunehmend bewölkt, von Nordwesten her leichter Regen. Die Höchstwerte erreichen 7 bis 17 Grad. In der kommenden Nacht örtlich regnerisch. Es kühlt ab auf 12 bis 4 Grad. Morgen noch überwiegend bedeckt und vor allem in Südbayern Regen. Ab Donnerstag nach Nebel meist freundlich bei maximal 20 Grad. Es ist 13.04 Uhr. Die Verkehrsmeldungen. Die A6 Waidhaus Richtung Heilbronn zwischen dem Kreuz Altdorf und dem Kreuz Nürnberg Süd 6 Kilometer Stau. Auf der A8 München Richtung Salzburg zwischen Neubiberg und Taufkirchen Ost Stau nach einem Unfall. Die linke Spur ist blockiert. Die A8 Salzburg Richtung München zwischen Fraßdorf und Rosenheim Stau an einer Baustelle. Und die A9 Nürnberg Richtung München zwischen Altmühltal und Lenting 5 Kilometer Stau nach einem Unfall. Der Verkehr wird über den Standstreifen geleitet. Soweit der Service.
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4: Und da sind wir wieder. Wenn Sie gerade eingeschaltet haben, herzlich willkommen. Das ist unser aktuelles Magazin mit den wichtigsten Themen des Tages aus ganz Bayern. Ich bin der Andreas Esner und ich freue mich, dass Sie mit dabei sind.

Heimat aktuell und das sind einige unserer Themen in dieser Stunde. Vor dem Bundesverfassungsgericht in Karlsruhe geht es heute noch einmal um die Erbschaftssteuer. Gestern ist die Erbschaftssteuer für Hausbesitzer im Mittelpunkt gestanden. Heute geht es um das Vererben von Familienbetrieben. Wir berichten darüber. Außerdem, die Trockenheit der vergangenen Jahre trifft auch den Bayerischen Wald. Immer mehr Kommunen haben im Sommer sogenanntes Fernwasser beziehen müssen. Wir besuchen in dieser Stunde den Wasserversorger Waldwasser und hören eine Einschätzung. Und der Nürnberger Flughafen ist momentan gesperrt. Wir berichten, sobald es gesicherte Informationen über die Gründe gibt.

0: Vor dem Bundesverfassungsgericht in Karlsruhe geht es heute noch einmal um die Erbschaftssteuer. Gestern stand ja die Erbschaftssteuer für Hausbesitzer im Mittelpunkt. Heute wird es besonders für Familienunternehmen interessant, denn es geht um das Vererben von Betriebsvermögen. Kritiker argumentieren ja, die Erben von Familienunternehmen können unter Umständen nahezu steuerfrei davon kommen, während die Erben von deutlich kleineren Privatvermögen Erbschaftssteuer zahlen müssen. Genau diese Ungleichbehandlung wird in Karlsruhe geprüft. Allerdings ist die Weitergabe eines Unternehmens an die nächste Generation immer eine große Herausforderung. Unser Kollege Hans-Joachim Viehweger aus der Wirtschaftsredaktion des Bayerischen Rundfunks hat eine Unternehmerin in Unterfranken getroffen.
1: Zusammen mit ihrem Bruder leitet Caroline Trips in Grafenrheinfeld ein Unternehmen für industrielle Automatisierungsprozesse. Noch, denn in den kommenden 5 Jahren soll das Unternehmen an die nächste Generation übertragen werden. 3 Kinder wollen sich darauf einlassen. Doch jetzt könnte die Erbschaft bzw. Schenkungssteuer die Unternehmensnachfolge erschweren. Nämlich dann, wenn Karlsruhe die bisherigen Erleichterungen für Betriebsvermögen kippt.
2: Bei Wegfall der Vorverschonungsregelung würden natürlich extreme Steuern anfallen, die gleichzeitig dazu führen würden, dass die Nachfolger Kredite aufnehmen, um die Steuer zu bezahlen, würde den Cashflow eindämpfen, vor allem aber die Investitionsfähigkeit einbremsen. Und das ist das Schlimmste, was einem Unternehmer passieren kann.
1: Denn ohne Investitionen könne ein Unternehmen nicht im Wettbewerb bestehen, sagt Trips, die auch Präsidentin der Industrie- und Handelskammer für Würzburg-Schweinfurt ist. Die bisherigen Ausnahmen kämen letztlich allen in den Betrieben zugute.
2: Der Unternehmer spart sich Steuern, völlig richtig, aber er garantiert auf der anderen Seite auch die Arbeitsplätze. Und damit sind doch die Arbeitnehmer die ganz klaren Gewinner. Die sind sicher, dass das Unternehmen nicht verkauft wird. Wenn es verkauft wird, fallen die Steuern an und dann ist man genauso gleichgestellt.
1: Allerdings, die Ausnahmen für Betriebe stehen in der Kritik. Vor allem, weil es immer mehr komplizierte Konstruktionen gibt, mit denen die Erbschaft und Schenkungssteuer gerade bei größeren Vermögen umgangen werden kann, beklagt Julia Hiermann vom Netzwerk Steuergerechtigkeit. Mit der Folge:
3: Sehr, sehr große Vermögen werden deutlich niedriger besteuert als kleine Erbschaften oberhalb der Freibeträge.
1: Genau aus diesem Grund hat ein Erbe eines Privatvermögens Verfassungsbeschwerde eingelegt. Er sieht in den aktuellen Regelungen einen Verstoß gegen das Gleichheitsprinzip des Grundgesetzes. Doch bei dem Verfahren geht es um mehr, so Hiermann.
3: Wir haben in Deutschland eine sehr hohe Vermögensungleichheit. Das ist ein Problem an sich. Aber vor allem sehen wir auch in den Daten, dass die Bedeutung von Vermögen im Vergleich zu Einkommen immer stärker wächst.
1: Eine Erbschaftssteuer mit weniger Ausnahmen könne dazu beitragen, die Schere zwischen Arm und Reich zu verkleinern. Hiermann begrüßt daher, dass sich das Bundesverfassungsgericht laut den vorab verschickten Fragenkatalogen offenbar auch mit Verteilungsfragen beschäftigen will. Bayerns Finanzminister Albert Fürcker von der CSU dagegen warnt vor einer Neiddebatte.
4: Letzten Endes muss entscheidend sein, egal was man macht, egal was man reformiert, entscheidend ist, dass die Unternehmen investieren können und die Arbeitsplätze halten oder gar neue schaffen. Und wenn wir durch Erbschaftssteuergesetzgebung genau das Ziel von Wirtschaftswachstum gefährden, dann ist das jedenfalls der falsche Weg.
1: Mit Urteilen in dem aktuellen Erbschaftssteuerverfahren ist zwar erst in einigen Monaten zu rechnen, doch mit der heutigen Verhandlung in Karlsruhe dürfte auch die politische Debatte zur Erbschaftssteuer an Fahrt gewinnen.

0: Aufregung am Flughafen Nürnberg heute Mittag. Die Polizei hat den Flughafen gesperrt. Der Grund war eine unbestätigte Luftnotlage. Auslöser war die Landung von einem Flugzeug, das von der griechischen Insel Korfu gekommen ist.
1: Nach Angaben eines Sprechers des Albrecht-Dürer-Flughafens in Nürnberg ist die planmäßige Maschine aus Korfu inzwischen aber sicher gelandet. Der Flugbetrieb wurde eingestellt, der Airport bleibe vorerst gesperrt, sagte ein Polizeisprecher. Der Notruf sei aus dem Cockpit gekommen, daher wurde das Flugzeug von der griechischen Insel kommend von Eurofightern der Luftwaffe begleitet. Die Polizei ermittelt derzeit die Hintergründe für die Luftnotlage. Aus dem BR-Studio Nürnberg, Carlo Schindhelm.
0: Und in diesen Minuten ist die Entwarnung eingetroffen, die Entwarnung der Polizei. Die Polizei teilt mit, die Überprüfungen vor Ort haben ergeben, dass keine Gefahr besteht. Na Gott sei Dank.

0: Heimat aktuell am Dienstagmittag mit den aktuellen Themen aus ganz Bayern. Ein Hausarzt aus Coburg soll Jugendliche sexuell missbraucht haben unter dem Vorwand, dass er eine wissenschaftliche Studie durchführe. Nach Angaben der Staatsanwaltschaft sitzt der Mann seit August in Untersuchungshaft. Unser Kollege Andy Ebert berichtet.
1: Der Hausarzt soll die Jugendlichen zu angeblichen Studienzwecken intim untersucht haben, ohne dass es dafür einen medizinischen Anlass gab. Hierfür soll er auch Geld gezahlt haben. Die Ermittler der Kripo Coburg haben nach BR-Informationen im Juli die Privat- und Praxisräume des Arztes durchsucht und umfangreiche Beweismittel sichergestellt. Auch intime Foto- und Videoaufnahmen sind Teil des Ermittlungsverfahrens. Im August dann klickten die Handschellen, ein Ermittlungsrichter erließ Haftbefehl. Die Ermittler gehen davon aus, dass es eine Vielzahl von vorwiegend männlichen Betroffenen geben könnte. Eine dreistellige Zahl an Patienten wurde angeschrieben, um einen Fragebogen zu beantworten, bestätigte die Staatsanwaltschaft. Die Ermittler wollten unter anderem wissen, wie die intimen Untersuchungen stattgefunden haben und ob die Patienten diesbezügliche Beschwerden angegeben hatten. Teil der Ermittlungen ist auch die Expertise eines medizinischen Gutachters, der die Untersuchungen zu Studienzwecken einordnen soll. Aus Coburg, Andy Ebert.

0: Die vergangenen Monate waren sehr trocken in Bayern und das zeigt sich immer noch deutlich an den niedrigen Pegeln von Flüssen und Seen. Die Trockenheit hat mittlerweile auch Landstriche in Bayern getroffen, in denen man es eigentlich gar nicht vermuten würde, wie zum Beispiel dem Bayerischen Wald. Früher, vor 20 oder 30 Jahren, hat es noch viel Schnee gehabt im Bayerischen Wald im Winter und das Schmelzwasser hat die Grundwasserreservoirs wieder aufgefüllt. Seit einigen Jahren aber schneit es deutlich weniger und die Sommer sind trockener. Das Wasser fehlt. Wir fragen, wie sicher ist die Wasserversorgung im Bayerischen Wald? Unser Kollege Christian Riedl berichtet.
1: Das Wasserwerk im niederbayerischen Moos, einer Gemeinde im Mündungsgebiet von Isar und Donau. Dicke Stahlrohre, riesige rote, schwarze und blaue Filterbehälter und mehrere Edelstahltanks, blau ausgeleuchtet, jeder fast 1 Million Liter Wasser. Das Wasserversorgungsunternehmen Waldwasser, ein kommunaler Zweckverband aus 7 niederbayerischen Landkreisen und der Stadt Deggendorf, pumpt hier Trinkwasser aus einer Reihe von Brunnen. Insgesamt rund 3,5 Millionen Kubikmeter im Jahr, erklärt Waldwasser-Geschäftsführer Hermann Gruber.
2: Das Isar-Mündungsgebiet ist sehr stabil in den Wasserpegeln. Auch die Ergiebigkeit ist sehr groß.
1: Dementsprechend kann der Zweckverband Waldwasser rund 250.000 Menschen zuverlässig versorgen, versichert Gruber. Der Großteil des benötigten Trinkwassers, etwa 80%, kommt ohnehin derzeit aus der Bayerwaldgemeinde Frauenau oder besser der Trinkwassertalsperre dort. Die ist seit mehr als 40 Jahren in Betrieb und fasst rund 22 Millionen Kubikmeter Wasser, etwa 10-mal die Münchner Allianz Arena. Nur nach diesem Trockensommer ist der Wasservorrat dort sichtbar weniger geworden.
2: Die Talsperre ist gebaut für 2 aufeinanderfolgende absolute Trockenjahre. Und die Talsperre ist jetzt ungefähr zu 50% gefüllt. Das heißt, kein zweites solches Trockenjahr darf es nicht geben, sonst kriegen wir echt ein Problem.
1: Denn in diesem Sommer ist nicht nur mehr Wasser verbraucht worden, auch die kommunalen Quellen, aus denen viele Gemeinden ihren Wasserbedarf für ihre Bürger meist gut decken können, sind teils versiegt. Die Folge: Über den Zweckverband Waldwasser mussten sie mehr sogenanntes Fernwasser beziehen.
2: Wir brauchen jetzt auch noch über 50.000 Kubikmeter und das sind Werte, die wir vielleicht vor 10 Jahren als Maximalwert gemessen haben. Das ist jetzt ein Durchschnittswert.
1: Waldwasserchef Hermann Gruber plant deswegen, das Wasserwerk in Moos auszubauen.
2: Wir wollen 2 neue Horizontalbrunnen bohren. Wir dürfen hier keine Zeit verlieren, damit wir rechtzeitig reagieren können.
1: Nur führt das nicht zu einer weiteren Ausbeutung wichtiger Grundwasservorräte? Hermann Gruber kennt die Bedenken.
2: Es wird natürlich mit den Naturschützern das sehr genau untersucht, aber ich denke, da können wir Entwarnung geben.
1: Gut 60 Millionen Euro will der Zweckverband Waldwasser in den Ausbau des Brunnenfeldes in Moos investieren. Eine Vorsichtsmaßnahme, um die Trinkwasserversorgung in 7 niederbayerischen Landkreisen in Zukunft zu sichern.

0: Heimat aktuell am Dienstagmittag 13.41 Uhr. Jeder Autofahrer weiß, bei einem Unfall müssen alle eine Rettungsgasse bilden, damit Notarzt und Rettungswagen schnell durchkommen. Denn bei einem Rettungseinsatz zählt jede Minute. Ein Autofahrer auf der B17 bei Augsburg hat das nicht eingesehen, sondern ist selber durch die Rettungsgasse gefahren, sodass der Notarzt keine Chance hatte, durchzukommen. Jetzt ist dieser Autofahrer vor dem Amtsgericht Augsburg zu einer Geldstrafe verurteilt worden und der Führerschein ist auch weg.
1: Nach Auffassung des Amtsgerichts Augsburg fuhr der Mann im Juni vergangenen Jahres über mehrere Kilometer vor dem Rettungsfahrzeug her, obwohl Blaulicht und Martinshorn eingeschaltet waren. Der Notarzt kam dadurch rund 5 Minuten später zu einer Person in Lebensgefahr. Das Gericht ist überzeugt, dass der Autofahrer die freie Strecke für sich nutzen wollte. Es verurteilte ihn wegen Nötigung und eines verbotenen Kraftfahrzeugrennens zu einer Geldstrafe von 13.500 Euro. Außerdem muss er seinen Führerschein abgeben. Eine neue Fahrerlaubnis kann er frühestens in 2 Jahren erhalten. Das Urteil ist noch nicht rechtskräftig. Aus Augsburg, Christian Michael Hammer.

0: 13:47 Uhr und wir schauen nochmal zum Flughafen Nürnberg. Der ist heute Mittag gesperrt worden wegen einer mutmaßlichen Luftnotlage. Mittlerweile hat die Polizei Entwarnung gegeben. Die Überprüfungen vor Ort hätten ergeben, dass keine Gefahr besteht, hat die Polizei mitgeteilt. Und trotzdem bleiben Fragen offen. Unser Kollege Carlo Schindhelm berichtet aus dem Studio Nürnberg.
1: Inzwischen ist die planmäßige Maschine aus Korfu sicher in Nürnberg gelandet. Nach Polizeiangaben habe eine Überprüfung vor Ort ergeben, dass keine Gefahr besteht. Der Flugbetrieb wurde eingestellt. Der Notruf sei aus dem Cockpit gekommen. Daher wurde das Flugzeug von der griechischen Insel von Eurofightern der Luftwaffe begleitet. Die Polizei ermittelt derzeit die Hintergründe für die Luftnotlage. In den frühen Morgenstunden hatte es bereits eine Störung im Flugverkehr in Nürnberg gegeben. Drei Piloten meldeten während des jeweiligen Lande- oder Startvorgangs unabhängig voneinander die Sichtung eines Objekts, möglicherweise eine Drohne. Drohnendetektionsgeräte konnten jedoch nichts feststellen. Ob die Vorfälle im Zusammenhang stehen, ist noch unklar. Aus dem BR-Studio Nürnberg, Carlo Schindhelm.

0: da geht's zur Die Windstreichmusikanten, 13.51 Uhr. Und jetzt schauen wir noch zu den Eichen. Eichen sind imposante Bäume. Es ist beeindruckend, wie sie zu jeder Jahreszeit ihre riesigen Kronen in den Himmel strecken. Jahrhunderte alte Eichen stehen zurzeit in der Nähe von Gräfelfing im Mittelpunkt. Naturschützer kümmern sich um die Bäume, Schülerinnen und Schüler haben gerade ein sogenanntes Klimacamp zwischen den Bäumen errichtet. Hinter dem Projekt steckt mehr als die Absicht, die Biodiversität zu fördern. Hier soll auch ein Stück Kulturgeschichte lebendig werden.
1: Endlich kommt wieder Licht in die Kronen der alten Eichen. Zwischen den Bäumen sind gerade ein paar Gymnasiastinnen über ein Tablet gebeugt, auf dem sie die Positionen der Bäume vermerken. Caroline und Emilia sind Feuer und Flamme für ihre Aufgabe hier im Klimacamp.
2: Ich fand an diesem Projekt jetzt hier mit dem Kartieren schön, diese Karte eben zu erstellen, den Bäumen auch Namen zu geben und sie danach auch zu zeichnen und in diese Karte einzufügen.
3: Die Eichen speichern ja wahnsinnig viel CO2, was wir ausstoßen, und das ist wichtig für den Klimaschutz.
1: Dorit Zimmermann von der Würmtaler Ortsgruppe des Bund Naturschutz hat sich schon viel beschäftigt mit den alten Stieleichen. Sie vermutet, dass das hier einmal ein sogenannter Hutewald war.
4: Ungefähr bis 1900 so war das total üblich, dass man seine Tiere in den Wald getrieben hat. Die standen nicht im Stall oder waren nicht auf so einer eingezäunten Weide, wie das heute der Fall ist, sondern Ziegen, Schafe, Schweine, Rinder, die wurden in den Wald getrieben und die haben sich von allem ernährt, was sie da gefunden haben. Die haben dann im Herbst die Eicheln gefressen oder die Bucheckern, und dadurch hatten die Eichen die Möglichkeit, so groß und riesig zu werden.
1: Im vergangenen Winter haben die Würmtaler Naturschützer damit begonnen, die uralten Eichen des historischen Waldstücks freizustellen. Vor allem Fichten mussten weichen. Über viele Jahrzehnte hinweg haben sie den Eichen Licht weggenommen. Ein Dreivierteljahr nach der ersten großen Baumfällaktion haben sich die Eichen im Gräfelfinger Hutewald bereits ein wenig erholt. Endlich hatten sie mehr Platz für sich. Dorit Zimmermann und ihre Mitstreiter hoffen, dass im Dunstkreis der historischen Bäume wieder sehr selten gewordene Käferarten heimisch werden. Weil ihnen hier noch ihr natürlicher Lebensraum fehlt, arbeiten die Schülerinnen und Schüler gerade an einem sogenannten Käferkeller, in dem unter anderem der Hirschkäfer irgendwann seine Eier ablegen soll. In einer Erdgrube haben Dorit Zimmermann und ihre Helfer ein Gerüst aus Ästen gebaut, das sie nun gemeinsam auffüllen mit Laub und biologischen Holzhäckseln. Und dann hat die Naturschützerin noch etwas Anschauliches mitgebracht, aufbewahrt in einem Glas.
4: Das ist jetzt hier das Geweih von dem männlichen Hirschkäfer. Seht ihr das? Der Stärkste, der mit dem größten Geweih, setzt sich durch und der kriegt die tollsten Weibchen.
1: In ihrem Klimacamp haben die Schülerinnen und Schüler nicht nur dazu beigetragen, dass hier im Eichenwald wieder ein Lebensraum für seltene Arten entsteht. Sie haben auch geholfen, eine historische Kulturlandschaft wieder ins rechte Licht zu rücken.

13:57 Uhr, 2:03 Uhr, das war Heimat aktuell mit den tagesaktuellen Informationen aus ganz Bayern. Ich bin der Andreas Estner, ich bedanke mich jetzt ganz herzlich bei Ihnen fürs Zuhören. Dankeschön fürs Dabeisein und wünsche Ihnen einen möglichst angenehmen Nachmittag. Machen Sie es recht gut. Servus, Ade und für Gott beinahe.

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1: Um 14 Uhr mit Silke von Walkow. Am Nachmittag wird der neue Bundesarbeits- und Sozialminister Alexander Schweizer im Bundestag seinen Amtseid niederlegen. Und Bundeskanzler Merz erhöht gleich den Druck auf seine neuen Kabinettskollegen. Er will die geplante Rentenreform noch in diesem Jahr durchs Kabinett bringen. Das sagte er beim Arbeitgebertag in Berlin.
2: Merz mahnte dabei zu mehr Tempo. An den neuen Arbeitsminister Schweizer von der SPD gerichtet, sagte Merz, er ermuntere ihn, schnell an die Arbeit zu gehen und die Gesetzentwürfe vorzulegen. Bislang liegen nur die Ergebnisse der Rentenkommission vor. Strittig ist vor allem der Vorschlag, die abschlagsfreie Rente nach 45 Beitragsjahren abzuschaffen.

0: Mehr als 2,4 Millionen Kinder und Jugendliche sind bereits betroffen gewesen, so die Einschätzung der Studienmacher. Dabei führt Cybermobbing zu teils schweren psychischen Auswirkungen. Die Betroffenen berichten von Angst- und Schlafstörungen sowie Niedergeschlagenheit oder Depression. Jeder Vierte äußert sogar Suizidgedanken. 17% haben aus Verzweiflung schon einmal zu Alkohol, Tabletten oder Drogen gegriffen. Nico Hecht aus Berlin.
1: Am Nürnberger Flughafen hat die Polizei nach einem Alarm wegen eines möglichen Notfalls in einem Flugzeug mittlerweile Entwarnung gegeben. Überprüfungen vor Ort hätten ergeben, dass keine Gefahr besteht. Zunächst war von einer unbestätigten Notlage einer Maschine aus Korfu die Rede. Diese konnte mittlerweile sicher landen. Wie ein Flughafensprecher auf BR-Nachfrage erklärte, hatte ein Transponder am Flugzeug die Notlage gemeldet. Eurofighter waren laut Flughafensprecher im Einsatz, um die Maschine zu begleiten. Der Flugbetrieb ist bisher noch eingestellt, die Ermittlungen dauern an. Künstliche Intelligenz hat bislang nicht zu einem breiten Beschäftigungsabbau in Deutschland geführt. Das geht aus einer Untersuchung des Instituts für Arbeitsmarkt- und Berufsforschung hervor. Nur bei jungen Arbeitnehmern, die in stark von KI beeinflussten Berufen arbeiten, zeigt sich der Studie zufolge ein negativer Trend. In der Altersgruppe 20 bis 29 ging die Vollzeitbeschäftigung um 1,2 Prozentpunkte stärker zurück als in Berufen, die weniger von KI betroffen sind. Bisher hat den Forschern zufolge aber die schwache Konjunktur die Beschäftigungschancen junger Menschen deutlich stärker beeinträchtigt. Die Stadt Würzburg will die Schulen fit machen für kommende Hitzesommer. Sie dürfen bei extremer Hitze künftig Klimageräte zur Kühlung einzelner Klassenräume benutzen. Das hat die Stadt beschlossen. Möglich sind zum Beispiel Klimaanlagen, Kühlbalken oder Deckenkühlungssysteme. Auch Fördermittel für sogenannte kühle Orte und Klimabrunnen an Schulen hat die Stadt beim Bayerischen Umweltministerium beantragt. Außerdem bekommen Schulen mehr Geld, um etwa Jalousien und Sonnensegel zu installieren. Das Wetter in Bayern. Zunehmend bewölkt, von Nordwesten her leichter Regen. Die Höchstwerte erreichen 7 Grad bis 17 Grad. In der kommenden Nacht örtlich regnerisch. Es kühlt auf 12 bis 4 Grad ab. Morgen noch überwiegend bedeckt und vor allem in Südbayern Regen. Ab Donnerstag nach Nebel meist freundlich bei maximal 20 Grad. Es ist 14.04 Uhr. Die Verkehrsmeldungen. Die A3 Passau Richtung Nürnberg zwischen Iggensbach und dem Kreuz Deckendorf stockender Verkehr. A6 Weithaus Richtung Heilbronn zwischen dem Kreuz Altdorf und dem Kreuz Nürnberg Süd Stau. Und Stau an einer Baustelle auf der A8 Salzburg Richtung München zwischen Fraßdorf und Rosenheim. Soweit der Service.
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1: Um 15 Uhr mit Silke von Walkow. Das Risiko, Opfer von sexualisierter Gewalt zu werden, ist für Kinder und Jugendliche so hoch wie nie. Zu diesem Ergebnis kommt die Missbrauchsbeauftragte des Bundes, Kerstin Klaus, in einem neuen Bericht.
2: Dazu zählen Übergriffe in Familien, Schulen, Vereinen oder Heimen. Hinzu kommen sexuelle Annäherungen im Internet, Erpressungen sowie die Verbreitung von Missbrauchsbildern. Die Risiken im digitalen Raum explodierten, sagt Klaus. Grundlage ihres ersten Berichts an Bundestag, Bundesrat und Bundesregierung sind Daten der Bundesländer, wissenschaftliche Erkenntnisse und Erfahrungen von Betroffenen. Sie fordert mehr Schutz im Internet, verbindliche Schutzkonzepte und eine Reform des Sexualstrafrechts. Dietrich Karl Meurer, Berlin.
1: Bundeskanzler Merz will die Rentenreform noch in diesem Jahr durchs Kabinett bringen. Das sagte er beim Arbeitgebertag in Berlin. Damit erhöht er auch den Druck auf den neuen Arbeits- und Sozialminister Alexander Schweizer, der am Nachmittag vereidigt werden soll. Schweizer hatte die Abschaffung der sogenannten Rente mit 63 bislang abgelehnt. Aus Berlin, Lissi Kaufmann.
3: Bislang liegt noch kein Gesetzentwurf für eine Rentenreform vor, aber Ergebnisse der Rentenkommission. Strittig ist vor allem der Vorschlag, die

0: Wir haben auf dem Weg von Griechenland nach Nürnberg den Notfallcode 7500 gesendet, der für einen Entführungsfall steht. Möglicherweise wegen eines Defektes des entsprechenden Geräts. Nach dem Absenden war der Pilot den Ermittlern zufolge per Funk nicht mehr erreichbar. Daher stiegen Eurofighter auf und begleiteten die Maschine. Der Flieger landete sicher in Nürnberg. Inzwischen wurde der Flughafenbetrieb wieder aufgenommen. Am Mittag ist Papst Leo in der Gemelli-Klinik in Rom angekommen. Hier soll er noch heute an der Lunge operiert werden. Vor einigen Tagen hatten Ärzte einen Knoten beim Pontifex festgestellt.
1: Die letzten Meter zum Eingang des Krankenhauses ging er zu Fuß und begrüßte die Gläubigen und Schaulustigen, die sich dort versammelt hatten. Leo der 14. hatte am Sonntag selbst vor tausenden Menschen auf dem Petersplatz gesagt, dass ihm ein Knoten aus der Lunge entfernt werden soll. Die Ärzte hätten ihm zu diesem Schritt geraten. Offiziell rechnet der Vatikan damit, dass Leo der 14. etwa eine Woche im Krankenhaus bleibt. Aus Rom, Ivo Maruschik.
0: Es geht um längere Stromausfälle, Engpässe bei der Futtermittelversorgung und Abhängigkeit von Wasseranschlüssen. Bayerns Bauern sind nur bedingt auf Krisen vorbereitet. Das zeigt eine aktuelle Umfrage im Auftrag des Bayerischen Agrarministeriums. Demnach verfügen rund 74% der Betriebe mit Kühen über eine Notstromversorgung. In der Hähnchenmast sind dies mehr als 95%. Besonderen Handlungsbedarf gibt es der Umfrage zufolge bei der Bevorratung von Futtermitteln. Das Wetter in Bayern, im Osten gebietsweise noch freundlich, ansonsten zunehmend bewölkt und von Unter- und Mittelfranken her leichter Regen, 8 bis 17 Grad. Auch in der kommenden Nacht örtlich Regen, die Tiefstwerte 12 bis 4 Grad. Morgen überwiegend bedeckt und vor allem in Südbayern Regen, ab Donnerstag nach Nebel meist sonnig, die Höchstwerte 11 bis 20 Grad. Es ist 15.04 Uhr. Die Verkehrsmeldungen. Die A6 Nürnberg Richtung Heilbronn zwischen Ansbach und Feuchtwangen Nord, 13 Kilometer Stau und stockender Verkehr an einer Baustelle. Die A8 Salzburg Richtung München zwischen Fraßdorf und Rosenheim, Stau an einer Baustelle. Soweit die Verkehrsübersicht.
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1: Um 16 Uhr mit Silke von Walkhoff. Der neue Bericht der Missbrauchsbeauftragten der Bundesregierung, Klaus, zeichnet ein düsteres Bild. Noch nie war das Risiko für Kinder und Jugendliche so hoch, Opfer von sexualisierter Gewalt zu werden. Vor allem im Internet stiegen die Gefahren.
2: Die Risiken im digitalen Raum explodierten, sagt Klaus. Grundlage ihres ersten Berichts an Bundestag, Bundesrat und Bundesregierung sind Daten der Bundesländer, wissenschaftliche Erkenntnisse und Erfahrungen von Betroffenen. Laut Klaus haben rund 10 Millionen Menschen in Deutschland als Kinder oder Jugendliche sexuelle Gewalt erlebt. Der Betroffenenrat fordert eine Nachfolgelösung für den Fonds sexueller Missbrauch. Neue Anträge sind dort seit März letzten Jahres nicht mehr möglich. Dietrich Karl Meurer, Berlin.
1: Der designierte Bundesarbeitsminister Schweizer hat angekündigt, die Rentenreform zügig auf den Weg zu bringen. Er sieht aber noch offene Fragen. Schweizer erklärte in Berlin, Vorschläge liegen auf dem Tisch, die nun inhaltlich weiter diskutiert werden müssten.
3: Aber am Ende brauchen wir auch Entscheidungen. Und diese Entscheidungen müssen dann auch in ein Gesetzgebungsverfahren fließen. Und ich will mich da mit aller Kraft dafür einsetzen, sobald die Koalition insgesamt klar ist, auch über alle Fragen der Alterssicherung, wird das Haus, das ich zukünftig führen darf, alles daran setzen, dass wir zügig, aber gründlich die entsprechenden Gesetze auf den Weg bringen.
1: Das habe er auch so mit Bundeskanzler Merz besprochen, so Schweizer weiter. Zuvor hatte Merz Tempo bei der Umsetzung der geplanten Reformen gefordert und betont, der Gesetzentwurf zur Rentenreform solle noch in diesem Jahr im Kabinett beschlossen werden. Der SPD-Politiker erhält am späten Nachmittag von Bundespräsident Steinmeier seine Ernennungsurkunde. Die Bundesregierung will einem möglichen Gasengpass vorbeugen.

0: Vertrauen in staatliche Einrichtungen. Besonders problematisch ist für die WHO die weltweit hohe Zahl sogenannter Zero-Dose-Kinder, also Kinder, die noch keine einzige Impfung erhalten haben. Die Bundesagentur für Arbeit hat Insolvenzgeld für die allermeisten Mitarbeiter der Warenhauskette Galeria bewilligt. Damit kann der Geschäftsbetrieb zunächst fortgeführt werden. Das Geld wird einem Behördensprecher zufolge für 9.650 Beschäftigte gezahlt. Laut Galeria bekommen sie für Oktober, November und Dezember ihre Löhne und Gehälter. Für die Gastronomie- und Lebensmittelsparte läuft ein separater Insolvenzantrag. Der Insolvenzverwalter sieht die Firma für das wichtige Weihnachtsgeschäft jetzt stabil aufgestellt. Das Wetter in Bayern. Im Osten gebietsweise noch freundlich, ansonsten zunehmend bewölkt und von Unter- und Mittelfranken her leichter Regen, 8 bis 17 Grad. Auch in der kommenden Nacht örtlich Regen, die Tiefstwerte 12 bis 4 Grad. Morgen überwiegend bedeckt und vor allem in Südbayern Regen, ab Donnerstag nach Nebel meist sonnig, die Höchstwerte 11 bis 20 Grad. Es ist 16.04 Uhr. Die Verkehrsmeldungen. Die A6 Nürnberg Richtung Heilbronn zwischen Lichtenau und Herrieden 13 Kilometer Stau und stockend an einer Baustelle. Die A8 München Richtung Salzburg zwischen dem Dreieck Inntal und Rohrdorf 3 Kilometer Stau. A8 Salzburg Richtung München zwischen Fraßdorf und Rosenheim Stau an einer Baustelle. Die A93 Regensburg Richtung Holledau zwischen Regensburg West und Tunnel Prüfening ein Unfall auf der rechten Spur. Soweit der Service.
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1: Um 17 Uhr mit Silke von Walkow. Zur Stunde wird Alexander Schweizer offiziell zum neuen Bundesarbeits- und Sozialminister ernannt. Zunächst erhält er von Bundespräsident Steinmeier seine Ernennungsurkunde. Morgen legt er im Bundestag seinen Amtseid ab. Viel Zeit zum Eingewöhnen hat der SPD-Mann nicht, denn Kanzler Merz will wichtige Sozialreformen bis Ende des Jahres auf den Weg bringen.
2: Sobald sich die Koalition dort in allen Fragen verständigt habe, werde sein Ministerium alles daran setzen, die entsprechenden Gesetze zügig und gründlich auf den Weg zu bringen, versprach der neue Bundesarbeitsminister. Und er ergänzte, das habe er mit Bundeskanzler Merz auch bereits so besprochen. Merz hatte zuvor auf dem Arbeitgebertag erklärt, er erwarte, dass die verabredeten Gesetzentwürfe aus dem Arbeitsministerium so schnell wie möglich ins Kabinett gebracht würden. Vor allem beim Thema Rente gibt es aber offenkundig noch Differenzen zwischen Union und SPD. Von Klärungsbedarf in vielen inhaltlichen Punkten sprach Vizekanzler Klingbeil nun bei der Vorstellung des neuen Arbeitsministers. Tim Aßmann, Berlin.
1: Das Risiko, Opfer von sexualisierter Gewalt zu werden, ist für Kinder und Jugendliche so hoch wie nie. Zu diesem Ergebnis kommt die Missbrauchsbeauftragte des Bundes, Kerstin Klaus, in einem neuen Bericht.
3: Dazu zählen Übergriffe in Familien, Schulen, Vereinen oder Heimen. Hinzu kommen sexuelle Annäherungen im Internet, Erpressungen sowie die Verbreitung von Missbrauchsbildern. Die Risiken im digitalen Raum explodierten, sagt Klaus. Grundlage ihres ersten Berichts an Bundestag, Bundesrat und Bundesregierung sind Daten der Bundesländer, wissenschaftliche Erkenntnisse und Erfahrungen von Betroffenen. Sie fordert mehr Schutz im Internet, verbindliche Schutzkonzepte und eine Reform des Sexualstrafrechts. Dietrich Karl Meurer, Berlin.
1: In Frankreich haben wieder tausende junge Menschen für bessere Lern- und Studienbedingungen demonstriert. Blockiert wurden laut Bildungsministerium mehr als 200 Gymnasien und zahlreiche Universitäten. In einigen Städten gerieten Polizeikräfte und Demonstranten aneinander. In Nantes setzte die Polizei Tränengas ein. Die schwedische Aktivistin Greta Thunberg unterstützte in der Pariser Vorstadt Saint-Denis die Schülerproteste und warf der Polizei ein extrem gewalttätiges Auftreten gegenüber den Demonstrierenden vor. Zunächst war von einer unbestätigten Notlage einer Maschine aus Korfu die Rede. Deshalb war der Nürnberger Flughafen wegen eines Polizeieinsatzes am Mittag für rund 2 Stunden gesperrt. Das Flugzeug hatte nach Polizeiangaben auf dem Weg von Griechenland nach Nürnberg die Notfall

0: 20 Minuten schneller am Ziel mit einer Fahrzeit von 5 Stunden und 20 Minuten. Der neue Fahrplan gilt ab dem 13. Dezember. Fahrten dafür können ab morgen gebucht werden. Das Wetter in Bayern. Zum Abend zunehmend bewölkt und von Unter- und Mittelfranken her leichter Regen. Auch in der kommenden Nacht regnet es gebietsweise. Die Tiefstwerte 12 bis 4 Grad. Morgen überwiegend bedeckt und vor allem in Südbayern örtlich Regen. Ab Donnerstag nach Nebel meist sonnig. Die Höchstwerte 10 bis 20 Grad. Es ist 17.04 Uhr. Die Verkehrsmeldungen. Die A6 Nürnberg Richtung Heilbronn zwischen Lichtenau und Feuchtwangen Nord immer wieder stockend und Stau an einer Baustelle und nach einem Unfall. A8 Salzburg Richtung München zwischen Fraßdorf und Rosenheim 5 Kilometer stockend an einer Baustelle. A9 München Richtung Nürnberg zwischen Ingolstadt Süd und Ingolstadt Nord ist nach einem Unfall die rechte Spur blockiert. Die A93 Regensburg Richtung Holledau zwischen Regenstauf und Regensburg-Prüfening 4 Kilometer Stau nach einem Unfall auf der rechten Spur. A94 München Richtung Passau zwischen Paschtetten und Lengdorf stockt der Verkehr und die A99 Westumfahrung München Richtung Lindau zwischen Neuherberg und dem Dreieck Allach 9 Kilometer stockend. Soweit der Service.
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1: Um 18 Uhr mit Julia Cortis. Alexander Schweizer ist zum neuen Bundesarbeitsminister ernannt worden. Der SPD-Politiker erhielt am späten Nachmittag die Urkunde von Bundespräsident Steinmeier. Steinmeier wünschte Schweizer viel Erfolg und erklärte, das Amt berühre wie kaum ein anderes den Alltag der Menschen in diesem Land und bestimme ihre Sorgen. Es gehe um Arbeit, soziale Sicherheit und das Auskommen im Alter.
2: Vor Ihnen liegen große Aufgaben, von der Zukunftssicherung des Sozialstaates inklusive Rente bis zur Sicherung der Arbeit in Zeiten des Wandels. Dafür braucht es Mut, Zuversicht, Führungsstärke, einen kühlen Kopf und auch Überzeugungskraft.
1: Der Bundespräsident dankte der scheidenden Arbeitsministerin Baas. Sie bekam ihre Entlassungsurkunde laut Steinmeier bereits vor dem öffentlichen Termin ausgehändigt. Der neue Bericht der Missbrauchsbeauftragten der Bundesregierung Klaus zeichnet ein düsteres Bild. Noch nie war das Risiko für Kinder und Jugendliche so hoch, Opfer von sexualisierter Gewalt zu werden. Vor allem im Internet stiegen die Gefahren.
3: Die Risiken im digitalen Raum explodierten, sagt Klaus. Grundlage ihres ersten Berichts an Bundestag, Bundesrat und Bundesregierung sind Daten der Bundesländer, wissenschaftliche Erkenntnisse und Erfahrungen von Betroffenen. Laut Klaus haben rund 10 Millionen Menschen in Deutschland als Kinder oder Jugendliche sexuelle Gewalt erlebt. Der Betroffenenrat fordert eine Nachfolgelösung für den Fonds sexueller Missbrauch. Neue Anträge sind dort seit März letzten Jahres nicht mehr möglich. Dietrich Karl Meurer, Berlin.
1: Wenn sich der AfD-Politiker Ulrich Siegmund im Dezember im Landtag von Sachsen-Anhalt zur Wahl des Ministerpräsidenten stellt, will die CDU-Fraktion nicht dabei sein. Die Abgeordneten werden vorher den Saal verlassen, wie Fraktionschef Sven Schulze nach einer gut dreistündigen Fraktionssitzung in Magdeburg sagte. Laut Schulze soll davon das klare Signal ausgehen, dass es keine Unterstützung für einen AfD-Regierungschef aus den Reihen der Union gibt. Siegmund will nur für einen Wahlgang zur Verfügung stehen und wäre dabei auf 3 Stimmen aus anderen Reihen angewiesen. Experten weltweit sind besorgt angesichts der Sicherheitsvorfälle mit KI-Modellen. Mehr als 200 Forschende aus den Bereichen künstliche Intelligenz und Cybersicherheit haben in einem offenen Brief unverzügliche Änderungen bei der Entwicklung gefordert, um große Schäden an der kritischen Infrastruktur zu verhindern. Die Wissenschaftler rufen etwa dazu auf, dass Modelle im Bereich der Cybersicherheit während der Testphase physisch vom Internet getrennt werden. Unter den Unterzeichnern ist auch der Physik-Nobelpreisträger Geoffrey Hinton. In den vergangenen Monaten hatten KI-Modelle mehrere Webseiten gehackt. Ministerpräsident Söder nennt ihn den Bayerischen Walk of Fame, den Ehrenweg, auf dem herausragende Persönlichkeiten aus Bayern künftig mit einem Stern gewürdigt werden. Söder hat heute die ersten beiden Sterne in einem Säulengang neben der Staatskanzlei enthüllt. Geehrt wurden die Präsidentin der israelitischen Kultusgemeinde München und Oberbayern.

0: Adelshausen und Friedberg nach einem Unfall mit mehreren Fahrzeugen gesperrt. Zurzeit 3 Kilometer Stau. A9 Nürnberg Richtung München zwischen Allersberg und Hilpoltstein Stau nach einem Unfall mit mehreren Fahrzeugen. Bitte Vorsicht, in diesem Bereich besteht Aquaplaning-Gefahr. A93 Regensburg Richtung Holledau zwischen Regenstauf und Regensburg-Prüfining 5 Kilometer stockend und A94 München Richtung Passau zwischen Paarstetten und Lengdorf 4 Kilometer stockend. Soweit die Verkehrsübersicht.
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Einen schönen guten Abend. Schön, dass Sie mit dabei sind bei Fränkisch vor sieben. Aus dem BR-Studio in Nürnberg begrüßt Sie Karl-Heinz Brandt. Bei uns geht's heute um Menschen, die nicht alles glauben, was man ihnen weismachen will. Menschen, die Dinge hinterfragen, die erstmal Beweise sehen wollen, wenn irgendeine Behauptung im Raum steht. Skeptiker nennt man solche Menschen, und skeptisch zu sein ist für uns alle, sagen wir es mal vorsichtig, in vielen Situationen sehr angebracht. Ein ganz alltägliches Beispiel sind irgendwelche E-Mails, die man kriegt. In denen wird vielleicht behauptet, dass man einen fantastischen Gewinn gemacht hat. Man soll nur auf den Link klicken in der E-Mail, dann kann man den Gewinn einfahren. In so einem Fall kann man natürlich davon ausgehen, dass es sich um Betrug handelt und dass man diesen Link auf gar keinen Fall anklicken darf. Skeptisch zu sein ist da genau richtig. Wir sind heute skeptisch in unserer Sendung. Wir stellen viele Fragen, und die erste kommt jetzt von den Tanngrindler Musikanten. Sag mir warum, heißt ihr Stück.

Nach der Volksmusikgruppe Konrad war das gerade die Familie Schemm, die jede Menge Fragen gestellt hat. Und das machen wir auch. Wir sind skeptisch und fragen zuerst mal, was ist überhaupt Skeptizismus? Dieser Begriff hat für manche einen eher negativen Beigeschmack. Aber dafür gibt es eigentlich gar keinen Grund. Ein Skeptiker hat nämlich keine pessimistische Grundeinstellung und lehnt auch nicht einfach alles ab. Skeptiker sind vielmehr offen für Neues und schauen einfach genauer hin, nach dem Motto: Behauptungen brauchen Beweise. Wie wichtig sowas ist, sehen wir jeden Tag in einer Welt, die voll ist mit den unglaublichsten Schlagzeilen, die uns förmlich um die Ohren kauen werden in allen möglichen digitalen Medien. Bei manchem, was einem da so vorgesetzt wird, erkennt man auf den ersten Blick, dass es Quatsch ist. Manchmal ist es aber auch nicht so einfach zu erkennen, was richtig ist und was falsch. Wie man vorgehen kann, wenn man sich nicht sicher ist, was man von einer Sache halten soll, dazu später mehr. Jetzt erstmal unser nächster Musikblock. Der geht los mit der Gruppe Hicks Trademix und dem Titel »Ich war's noch nicht«.

Ein Walzer von den Pegnitztaler Musikanten. Davor haben wir die Geschwister Max gehört mit dem Lied über das echte Bauernbrot. Tja, da hätte der Bauer doch mal nachfragen sollen, warum das Brot so einen kernigen Geschmack hat. Ein bisschen skeptisch zu sein, ist in solchen alltäglichen Situationen gar nicht so schlecht. Wenn man allerdings den Skeptizismus als philosophische Denkrichtung betrachtet, dann wird es schon schwieriger. Da sagen die Skeptiker nämlich, dass die Wahrheit und wirklich sicheres Wissen unerreichbar sind. Dieses Denken geht bis zurück in die Antike, bis ins alte Griechenland. Ein gewisser Arkesilaos, der im 3. Jahrhundert vor Christus an der berühmten Platonischen Akademie in Athen gelehrt hat, soll zum Beispiel folgenden Satz gesagt haben: Nichts ist sicher. Und nicht einmal das ist sicher. Bei allem Respekt gegenüber allen philosophischen Denkern, aber ich muss sagen, das ist mir doch ein bisschen zu skeptisch. Machen wir mal kurz Pause mit der Skepsis und hören wieder ein bisschen Musik. Die Dahlemer Studentlich spielen das Stück Der Listige. Danach singen die Seuberstorfer Sängerinnen aus der Oberpfalz das Lied Alles, was er auch nicht.

0: Der Verkehrtwalzer, Karl-Heinz Leipold war das mit seinem Akkordeon. Sie hören die Sendung Fränkisch vor sieben auf BR Heimat, heute mit Karl-Heinz Brandt. Mit gesundem Zweifel gehen wir heute durch unsere Sendung. Um kritisches Denken geht's und weil das so wichtig ist, hat sich irgendwer sogar einen Tag der Skeptiker ausgedacht. Am 13. Oktober soll der im Kalender stehen, ob das stimmt oder ob er nicht doch am 13. Januar begangen wird. Noch nicht mal das ist sicher. Es lohnt sich also sogar, dem Tag der Skeptiker gegenüber skeptisch zu sein. Skeptisches Denken gibt schon seit der Antike, haben wir vorhin gesagt, und das hat sich seitdem die ganze Zeit durch fortgesetzt. Immer wieder haben sich große Denker im kritischen Denken geübt. Voltaire zum Beispiel oder auch Immanuel Kant. Der hat zum Beispiel gesagt, dass objektive Erkenntnis schon möglich ist, dass es Wissenschaft im strengen Sinn aber nur da gibt, wo absolute Allgemeingültigkeit erreichbar ist. Wissen, das auf Erfahrung beruht, wäre dagegen nur unzuverlässige Vermutung. Puh, das ist starker Tobak, da wären wir doch lieber wieder ein bisschen allgemeiner und alltäglicher. Geschichten, gegenüber denen man skeptisch sein sollte, gibt's auch im normalen Leben jede Menge. Eine erzählt uns gleich der Wiesenbrunner Dreiklang und davor fragt das Trio Collegio noch, warum so schnell?
1: 1, 2, 3, 4.

Lass man den Karl nicht rein. Alfred Einsiedel mit seiner Konzertina war das. Warum der Karl nicht rein soll, weiß man nicht. Aber der Alfred Einsiedel scheint da skeptisch zu sein, was den Karl betrifft. Und damit ist er in guter Gesellschaft. Wir sind auch skeptisch heute. Wir stellen viele Fragen und üben uns in kritischem Denken. Dieses kritische Denken lässt sich trainieren wie ein Muskel. So habe ich es zumindest mal irgendwo gelesen. Wie das gehen soll, ist auch gleich erklärt worden. Drei Tipps gab es da. Zum einen soll man die Quelle prüfen. Also fragen, woher eine Information kommt und ob diese Quelle wirklich vertrauenswürdig ist. Der nächste Tipp hieß Perspektivwechsel. Damit ist gemeint, man soll auch mal nach Informationen suchen, die der eigenen Meinung erstmal widersprechen. Um so einen anderen Blick auf eine Sache zu kriegen. Und dann gibt's noch die zu schön, um wahr zu sein Regel. Wenn ein Angebot oder eine Information zu gut ist, also zu schön, um wahr zu sein, dann ist ganz oft Vorsicht geboten. Diese drei Tipps sollte man im Hinterkopf behalten, wenn man sich nicht jeden Bären aufbinden lassen will. Die böhmisch-bayerischen Musikanten haben das anscheinend weniger beherzigt. Es klingt zumindest ein bisschen resigniert jetzt, ihr Stück Weltverdruss.

Zuerst haben wir die Laderer aus Unterleinleiter gehört und am Ende das Arzberger Gitarrenquartett mit einem Walzer. Das Lied der Laderer hat geheißen »Es ist die Mode so«. Das stammt aus der Ebermannstädter Liederhandschrift von 1750 und wenn man den Text gerade verfolgt hat, es ist darum gegangen, dass geheuchelt wird, dass sich die Leute verstellen, dass anderen was vorgemacht wird, um einen Vorteil davon zu haben. Über 250 Jahre alt ist dieses Lied jetzt, aber man muss leider sagen, so viel hat sich nicht geändert seit damals, oder? Es wird immer noch geheuchelt und versucht, andere übers Ohr zu hauen. Das geht bei ganz kleinen Dingen los. Wer hat nicht schon mal geflunkert oder was verschwiegen, weil es vielleicht einen kleinen Vorteil gebracht hat? Wer hat nicht schon mal der Versicherung eine Angabe gemacht, die vielleicht nicht so ganz korrekt war? Ich glaube, die wenigsten von uns können von sich behaupten, wirklich immer hundertprozentig ehrlich und korrekt zu sein. Aber vielleicht kann man sich ja für das nächste Mal vornehmen, wenn man wieder in so einer Situation ist, heute mache ich es mal anders. Für alle, die sich das vornehmen, haben die Charadwanzen das passende Lied. Es heißt, wie anders.

Das Duo Dittel und Filzner haben wir gehört mit dem Walzer Schön ist das Leben. Am Schluss eine Mazurka mit der Tröstauer Seitenmusik und davor gab es noch den Klassiker Hans bleibt da von der Weißenbrunner Klarinettenmusik. Kurz vor 19 Uhr ist es geworden und damit ist unsere Zeit fast vorbei. Um skeptisches Nachfragen ist es heute gegangen in Fränkisch vor sieben. Darum, nach Beweisen zu suchen und nicht gleich alles zu glauben, was einem so aufgetischt wird. Ich hoffe, Sie gehen nicht zu skeptisch raus aus der Sendung und würde mich freuen, wenn Sie auch das nächste Mal wieder dabei wären, hier auf BR Heimat bei Fränkisch vor sieben. Mit der Gruppe Philharmenka und dem 56er Wiegenfestmarsch verabschiede ich mich jetzt. Ich wünsche Ihnen noch einen schönen Abend. Bis zum nächsten Mal aus Nürnberg. Ihr Karl-Heinz Brandt.

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1: Um 19 Uhr mit Julia Cortis. Der künftige Bundesarbeitsminister Schweizer hat heute von Bundespräsident Steinmeier seine Ernennungsurkunde erhalten. Morgen legt der SPD-Politiker dann im Bundestag den Amtseid ab. Den Reformdruck wird Schweizer bereits zu Beginn spüren. Der Kanzler drückt aufs Tempo. Aber etwa beim Thema Rente gibt es noch Differenzen zwischen Union und SPD.
2: Von Klärungsbedarf in vielen inhaltlichen Punkten sprach Vizekanzler Klingbeil nun bei der Vorstellung des neuen Arbeitsministers. Die Regierung kann sich aus Sicht von Klingbeil einigen. Dazu müssten alle bereit sein, sich inhaltlich zu bewegen, betonte der SPD-Vorsitzende. Davon, dass Alexander Schweizer der Richtige für das Amt des Arbeitsministers sei, zeigte sich Lars Klingbeil fest überzeugt. Schweizer bringe als ehemaliger SPD-Sozialminister und Ministerpräsident in Rheinland-Pfalz viel Erfahrung mit und brenne für die Themen in seinem neuen Aufgabengebiet. Tim Aßmann, Berlin.
1: Für Kinder und Jugendliche ist das Risiko, Opfer von sexueller Gewalt zu werden, so hoch wie noch nie. Die Missbrauchsbeauftragte des Bundes, Kerstin Klaus, kommt in einem neuen Bericht zu diesem Urteil. Gerade im digitalen Raum explodierten die Risiken, sagte Klaus. Als Beispiele nannte sie sexuelle Annäherungen im Internet, Erpressungen sowie die Verbreitung von Missbrauchsbildern. Klaus forderte verbindliche Schutzkonzepte und eine Reform des Sexualstrafrechts. Eichstätt stellt sich nach einem Cyberangriff auf einen längeren IT-Ausfall ein. Eine Sprecherin der Stadt sagte, derzeit gebe es keine Informationen, wie lange diese Situation dauert. Die Stadt habe vorsorglich sämtliche Server vom Netz genommen. Dadurch sind alle ihre Dienste lahmgelegt. Die Verwaltung ist weder per E-Mail noch per Telefon erreichbar. Aus welcher Richtung der Angriff auf die Stadt Eichstätt stammt, können die Fachleute noch nicht sagen. Sie sehen wie gewöhnliche Brillen aus, sind aber mit Kameras und Mikrofonen ausgestattet und mit dem Internet verbunden. Diese sogenannten Smart Glasses bereiten der EU-Datenschutzbehörde Sorgen. Weil sie die Privatsphäre anderer gefährdet sieht, befordert Behördenchefin Anutalus klare Warnsignale, die von der Brille ausgehen müssten. Für Umstehende sollte es klar erkennbar sein, wenn jemand seine Umgebung filmt oder aufnimmt, so Talus. Möglicherweise sorgte ein defektes Funkgerät für viel Aufregung heute am Flughafen Nürnberg. Eine Maschine, die auf dem Weg von Korfu nach Nürnberg war, sendete einen Notfallcode, der eine Flugzeugentführung anzeigt. Die Piloten waren danach nicht mehr per Funk zu erreichen. Der Airport wurde gesperrt, ein Großeinsatz von Rettungskräften ausgelöst und Eurofighter stiegen auf. Die Kampfjets begleiteten die Linienmaschine bis zur Landung in Nürnberg. Der gesendete Notfallcode war ein Fehlalarm. Das Wetter in Bayern. Zum Abend hin zunehmend bewölkt und von Unter- und Mittelfranken her leichter Regen. Auch in der kommenden Nacht regnet es gebietsweise, Tiefstwerte 12 bis 4 Grad. Morgen überwiegend bedeckt und vor allem in Südbayern örtlich Regen. Ab Donnerstag nach Nebel meist sonnig, bei Höchstwerten zwischen 11 und 20 Grad. Soweit die Nachrichten, 19.03 Uhr. Der Blick auf die Straßen. A6 Nürnberg Richtung Heilbronn zwischen Ansbach und Feuchtwangen Nord stockender Verkehr an einer Baustelle. A8 Salzburg Richtung München zwischen Fraßdorf und Rosenheim 6 Kilometer Stau an der Baustelle. A8 München Richtung Stuttgart zwischen Adelshausen und Friedberg in Bayern 6 Kilometer Stau nach einem Unfall mit mehreren Fahrzeugen. Zwei Spuren sind da gesperrt. A9 Nürnberg Richtung Berlin zwischen Schneidach und Hormersdorf sind nach einem Unfall zwei Spuren gesperrt. Der Verkehr wird über den Standstreifen geleitet. A9 Nürnberg Richtung München zwischen Allersberg und Hilpoltstein. Stau nach einem Unfall mit mehreren Fahrzeugen. Bitte Vorsicht.

0: Ein Junge hat den anderen Jungen geschubst.
1: Und ich sehe zwei Jungs, die auf dem Dach essen und sich gemütlich machen.
0: Und ich finde lustig, dass da ein Junge ist, der Stöcke wie Stelzen benutzt.
2: Ja, grüß Gott, sagt die Katrin Stadler heute gemeinsam mit Chiara und Ambra. Die helfen mir bei einem Feierabendexperiment. Ich möchte nämlich heute ausprobieren, ob man übers Radio bunte Bilder malen kann. Also, ob wir das schaffen, dass Sie sich daheim vorstellen können, was die zwei Mädel mit mir alles anschauen, in verschiedenen bunten Bilderbüchern. Ich bin mir ziemlich sicher, dass Sie diese Bücher auch schon mal in der Hand gehabt haben und Ihre ganz eigenen Erinnerungen dazu haben. Auf dem Lande, hier in den Bergen, bei uns im Dorf oder rundherum in meiner Stadt. Und einen Hinweis kann ich noch geben. Ganz geordnet geht's da nicht zu in den Bücher, die ich mein. Eher so wie jetzt musikalisch bei die Fuzzbandoffin. Durcheinander.

Da wuselt's gerade so bei die Fußbandoff in einem Durcheinander. Es wimmelt direkt. Und das war jetzt das Stichwort. Bei uns geht's halt um Wimmelbücher, um Erzählbilder ganz ohne Worte, die der Münchner Illustrator Ali Mitgutsch über Jahrzehnte geschaffen hat. 1968 ist das erste Buch dieser Art erschienen, Szenen aus seiner Heimatstadt München, wo man die Trambahn wieder erkennt oder einen Monopterus, wo man in ein Hochhaus reinschauen kann, wo in jedem Zimmer was anders los ist, von der Schafkuh

0: Kopfrunden über streitende und feiernde Bewohner und dazu passend die Nachbarin von unten, der rast's laut ist und dem im Besen an die Decken haut. Und eins darf natürlich nicht fehlen als Motiv in der Stadt.
1: Ich sehe das Oktoberfest. Da sind viele Karussells. Und da ist die Geisterbahn und da unten ist eine Mama und das Kind will noch bleiben. Und sie sagt bestimmt, dass wir gehen sollen. Das sieht man, weil sie schreit und sich an den Boden hält und ihre Mama jetzt sauer ist und geht.
0: Detailgetreu können mir Chiara und Ambra erzählen, was sie für Geschichten sehen. Und das, obwohl das Buch ganz ohne Worte auskommt. Allein anhand der Mimik und der Gestik der Figuren und dem quirligen Durcheinander zeichnen sich für die Betrachter ganz eindeutige und lebendige Geschichten ab. In der Münchner Blutenburg gibt's derzeit eine Ausstellung über Leben und Werk von Ali Mitgutsch. Und da erfahrt man auch, wie es Ende der 1960er Jahre überhaupt zu den Wimmelbildern gekommen ist. Auf die Idee dazu hat ihn der damalige Direktor vom Münchner Jugendamt, Kurt Seelmann, gebracht. Der war auch Psychotherapeut und Pädagoge und er hat zu Ali Mitgutsch gesagt: Können Sie nicht ein Buch machen, wo viel drin ist, das man immer wieder anschaut und in dem man immer wieder was entdecken kann? Tja, das hat er können, der Ali Mitgutsch. Ich kenne seine Bücher jetzt seit knapp 50 Jahren und als ich sie jetzt in Vorbereitung auf die Sendung wieder mal ganz genau angeschaut habe, habe ich mich an vieles erinnert, aber auch auf jeder Seite was Neues entdeckt. Haben Sie zum Beispiel schon mal gesehen, dass auf dem Jahrmarkt ein Papa in die 60er Jahre seiner Zeit weit voraus sein Baby in einem Tragetuch trockt und im Kinderwagen einen Teddybär schirbt? Also das ist mir erst heute aufgefallen. Jetzt machen wir mal eine Musikrunde, dann können Sie vielleicht auch in Erinnerungen schwelgen. Passend zum Stadtbuch hören wir vom Quellentrio ein paar Münchner Landler. Und dann möchte ich Ihnen ein Liedl vorspielen, das mich irgendwie an so ein Wimmelbuch erinnert. Der Franz Xaver Taubenberger singt es uns und kommt dabei, wie auf so einem bunten Beutel, quasi übergangslos von einem zum anderen.

0: An Alfons dasei war das von der Heiselmumusi. In dem Fall für einen Alfons Mitgutsch. Unter dem Namen ist Ali Mitgutsch im August 1935 in der Münchner Maxvorstadt geboren. Im Krieg wird die Familie ins Allgäu evakuiert, wo der Ali keine einfache Kindheit hat. Später geht er zurück nach München, aber das Landleben, wie man es aus seinen Büchern kennt, das lässt ihn auch nicht mehr los. Mit seiner Frau und den drei Kindern verbringt er Wochenenden und Ferien in einem alten Bauernhof in Niederbayern, der ohne ihn und sein Bauernhoferhaltungsverein wahrscheinlich abgerissen worden war. In einem BR-Film von 1981 hat Ali Mitgutsch erzählt, wie wichtig er beides ist. Die quirlige Stadt, die er zum Aufladen und zum Anregen braucht, und die Ruhe und Beschaulichkeit auf dem Land. Nicht einmal ein Telefon hat er dort gehabt, im Vierseithof in Dierneich im Landkreis Rottal-Inn. Genau richtig zum Vergriecher und zum Eidaucher ins Arbeiten. Und zum Entstehen von selbsterzählenden Bilderbüchern, die in uns dann die eigene Fantasie anregen. Kurz vor seinem 70. Geburtstag hat Ali Mitgutsch im Bayerischen Rundfunk den Zweck von seinem Lebenswerk geschildert.
1: Ich habe nun eine Spielart gewählt, dass ich Kinder sozusagen an der Hand nehme und in die Gärten der Fantasie führe, um ihnen Fantasie nahezubringen und Fantasie zu fördern. Denn was später für das Leben wichtig ist, alles, was wirklich wichtig ist, hat mit entwickelter Fantasie zu tun. Fantasie ist, finde ich, das Lebenswerteste, was es gibt. Und eben zum Beispiel bei diesen großen, komprimierten Bildern, die ich oft in meinen Bilderbüchern habe, da sehen Sie was und dann klingt es an, ein eigenes Erleben und dann läuft die Fantasie weiter. Dann schießt es ins Kraut und das ist das, was ich möchte.
0: Die Fantasie anregen, das hat auch bei der Chiara funktioniert, die ganz konkrete Erlebnisse in den Mitgutsch-Bildern sieht.
2: Ich sehe einen Junge, der eine Kuh hält im Schwanz und der Papa zieht sein Ohr und sagt irgendwas und schimpft. Du sollst es jetzt loslassen, sonst kriegst du richtig schlimm Ärger.
0: Ja, und die Fantasie weiterlaufen lassen, wie bei der Chiara, das tun wir jetzt auch mit der Kathi Stimmer Salzeder und ihrer Gruppe Liederbund. Was uns die gleich über den Fuchs beim Doktor vorsingen, das kann man sich wunderbar auch in Bildern von Ali Mitgutsch vorstellen. Genauso wie das Paradies auf seinem niederbayerischen Hof. Und zu dem passend hören wir dann gleich noch die Wiesbacher Musikanten.

Die Fuchsgrampolka war das von der Füßleitenmusik, übrigens auch aus dem Rottal. Jetzt kennt man Morna, das ländliche Umfeld in Niederbayern und das Stadtleben in München reicht aus für so viele bunte Bildideen. Aber das ist weit gefehlt. In ganz jungen Jahren war Ali Mitgutsch leidenschaftlich gern auf Reisen. Mit der Vespa nach Marokko, mit der Isetta nach Lappland und schließlich Reisen nach Griechenland, in die Sowjetunion, in die USA und nach Mexiko. Da kann man sich vorstellen, dass man da einen Bilderschatz mitbringt, der über Jahrzehnte die Fantasie beflügelt. Und so sind dann auch schon die ersten Bilderbücher entstanden. Aus der Skandinavienreise zum Beispiel 1960 schon Ulus abenteuerliche Reise zum Nordlicht. Oder mit Motive vom griechischen Strand 1961, Nico findet einen Schatz. Das war nur Jahre vor der Erfindung der Wimmelbilder, aber schon ein wichtiger Schritt dahin. Die Ausstellung in der Münchner Blutenburg zeigt das Leben und das Werk über die Wimmelbilder hinaus. Und mir sind dort immer wieder Erinnerungen und Aha-Erlebnisse gekommen. Zum Beispiel, dass der Kasperl in meiner Leselernfibel ein echter Mitgutsch war. Oder dass das Buidl, das ich als Kind vor Augen gehabt hab, als ich zum ersten Mal das Lied vom Gwampert Gust gehört hab, dass das aus dem Buch In Bayern leben von 1965 stammt. Und überhaupt, dass in meiner Vorstellung zu vielen Liedern, die ich in meiner Kindheit kennengelernt hab, eine Illustration von Ali Mitgutsch wunderbar passend hat. Und in diesem Sinne lassen wir uns jetzt von der Teisendorfer Tanzelmusi und am Ramstädter Dreigesang an Wampert Gust vor die Ohren mäuen, bevor sich die bayerische Brise ihre Gedanken über Mager oder Fett macht und schließlich die Rehmmadeln ein wimmelbildtaugliches Bauerndorf präsentieren.

0: Kur Wasser sauft, da Bur Kurseise eindeigt. Das ist in meiner Familie seit Jahrzehnten ein beliebtes Zitat, weil das war die Lieblingsstelle meiner kleinen Schwester im Alter von 2 Jahren in unserem Wimmelbuch hier in den Bergen. Ich habe aus dem Buch immer nur die Winterszene vor Augen, wo der verletzte Skifahrer mit einem ganz grünen Gesicht im Akia drin liegt. Und meine beiden Begleiterinnen Chiara und Ambra, die haben für sich wieder ganz andere Szenen rausgefiltert.
1: Meine Lieblingsstelle ist, wie der Dieb reingehen will durch den Kamin. Und er hat ein Seil. Ich sehe einen Junge, der Schlittschuh gefahren ist und das Wasser dann gefallen ist. Und ein Junge hält eine Leiter und der andere klettert, ihn zu holen. Und ein Hund bellt da.
2: Ich sehe Mann und Frau, die sich im Skifahren küssen.
1: Und da, deswegen bildet es dann ein Herz, weil die Nasen so groß sind.
0: Jetzt kann man meinen, so ein Buch, das viel realistische Situationen zeigt und bald 60 Jahre alt ist, kann aus der Zeit gefallen sein. Aber die beiden Grundschülerinnen fühlen sich total angesprochen. Und die Ambra ist sich sicher,
3: dass es alles halt nicht wie früher es war, sondern wie heute.
0: Handys sind keine drauf, aber das fällt gar nicht auf. Und die Autos sind irgendwie zeitlos und klar, die Ski sind noch nicht tailliert, aber so genau sieht man das auch gar nicht. Ich finde es phänomenal, wie diese Werke überdauern und bis heute noch nicht langweilig geworden sind. Und alles andere als langweilig war mir die Vorbereitung dieser Sendung. Beim Überlegen, welche Musik dazu passt, haben sich in meinem Kopf so viele Lieder mit die bunten Beutel verbunden. Und so auch das letzte Lied für heute. Unweigerlich hat sich das Bergsteigerlied vom Fredel Fesel an die Szenen aus Bei uns in den Bergen angehängt. Kehrt für mich heute beides in die 70er Jahre. Auch wenn wir jetzt eine neuere Aufnahme von Zechfreiherrn.
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Jetzt ist die Stunde mit den bunten Brüdeln dann gleich vorbei. Und wenn es einer geht wie mir, dann haben sie diesmal keine Ohrwürmer, sondern Augenwürmer mitgekriegt aus dem Feierabend. Vielleicht suchen sie ja gleich nur am Speicher die Kisten mit die Kinderbier heraus. Oder sie haben es eh nur irgendwo greifbar. Oder ein Puzzle oder ein Memory-Spiel oder was sonst noch alles gegeben hat. Wärmstens empfehlen kann ich jedenfalls die Ausstellung Augen auf, Ali Mitgutsch und das große Gewimmel in der Internationalen Kinder- und Jugendbibliothek in der Münchner Blutenburg. Die läuft noch bis März 2027 und sie ist nicht nur für Kinder eine riesige Augenspielwiese. Man erfahrt viel über den Mo hinter den Wimmelbildern, sieht viele originale und unveröffentlichte Bilder und auch andere Kunstwerke. 2022 ist Ali Mitgutsch verstorben und seine Söhne haben den Nachlass für die Ausstellung jetzt zur Verfügung gestellt. Der Vierseithof im Rottal ist ausgerammt und kürzlich verkauft worden. Hier auf BR Heimat gibt's jetzt dann quasi das Gegenteil von einem Wimmel-Bilderbuch ohne Worte, nämlich eine Betthupferl-Geschichte, bei der die Bilder erst in der Fantasie der Zuhörer entstehen. Und da umspulen lassen wir uns nochmal von Musik aus dem Rottal, diesmal von der Eigritschen-Musi. Da fällt mir ein, ich muss mir unbedingt nochmal alle Wimmelbircher genauestens anschauen, weil möglicherweise gibt's da auch eine Abbildung vom legendären Eigritschen-Jong. Also, drum verabschiede ich mich jetzt. Einen schönen Abend und für gut sagt die Katrin Stadler.

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1: Wir waren 10 Jahre alt und brauchten das Geld für unsere Reitstunden. Deshalb haben wir einen Zettel in den Hof gehängt. Babysitter-Service Ronja und Elif. Ronja bin ich und Elif ist heute noch meine beste Freundin. Auf das Babysitten mit Theseus hatten wir uns gefreut, denn er wohnte in einem Haus mit einem wunderschönen Garten drumherum und außerdem hatte Theseus immer besonders verrückte Ideen, da wurde es nie langweilig. Könntet ihr ihm helfen, sein Skelett zu finden? Fragte sein Vater, bevor er ins Büro ging. Skelett? Es heißt Oskar, sagte Theseus. Es ist so ein kleines Gerippe aus Hartgummi, das mag Theseus ganz besonders, erklärte der Vater. Ohne sein Skelett wollte er gestern nicht ins Bett. Theseus strahlte. Das reimt sich! Papa, du hast ein Gedicht erfunden! Tschüss, mein Lieber, ich muss los, rief der Vater und ging. Wie groß ist denn das Skelett? Wollte Elif wissen. Wie eine Barbiepuppe, nur noch dünner, sagte Theseus. Wir haben sämtliche Schubladen, Schränke und Kisten untersucht, aber nirgendwo war das Skelett zu finden. Theseus rief immer wieder, Oskar, wo bist du? Wo hast du dich versteckt? Komm doch endlich raus! Oder er sang, ohne mein Skelett will ich nicht ins Bett. Wann hast du das Gerippe zum letzten Mal gesehen? Elif klang jetzt wie eine echte Detektivin. Theseus zuckte die Schultern. Muss schon länger her gewesen sein. Woher hattest du es überhaupt? Fragte Elif. Dr. Ipschirulu hat es mir geschenkt, als ich mir das Schlüsselbein gebrochen habe, erinnerte sich Theseus, um mir zu erklären, wo die Schlüsselbeine sitzen. Für alle, die es nicht wissen, Schlüsselbeine haben keine Füße und sie können auch keine Schlösser öffnen. Es sind 2 dünne Knochen, die ziemlich weit oben am Körper sind. Sie gehen links und rechts vom Hals ab. Elif stellte Theseus noch viele detektivische Fragen, aber das half uns nicht weiter. Vielleicht ist es irgendwo im Garten, schlug ich vor. Das glaubte ich zwar selber nicht, aber ich wollte endlich raus an die frische Luft. Draußen roch es nach gemähtem Gras und die Vögel zwitscherten. Unter dem Kirschbaum entdeckte ich ein kleines Kreuz aus Holz. Darauf stand in Kinderschrift Oskar, ohne R. Das konnte nur von Theseus sein. Hast du das Gerippe etwa begraben? Fragte ich Theseus. Ach ja, fiel es ihm plötzlich ein. Ich habe Beerdigung gespielt. Theseus strahlte. Wir holten Schaufeln und fingen an zu graben. Eine kleine Holzkiste kam zum Vorschein. Der Sarg, flüsterte Theseus feierlich und öffnete den Deckel. Ein kleines Hartgummiskelett kam zum Vorschein, weiß wie Zahnpasta. Es grinste uns an. Oskar, rief Theseus und nahm den kleinen Knochenmann liebevoll in den Arm. Es war wirklich ein schönes Gerippe. Man konnte jeden Knochen erkennen. Theseus zeigte uns die Schlüsselbeine. Elif sagte, aber jetzt kommt Oskar erstmal unter die Dusche. Danach hat Theseus dem Skelett ein kleines Haus unter dem Kirschbaum gebaut, aus Ästen und Blättern. Hauptsache, du vergisst nicht, dass er dort wohnt, schmunzelte Elif. Sonst müssen wir nächste Woche wieder eine Suchaktion machen.
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1: Und jetzt schlaft gut und träumt was Schönes. Gute Nacht.
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7: Um 20 Uhr mit Julia Cortis. Nach dem Cyberangriff auf die Stadt Eichstätt ermitteln das Landeskriminalamt und die Zentralstelle Cybercrime Bayern. Sie gehen davon aus, dass die Stadt mit der Internetattacke erpresst werden sollte. Offenbar konnten erhebliche Datenmengen kopiert werden.
4: Es ist noch viel unklar nach dem Cyberangriff auf die Eichstätter Stadtverwaltung. Fest steht aber, die Behörde hat vorsorglich alle Server vom Netz genommen. Fest steht auch, die Angreifer konnten zahlreiche Daten rauben. Die Stadt rät daher zur Vorsicht, falls jemand in den nächsten Tagen Mitteilungen oder sogar Rechnungen erhalten sollte, die angeblich von der Stadtverwaltung stammten. Diese könnten gefälscht sein. Ernst Weber, München.
7: Alexander Schweizer ist von Bundespräsident Steinmeier zum neuen Bundesarbeits- und Sozialminister ernannt worden. Das Staatsoberhaupt überreichte dem SPD-Politiker in Berlin die Urkunde. Morgen legt Schweizer dann im Bundestag seinen Amtseid ab. Bundeskanzler Merz fordert von dem neuen Minister Tempo bei der Umsetzung der geplanten Reformen vom ersten Amtstag an. Die Staatsregierung will das bayerische Klimaschutzgesetz abschwächen. Der Freistaat soll erst 2045 klimaneutral werden, statt 2040, wie ursprünglich geplant. Im Umweltausschuss des Landtags haben dazu heute Sachverständige gesprochen und auch Politiker. Landtagskorrespondent Lorenz Storch berichtet.
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1: Um 21 Uhr mit Julia Cortis. Es ist noch viel unklar nach dem Cyberangriff auf die Eichstätter Stadtverwaltung. Die Behörde hat vorsorglich alle Server vom Netz genommen. Fest steht aber bereits, die Angreifer konnten zahlreiche Daten rauben.
2: Die Stadt rät daher zur Vorsicht, falls jemand in den nächsten Tagen Mitteilungen oder sogar Rechnungen erhalten sollte, die angeblich von der Stadtverwaltung stammten. Diese könnten gefälscht sein. Die Ermittler des Landeskriminalamtes und der Zentralstelle Cybercrime Bayern gehen davon aus, dass die Stadt Eichstätt mit der Internetattacke erpresst werden sollte. Eine entsprechende Geldforderung sei aber bislang noch nicht eingegangen. Hinweise auf die Täter gibt es derzeit ebenfalls noch nicht. Ernst Weber, München.
1: Grüne und SPD in Berlin haben die Sondierungsgespräche zur Regierungsbildung mit dem Wahlsieger Linke unterbrochen. Sie wollen demnächst erst klären, ob sich die Linke an die Verabredung zum Thema Israel und Antisemitismus halten will. Am Nachmittag hatten die Abgeordneten der Linken eine Erklärung unterschrieben. Darin geben sie ein Bekenntnis zum Existenzrecht Israels ab. Als Grundlage dieser Erklärung werden allerdings ausdrücklich linke Parteitagsbeschlüsse genannt, nicht das gemeinsame rot-grün-rote Papier zum Umgang mit Antisemitismus. Außerdem hat die Linke in Berlin heute die Neuköllner Abgeordnete Emde in die Fraktion aufgenommen. Ihr wird Antisemitismus vorgeworfen. Bundespräsident Steinmeier hat Alexander Schweizer in Berlin zum neuen Bundesarbeits- und Sozialminister ernannt. Der SPD-Politiker folgt auf seine Parteikollegin Bärbel Baas, die sich gestern von all ihren Ämtern zurückgezogen hatte.
3: Der Bundespräsident erinnerte die Bundesregierung an die Erwartung der Deutschen, das Land zu erneuern. Diese Aufgabe fordere Disziplin, gegenseitiges Vertrauen und die Bereitschaft zum Kompromiss. Das Land brauche eine Regierung, die zusammenhält und anpackt, so Steinmeier weiter. Das Staatsoberhaupt hatte zuvor Bärbel Baas ihre Entlassungsurkunde überreicht, allerdings nicht öffentlich. Baas habe sich einer anspruchsvollen Aufgabe gestellt, sagte Steinmeier, mit Leidenschaft, Haltung und einem mitfühlenden Blick auf die Menschen. Benjamin Großkopf, Berlin.
1: Papst Leo XIV. Ist im Gemelli-Krankenhaus in Rom offenbar erfolgreich an der Lunge operiert worden. Wie der Vatikan mitteilte, ist der Eingriff planmäßig verlaufen. Der Heilige Vater sei in sein Zimmer zurückgekehrt. Bei der Operation sollte ein Knoten in der Lunge entfernt werden. Im Vatikan rechnet man nun mit etwa einer Woche Erholung für den Papst. Das Wetter in Bayern, in der Nacht überwiegend wolkig und gebietsweise Regen, bei Tiefstwerten von 12 bis 4 Grad, tagsüber anfangs neblig trüb und in Südbayern häufiger nass, im Laufe des Tages von Franken her Auflockerungen. 21.03 Uhr.
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1: Um 22 Uhr mit Julia Cortis. Die Bundesregierung hat sich auf einen Kompromiss bei der Zuckersteuer geeinigt. Morgen soll das Kabinett die sogenannte Formulierungshilfe beschließen, hieß es aus dem Bundesfinanzministerium. Im Kern geht es um Getränke, die mindestens 5 Gramm Zucker pro 100 Milliliter enthalten, berichtet das Redaktionsnetzwerk Deutschland. Das wäre zum Beispiel bei Saftschorlen oder vielen Eistees der Fall. Ab Juli nächstes Jahr soll darauf ein Steuersatz von 26 Cent pro Liter erhoben werden. Ab 8 Gramm Zucker soll der Satz auf 32 Cent steigen. Für kleinere Hersteller soll die Steuer angeblich nicht gelten. Scheitern die Regierungspläne in Berlin? Grüne und SPD haben die Sondierungsgespräche mit der Linken unterbrochen. Man wolle erst klären, ob sich die Linke an die Verabredung zum Thema Israel und Antisemitismus halten will, hieß es zur Begründung.
2: Alle anwesenden linken Abgeordneten hatten eine Erklärung unterschrieben, in der unter anderem ein Bekenntnis zum Existenzrecht Israels abgegeben wird. Als Grundlage dieser Erklärung werden ausdrücklich linke Parteitagsbeschlüsse genannt, nicht das gemeinsame rot-grün-rote Papier zum Umgang mit Antisemitismus, das die Spitzen von Linken, Grünen und SPD letzte Woche beschlossen hatten und das innerhalb der Linken teils heftig kritisiert wird. Die Linksfraktion hatte am Nachmittag auch die umstrittene Neuköllner Abgeordnete Vanessa Emde in die Fraktion aufgenommen, der Antisemitismus vorgeworfen wird. Aus Berlin, Sabine Müller.
1: Nach dem Cyberangriff auf die Stadt Eichstätt ermitteln das Landeskriminalamt und die Zentralstelle Cybercrime Bayern. Sie gehen davon aus, dass die Stadt mit der Internetattacke erpresst werden sollte. Offenbar konnten erhebliche Datenmengen kopiert werden. Die Behörde hat vorsorglich alle Server vom Netz genommen. Die Stadt fordert die Bürger auf, vorsichtig zu sein, falls sie in den nächsten Tagen Mitteilungen oder sogar Rechnungen erhalten sollten, die angeblich von der Stadtverwaltung stammten. Gut 30 Jahre nach dem Mord an dem US-Rapper Tupac Shakur ist der Drahtzieher der Tat zu 40 Jahren Haft verurteilt worden. Der Hauptangeklagte, der frühere Gang-Anführer Duane Davis, war von den Geschworenen schon vor 6 Wochen für schuldig befunden worden, den Mord an Shakur organisiert zu haben. Wegen seines Alters dürfte der 63-jährige Davis nun für den Rest seines Lebens hinter Gittern bleiben. Das Wetter in Bayern. In der Nacht überwiegend wolkig und gebietsweise Regen bei Tiefstwerten von 12 bis 4 Grad. Tagsüber anfangs neblig trüb und in Südbayern häufiger regnerisch im Laufe des Tages. Von Franken her größere Auflockerungen mit Sonne. Höchstwerte 11 bis 18 Grad. Soweit die Nachrichten. Die Zeit, es ist 22.03 Uhr.
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Dankeschön. Martin Ringert, Conny Fischer. Wahnsinn, super.

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recht herzlich willkommen auf der 85 Jahre alten Grenoline, dem ältesten Familienfahrgeschäft hier auf der Wiesn. Erleben Sie mit ihr den Geschwindigkeitsrausch der 20er Jahre. Begleitet werden wir heute von Gilek und den Landschwestern. Mädels, Jungs, lasst es krachen.

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1: Um 23 Uhr mit Julia Cortis. Papst Leo XIV. Leidet nach Angaben des Vatikan an Lungenkrebs. Bei einer Operation im Gemelli-Krankenhaus in Rom ist demnach ein bösartiger Tumor in seinem rechten Lungenflügel entfernt worden. Der Eingriff bei dem 71-Jährigen dauerte rund 90 Minuten. Die Operation selbst war laut dem Vatikan erfolgreich. Es gab dabei keine Komplikationen. Die Steuer auf zuckerhaltige Getränke kann kommen. Aus dem Bundesfinanzministerium hieß es, das Kabinett werde morgen eine entsprechende Formulierungshilfe für die Regierungsfraktionen beschließen. Die Steuer war in der Koalition lange umstritten. Zuletzt hatte Bundeskanzler Merz einen Entwurf von Finanzminister Klingbeil gestoppt. Einzelheiten von Susan Falkenstein.
2: Auf einen Kompromiss haben sich Union und SPD geeinigt, berichtet das Redaktionsnetzwerk Deutschland. Hersteller, die weniger als 1 Million Liter gezuckerte Getränke pro Jahr produzieren, müssen nichts zahlen. Alle anderen Firmen sollen ab Juli kommenden Jahres Zuckersteuer abführen. Für Getränke mit einem Zuckergehalt ab 5 Gramm pro 100 Milliliter sollen 26 Cent fällig werden. Das wäre zum Beispiel bei leichten Fruchtschorlen der Fall. Ab einem Zuckergehalt von 8 Gramm steigt die Steuer auf 32 Cent. Da wären klassische Limonaden dabei.
1: Grüne und SPD in Berlin haben die Sondierungsgespräche zur Regierungsbildung mit dem Wahlsieger Linke unterbrochen. Sie wollen demnach erst klären, ob sich die Linke an die Verabredung zum Thema Israel und Antisemitismus halten will. Am Nachmittag hatten die Abgeordneten der Linken eine Erklärung unterschrieben. Darin geben sie ein Bekenntnis zum Existenzrecht Israels ab. Als Grundlage dieser Erklärung werden allerdings ausdrücklich linke Parteitagsbeschlüsse genannt, nicht das gemeinsame rot-grün-rote Papier zum Umgang mit Antisemitismus. Außerdem hat die Linke in Berlin heute die Neuköllner Abgeordnete Emde in die Fraktion aufgenommen. Ihr wird Antisemitismus vorgeworfen. Der FC Bayern ist in der Fußball-Champions League nicht über ein 3:3 bei Viking Stavanger hinausgekommen. Die Münchner drehten die Partie nach einem 0:2 Rückstand zwar und führten bis kurz vor Schluss. Ab Mitte der zweiten Halbzeit waren die Bayern nach gelb-roter Karte gegen Olise in Unterzahl. Kurz vor Schluss gelang den Norwegern dann noch der Ausgleich. Leipzig gewann mit 1:0 gegen Eindhoven. Das Wetter in Deutschland. Der Regen verlagert sich heute Nacht Richtung Südosten. Die Tiefstwerte liegen zwischen 14 Grad und 4 Grad. Regional bildet sich Nebel. Der Tag beginnt südlich der Donau mit vielen Wolken und etwas Regen. Sonst gibt's neben dichten Wolken auch längere Zeit Sonnenschein. Im Erzgebirge maximal 10, im Südwesten milde 20 Grad. Soweit die Nachrichten, 23.03 Uhr.
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1: Um 24 Uhr mit Julia Cortis. Papst Leo XIV. Hat Lungenkrebs. Wie der Vatikan am Abend mitgeteilt hat, wurde dem 71-jährigen Pontifex bei einer Operation im Gemelli-Krankenhaus in Rom ein Teil des rechten Lungenflügels entfernt. Wie es weiter heißt, hat sich die zuvor vermutete Diagnose eines bösartigen Tumors auf der Lunge bestätigt. Zuvor hatte der Vatikan mitgeteilt, der Papst habe die Operation gut überstanden. Die Ärzte teilten mit, der Eingriff sei erfolgreich und ohne Komplikationen verlaufen. Die Bundesregierung hat sich auf einen Kompromiss bei der Zuckersteuer geeinigt. Morgen soll das Kabinett die sogenannte Formulierungshilfe beschließen, hieß es aus dem Bundesfinanzministerium. Im Kern geht es um Getränke, die mindestens 5 Gramm Zucker pro 100 Milliliter enthalten, berichtet das Redaktionsnetzwerk Deutschland. Das wäre zum Beispiel bei Saftschorlen oder vielen Eistees der Fall. Ab Juli nächsten Jahres soll darauf ein Steuersatz von 26 Cent pro Liter erhoben werden. Ab 8 Gramm Zucker soll der Satz auf 32 Cent steigen. Sie sehen wie gewöhnliche Brillen aus, sind aber mit Kameras und Mikrofonen ausgestattet und mit dem Internet verbunden. Diese sogenannten Smart Glasses bereiten der EU-Datenschutzbehörde Sorgen. Weil sie die Privatsphäre anderer gefährdet sieht, fordert Behördenchef in Anutalus klare Warnsignale, die von der Brille ausgehen müssten. Für Umstehende sollte es klar erkennbar sein, wenn jemand seine Umgebung filmt oder aufnimmt, so Talus. Ein Tipper oder eine Tippgemeinschaft aus Nordrhein-Westfalen hat den maximal gefüllten Euro-Jackpot geknackt. 120 Millionen Euro gehen nach Angaben von Westlotto nach Nordrhein-Westfalen. Mehrere Wochen in Folge gab es Ziehungen ohne Hauptgewinn. Die Gewinnwahrscheinlichkeit beim Euro-Jackpot liegt bei 1 zu 140 Millionen. In der Fußball-Champions League ist der FC Bayern nicht über ein 3:3 bei Viking Stavanger hinausgekommen. Die Münchner drehten die Partie. Nach einem 0:2 Rückstand zwar, aber kurz vor Schluss gelang den Norwegern dann noch der Ausgleich. Leipzig gewann mit 1:0 gegen Eindhoven. Und die deutsche Fußballnationalmannschaft der Frauen hat auch ihr zweites Testspiel in der WM-Saison gewonnen. Die DFB-Elf besiegte Japan mit 2:1. Das Wetter in Deutschland. Der Regen verlagert sich heute Nacht Richtung Südosten. Die Tiefstwerte liegen zwischen 14 und 4 Grad. Regional bildet sich Nebel. Der Tag beginnt südlich der Donau mit vielen Wolken und etwas Regen. Sonst gibt's neben dichten Wolken auch längere Zeit Sonnenschein. Im Erzgebirge maximal 10 Grad, im Südwesten milde 20. Soweit die Nachrichten, 0:03 Uhr. Der Blick auf die Straßen. Die A7 Ulm-Würzburg ist zwischen Ellwangen und Dinkelsbühl-Fichtenau wegen Wartungsarbeiten in beiden Richtungen bis um 5.30 Uhr in der Früh gesperrt. Soweit die Verkehrsübersicht. Ich wünsche Ihnen eine gute Fahrt und anschließend dann irgendwann eine gute Nacht.

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1: Um 1 Uhr mit Ronald Lessig. Papst Leo XIV. Hat Lungenkrebs. Das teilte das Gemelli-Krankenhaus in Rom nach einem Eingriff mit. Ein bösartiger Knoten sowie der Unterlappen des rechten Lungenflügels des 71-Jährigen sind demnach entfernt worden. Was der Befund bedeutet, sagt Tillmann Kleinjung in Rom.
2: Der Knoten, von dem Papst Leo am Sonntag gesprochen hat, das ist ein bösartiger Knoten. Das hat eine sogenannte Schnellschnittuntersuchung noch während der OP ergeben, wo man also Gewebeproben schnell untersucht hat. Und jetzt muss man die gründlicheren Gewebeprobenuntersuchungen abwarten, um zu wissen, wie es weitergeht. Also ob eine Anschlussbehandlung notwendig wird, beispielsweise eine Bestrahlung. All das wird man in den kommenden Tagen erfahren und wird der Patient vor allem erfahren, Papst Leo XIV.
1: Die schwarz-rote Koalition hat offenbar ihren Streit über die Einführung einer Zuckersteuer auf Getränke beigelegt. Aus dem Bundesfinanzministerium verlautete, die Regierung habe sich auf eine Formulierungshilfe für die Regierungsfraktionen zur Umsetzung der Abgabe geeinigt. Nach Medienberichten ist eine Steuer in 2 Stufen vorgesehen. Für Getränke mit einem Zuckergehalt ab 5 oder 8 Gramm pro 100 Milliliter soll ein Steuersatz von 26 bzw. 32 Cent gelten. Für kleinere Unternehmen soll es Ausnahmen geben. Die Zuckersteuer soll morgen Thema im Kabinett sein. Grüne und SPD unterbrechen die Sondierungsgespräche mit der Linken in Berlin. Das haben beide Parteien in einer gemeinsamen Erklärung mitgeteilt. Aus der Nachrichtenredaktion Gisela Former.
3: Grund für die Unterbrechung ist eine neue Erklärung der Linksfraktion zum Thema Antisemitismus. Darin bekennen sich alle Abgeordneten zum Existenzrecht von Israel und nennen dafür eigene Parteitagsbeschlüsse als Grundlage. Das sorgt für Irritationen bei Grünen und der SPD. Sie hätten gerne, dass sich die Linken auf ein gemeinsames Papier der Sondierungspartner aus der vergangenen Woche beziehen. Darin haben alle 3 Parteien festgelegt, wie sie mit Antisemitismusvorfällen umgehen. Von Grünen und SPD heißt es deshalb jetzt, man müsse bewerten, ob dieses Papier noch Geltung hat. Die Linke in Berlin reagierte überrascht auf den Schritt.
1: In der Fußball-Champions League hat Bayern München am Abend bei Viking Stavanger 3:3 gespielt. Der RB Leipzig besiegte PSV Eindhoven mit 1:0. Und die deutschen Fußballerinnen haben am Abend ihr Testspiel gegen Japan im Bremer Weserstadion mit 2:1 für sich entschieden. Das waren die Nachrichten. Das Wetter in Deutschland. Überwiegend trocken, vereinzelt Schauer bei 14 bis 4 Grad. Tagsüber meist trocken, gebietsweise Schauer bei 13 Grad im Erzgebirge und 22 Grad am Hochrhein. Am Donnerstag freundlich, im Süden länger Nebel bis 23 Grad. 1:03 Uhr.
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1: Um 2 Uhr mit Ronald Lessig. Bei der Operation von Papst Leo XIV. Ist Lungenkrebs festgestellt worden. Das haben die Ärzte des Gemelli-Klinikums nach dem operativen Eingriff am Abend bestätigt. Aus Rom, Anna Giordano.
2: Zunächst hieß es aus dem Vatikan, die Operation sei erfolgreich und nach Plan verlaufen. Die histologische Untersuchung habe ergeben, dass es sich bei dem Lungenknoten um einen bösartigen Tumor handelt. Nach Vatikaninformationen war dies von den Ärzten schon vermutet worden. Um den Tumor vollständig zu entfernen, wurde der gesamte untere Lappen der rechten Lunge entfernt. Das ist ein Standardvorgehen bei dieser Art von Befund und bedeutet den dauerhaften Verlust von 20-25% des Lungenvolumens. Papst Leo XIV. Soll sich von der Operation nun eine knappe Woche lang erholen.
1: Die schwarz-rote Koalition hat offenbar ihren Streit über die Einführung einer Zuckersteuer auf Getränke beigelegt. Aus dem Bundesfinanzministerium verlautete, die Regierung habe sich auf eine Formulierungshilfe für die Fraktionen zur Umsetzung der Abgabe geeinigt. Nach Medienberichten ist eine Steuer in 2 Stufen vorgesehen. Für Getränke mit einem Zuckergehalt ab 5 oder 8 Gramm pro 100 Milliliter soll ein Steuersatz von 26 bzw. 32 Cent pro Liter gelten. Für kleinere Unternehmen soll es Ausnahmen geben. Die Zuckersteuer soll heute Thema im Kabinett sein. Einen Tag nach dem Rücktritt von Bundesarbeitsministerin Baas ist Alexander Schweitzer zu ihrem Nachfolger ernannt worden. Heute legt Schweitzer dann im Bundestag seinen Amtseid ab. Schon vor seiner Ernennung sicherte er zu, alles daran zu setzen, die geplante Rentenreform zügig auf den Weg zu bringen. Es gebe für ihn aber noch inhaltlich offene Fragen. In der Fußball-Champions League hat sich Bayern München am Abend nur 3:3 unentschieden vom norwegischen Meister Viking Stavanger getrennt. Aus der Sportredaktion Finn Hornberg.
3: Es war ein fehlerhafter Abend der Bayern. Schon nach 71 Sekunden gerieten die Münchner in Rückstand. Stavanger erhöhte sogar noch vor der Halbzeit auf 2:0. Nach dem Seitenwechsel kam der FCB mit Schwung aus der Kabine. Harry Kane stellte mit seinem Doppelpack auf 2:2, ehe Luis Diaz zur Führung traf. Dann allerdings der Wendepunkt im Spiel. In der 73. Spielminute hatte Michael Olise seine Emotionen nicht im Griff. Erst das Foulspiel, dann die Unsportlichkeit, machte in der Summe gelb-rot. Die Norweger setzten daraufhin zur Schlussoffensive an und trafen durch Hermann Haugen zum umjubelten Ausgleich. Neben den Bayern war mit RB Leipzig ein weiteres deutsches Team in der Königsklasse aktiv. Leipzig gewann gegen PSV Eindhoven mit 1:0.
1: Das waren die Nachrichten. Das Wetter in Deutschland. Überwiegend trocken, vereinzelt Schauer bei 14 bis 4 Grad. Tagsüber meist trocken, gebietsweise Schauer bei bis zu 13 Grad im Erzgebirge und 22 Grad am Hochrhein. Am Donnerstag oft freundlich, im Süden Nebel bis 23 Grad. Die Zeit, es ist 2:03 Uhr.
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